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6: Herzlich willkommen zu dieser Ausgabe der Stimmlagen, dem Infomagazin der Freien Radios in Österreich. Aus dem Studio der Radiofabrik Salzburg begrüßt euch heute David Mehlhardt. Wer in den letzten Tagen aufmerksam die innenpolitische Berichterstattung verfolgt hat, wird bemerkt haben, dass wieder ein bisschen Schwung in die Wehrdienstdebatte gekommen ist, denn die SPÖ hat den Vorschlag gemacht, den Wehrdienst so zu belassen, wie er ist. Er sollte lediglich attraktiviert werden, wie es in einer Aussendung heißt. Das knüpft an den Diskurs, den die ÖVP durch die Verteidigungsministerin Claudia Tanner angestoßen hat, den Wehrdienst in Österreich zu verlängern, und Anfang des Jahres 2026 wurde von einer Kommission ein Papier erarbeitet, in dem ein sogenanntes Österreich-Plus-Modell favorisiert wurde. Das heißt, der Wehrdienst sollte von aktuell 6 Monaten auf 8 Monate verlängert werden, plus 2 Monate zusätzliche verpflichtende Milizübungen.
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6: Die Unerhört-Redaktion der Radiofabrik hat diese Debatte ebenfalls aufgegriffen und am 7. Mai 2026 zu einer Live-Diskussion ins Studio geladen. Dort waren unter anderem zugegen Peter Schinnel, der Militärkommandant von Salzburg, Tanja Bührer, eine Militärhistorikerin von der Uni Salzburg, sowie Walter Schnöll von der AG Wehrdienstverweigerung. Das Podium wurde abgerundet durch Franz Vossel, einen 17-jährigen Schüler aus Salzburg, der in der Landesschülervertretung aktiv ist und quasi als eine Person, die von einer geplanten Wehrdienstverlängerung direkt betroffen ist, mitdiskutiert hat. In der folgenden halben Stunde gibt es deswegen bei den Stimmlagen einen Ausschnitt aus dieser 50-minütigen Diskussion zu hören, in dem die interessantesten Punkte rund um die geplante Wehrdienstverlängerung in Österreich im Studio debattiert wurden. Moderiert und geleitet wurde die Diskussion von mir und meiner Unerhört-Kollegin Jana Djordjevic.
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6: Ich möchte gerne anschließend die erste Frage an Herrn Schnöller richten. Die AG Wehrdienstverweigerung, ich habe nachgeschaut, ist 1979 gegründet worden, also wo man vielleicht schon bis das Ende des Kalten Krieges heraufkommen hat sehen. Und seitdem hat sich die Zeit dann doch wieder ein bisschen verändert. Also ist so eine prinzipielle Haltung gegen Militarismus, Aufrüstung, Militär nach wie vor immer noch angebracht?
7: Es ist wichtiger denn je, vor allem wenn sich in der Politik manches wendet und sozusagen das, was wir als breiten Konsens in der Gesellschaft nach 1945, nach dem Zweiten Weltkrieg wahrgenommen haben, dass es nie wieder Krieg geben soll. Wenn dieser Konsens jetzt verloren geht oder schmäler wird in der Gesellschaft, dann ist es umso wichtiger, dass es Menschen gibt, die sich gegen Militär und gegen Militarismus einsetzen und darauf hinweisen, dass das, was jetzt in Europa passieren soll an Aufrüstung, extreme Einsparungen in allen Bereichen der Gesellschaft nach sich ziehen wird, in Bildung, im Sozialwesen, in der Gesundheitsversorgung, und das zu einem Preis, der im schlimmsten Fall, wenn Politik und Diplomatie versagen, in einem Krieg endet, den wir jetzt als kleines Beispiel in der Ukraine sehen, wo trotzdem Hunderttausende Menschen elendig sterben.
6: Okay. Dankeschön, dann würde ich gerne den Herrn Schinnell fragen. Sie ist Brigadier beim Bundesheer. Wie realistisch ist überhaupt, dass jetzt in nächster Zukunft ein Krieg über Österreich hereinbricht? Natürlich, die Kriegsführung hat sich verändert. Sie wird mittlerweile so im hybriden Raum geführt, sie wird im digitalen Raum geführt. Ist eine Verlängerung der Wehrpflicht auf 8 plus 2 Monate überhaupt ein adäquates Mittel, um solchen Herausforderungen zu begegnen?
8: Sie stellen mir jetzt sehr viele Fragen auf einmal. Ich möchte an den Herrn Schnöll anschließen. Nach 1945 haben unsere Väter gesagt, nie wieder Krieg. Und in dieser Stimmung sind wir heute noch. Und nie wieder Krieg hat aber für unsere Väter und Großväter immer geheißen, auch eine starke Neutralität, eine bewaffnete, eine militarisierte Neutralität, die also etwas hat um gegen einen Angreifer da zu sein. Und genau in der Situation sind wir auch heute. Wir machen keine, oder wir wollen nicht aufrüsten, wir wollen nicht kriegstüchtig werden, wir wollen nur unseren Kernauftrag als Militär, die Souveränität Österreichs verteidigen zu können, erfüllen können. Und dazu braucht es neben dem Material, und da kaufen wir sehr viel ein, auch Personal. Und Personal hängt also mit der Wehrdienstverlängerung, mit dieser Diskussion der Übungspflicht für die Miliz zusammen. Und das ist also die Ausgangsbasis. Ein neutraler Staat muss sich aus meiner Sicht, auch aus Sicht der Staatsräson, gegen alle Angriffe von außen verteidigen können, um sich nicht verteidigen zu müssen.
6: Dann möchte ich gerne an Franz Vossel noch kurz eine Frage richten. Wenn Sie jetzt quasi in der siebten Klasse sind, also Sie haben die Stellung vielleicht noch vor sich, haben es schon hinter sich, was waren die ersten Gedanken, die Sie da gehabt haben, wie das diskutiert worden ist, dass das Bundesheer verlängert werden soll, dass statt 6 Monate dann 8 plus 2 Monate zum Einrücken sind?
3: Ja, also um ehrlich zu sein, die ersten Gedanken waren, ja, meine Freunde, die jetzt schon sozusagen in den Wehrdienst müssen oder Zivildienst, die kennen nur kürzer und ich muss dann womöglich schon länger. Das waren die ersten Gedanken und im zweiten Gedanken dann natürlich das, bringt sie das wirklich was, wenn wir jetzt sagen, wir sind nicht in der Lage dazu, uns wirklich zu verteidigen, dann 2 bzw. 4 Monate dran zu hängen oder halt den Zivildienst auf 12 Monate zu verlängern, bringt sie das wirklich was? Oder ist es einfach nur ein Symbol sozusagen, ein Symbol, das man setzt, um eben kriegs- oder verteidigungstüchtig dazustehen?
4: Ich würde gerne auch eine Frage an die Frau Bührer stellen. Und zwar ist Österreichs Neutralität historisch eng mit dem Gedanken des Bürgerheers verknüpft. Das hat der Herr Schindler auch schon erwähnt. Können Sie aus einer historischen Perspektive auch erklären, wie das Militär mit der Neutralität zusammenhängen kann?
9: Ja, also das ist ja in der Schweiz auch so, ne? Ist ja auch Neutralität schon sehr lange. Ja, das ist insofern kein Widerspruch, wenn es eigentlich nur um die nationale Verteidigung geht, ne? Aber ich möchte eigentlich auch noch so ein bisschen anhängen an das, was schon gesagt wurde, ne? Also ich denke, der Konsens, dass wir alle Frieden wollen und keinen Krieg wollen, den haben wir hier unbestritten. Ne? Ich würde sagen, dem stimmen alle zu. Die Frage ist natürlich, wie erreicht man das? Und da kann vielleicht eben in gewissen Phasen wie nach dem Zweiten Weltkrieg die Neutralität eine gute Strategie sein. Und auch die Schweiz ist ja auch durch die beiden Weltkriege gekommen. Aber das kann sich ja auch ändern, ne? Und da kann vielleicht Pazifismus oder Diplomatie eine Strategie sein, aber in anderen Zeiten kann das eben nichts mehr bewirken, ne? Und Neutralität nützt nur so lange etwas, wenn das international rechtlich von allen anerkannt wird, ne? Aber wenn wir es jetzt mit autokratischen, expandierenden Großmächten zu tun haben, die diese Regeln des internationalen Rechts nicht mehr anerkennen, dann ist natürlich die Frage, ob die Neutralität überhaupt noch ein Schutz ist. Ja? Wenn jetzt selbst eine westliche Großmacht wie die USA die Regeln des internationalen Rechts nicht mehr anerkennt, dann ist es wirklich fraglich, ob das noch irgendwas nützt, ne? Und ob dann eben die Bewahrung des Friedens nicht Aufrüstung bedeutet, ne? Also Abschreckung als die beste Methode, um einen Krieg zu vermeiden. Und ob jetzt die Verlängerung der Wehrpflicht das Mittel ist, würde ich natürlich bezweifeln, aber es kann ein Schritt sein, ne? Also, aber es müssen mehrere folgen. Und ich denke auch nicht, dass man noch in nationalen Sicherheitskonzepten denken kann. Man muss europäisch denken, sonst hat Europa keine Chance. Ja, also das ist absolut der falsche Weg, ein nationales Sicherheitsdenken allein zu verfolgen.
4: Dürfte ich da noch kurz einhaken, weil wir haben ja zum Beispiel den NATO-Bund und manche reden in den Medien davon, dass wir vielleicht ein EU-Militär aufbauen könnten. Wäre das überhaupt möglich? Und das würde ja dann wegkommen vom nationalen Denken, sondern zum gemeinsamen Denken in Europa. Mhm. Aber wenn jetzt im NATO-Bund auf einmal die USA einen anderen Weg einschlägt, was tut dann Europa in dem Fall?
9: Ja, also das ist sehr fraglich, ob die NATO weiterhin funktionieren wird. Die USA zieht sich zurück und man muss vielleicht sogar in Kategorien denken, dass die USA sich feindlich verhält. Also sie hat, es gibt ja einige Zeichen auch auf der Ebene der Diplomatie, der Zoll-, Handelspolitik und so weiter und so fort, wo eigentlich ein aggressivfeindliches Verhalten der USA spürbar ist. Das kann halt von politischer Seite nicht offen ausgesprochen werden, weil wir im Moment noch abhängig sind und es gleich Strafaktionen gibt von der Regierung. Also muss man sich da noch ein bisschen diplomatisch halten. Aber ich denke auf jeden Fall, also ich denke nicht, dass die EU den Rahmen bilden kann, aber eine, sagen wir mal, Koalition der Willigen, das kursiert ja jetzt auch schon ein paar Jahre und da muss dann halt, wird sich dann herausstellen, wer sich da alles anschließt. Möglichst breit ist natürlich umso besser.
8: Ja, Herr Schindler, Sie zeigen auf. Darf ich da gleich reagieren? Ja. Ich bin ganz bei Ihnen und ich muss auch sogar ganz offen, ich bin ein Europäer, ich fühle mich als Europäer und wir leben in diesem Teilstaat Österreich. Also was ich zuvor gesagt habe, heißt nicht Alleingang. Also das Wichtigste jetzt in dieser Situation ist aus meiner Sicht, dass wir Europa stärken, dass wir mit diesem Europa mitmachen, egal wie sich die NATO entwickelt. Aber unser Rahmen ist ja trotzdem noch die Neutralität. Man kann diskutieren, wie man die Neutralität jetzt sieht, vor allem hinsichtlich auch unseres Zugangs, also Österreichs Zugangs zu den Sanktionen jetzt gegen Russland. Also politisch sind wir schon lange nicht mehr neutral, militärisch sehr wohl. Also ich würde nicht, auch jetzt nicht in die Neutralitätsdiskussion gehen. Wichtig ist, dass wir als Europäer jetzt zusammenhalten und uns nicht auseinanderdividieren lassen, was ja passiert, vor allem jetzt mit Desinformationskampagnen, die wir gerade erleben. Da ist ja genau das Ziel, dass wir die Europäer auseinanderbringen und dadurch unsere Einheit schwächen. Aber ich sage, als Österreich sind wir mittendrin und können gar nicht alleine denken. Aber wenn ich Europa denke, dann heißt das auch wieder, das geht auch nicht ohne Militär. Also auch in Europa muss jeder seine Souveränität selber verteidigen können. Also ein friedliches Europa heißt nicht ohne Militär.
6: Jetzt haben wir bei diesen beiden Statements von der Frau Bührer und von Herrn Schindler gemerkt, so eine gewisse Alternativlosigkeit. Es muss schon Richtung Aufrüstung, Richtung Heer gehen. Nicht jetzt vom nationales Heer, sondern vielleicht sogar ein europäisches Heer. Herr Schnöll, Sie haben da ein bisschen indigniert geschaut, wie diese Aussagen gefallen sind. Was sagen Sie dazu?
7: Ich bin überzeugt davon, dass militärische Aufrüstung keine Lösung der Probleme der Zukunft ist, sondern im Gegenteil die Entwicklung der Gesellschaft massiv beeinträchtigt. Und deshalb plädiere ich dafür, die Armeen in Europa eher abzuschaffen als aufzurüsten. Und eine aufgerüstete Armee ist dann immer sozusagen eine Möglichkeit, bei Politik und Demokratie Versagen in einem Krieg zu enden, der für viele Menschen dann mit dem Tod endet. Allerdings nicht für alle, weil in den Kriegen der Gegenwart sehen wir ja auch in der Ukraine, dass es sehr wohl eine Oberschicht gibt, eine Schicht der Reichen, eine Schicht der Mächtigen, die von einem Krieg nicht beeinträchtigt sind und auch ihre Familienangehörigen im Krieg nicht sterben. Für die Normalbevölkerung ist es dann die Normalität.
6: Dankeschön für diese Aussage. Frau Bührer, Sie würden gern darauf antworten.
9: Ja, also ich würde halt einfach gerne mal nachfragen, wollen Sie denn einfach, wenn eine Invasion von Russland kommt, einfach die geschehen lassen? Was ist Ihre Antwort darauf?
7: Ja, wir können jetzt natürlich jeden potenziellen militärischen Konflikt, also ich sehe jetzt diskutieren, ich sehe jetzt die Wahrscheinlichkeit, dass Russland in Österreich einmarschieren möchte, sehe ich nicht.
8: Ja, aber was hätte die Ukraine tun sollen? Hätten die nichts tun sollen und sich von Russland einnehmen lassen? Also mir würde das nicht gefallen.
7: Da müssten wir jetzt ein bisschen weiter ausholen und bis wahrscheinlich sogar 2014 zurückgehen. Ich glaube, dass uns das aber in der Diskussion, was wir in der Zukunft wollen, tatsächlich nicht weiterbringen. Das, was wir in der Ukraine sehen, ist, dass gerüstete Staaten nach Diplomatieversagen, nach Politikversagen dazu neigen, sich gegenseitig umzubringen. Und genau das wollen wir nicht haben.
6: Ja, danke, es ist schon angesprochen worden, es führt wahrscheinlich ein bisschen zu weit weg dann von der allgemeinen Diskussion, weil es geht jetzt nicht um die Ukraine, sondern dazu, was halt in Österreich geplant ist und ob das auch für Österreich dann zutrifft. Natürlich mit solchen Aussagen, ob Russland Österreich angreift, kann natürlich passieren. Man weiß es in Zukunft nicht. Lieber Franz Vossel, diese Diskussion, wie gesagt, wir haben die vorher schon gefragt, als junge Person, was du davon denkst. Was würdest du jetzt für die Zukunft wünschen, wie so ein System umgesetzt wird? Bist du mit diesem 8+2-Modell, bist du zufrieden oder hättest du dir gern mehr Mitbestimmung gewünscht oder eventuell ganz andere Versionen?
3: Ja, also ich glaube, wo wir uns einig sind oder was man auf jeden Fall sagen kann, es braucht eine Reform des Systems. Und da finde ich halt eine reine Verlängerung nicht den richtigen Ansatz, wenn es eben unattraktive Voraussetzungen sind. Also das Gehalt oder die Bezahlung im Militär ist doch relativ gering und im Zivildienst auch. Also ich glaube, es sind 600 Euro beim Wehr und im Zivildienst mit 400 Euro nur dazu, also als Lebenserhaltungskosten. Und das, wie vorher schon angesprochen worden ist, ist halt unter der Mindestsicherung und da gehört einfach was gemacht, damit die Umstände besser werden. Und durch die Verlängerung wird es jetzt, anstatt dass attraktiver gemacht wird, das Heer oder der Zivildienst für junge Menschen, unattraktiver gemacht. Das schränkt natürlich ein, dass weniger Leute das freiwillig machen. Und natürlich merkt man auch, also merkt ihr in der Schule, dass das großen Unmut verursacht in einer der jungen Bevölkerung. Vor allem auch, was jetzt angesprochen worden ist, die fehlende Mitbestimmung. Also in dieser Wehrdienstkommission, die den Vorschlag eingebracht hat, ist zwar die Bundesjugendvertretung zum Beispiel als beratendes Mitglied drin, aber keine einzige Jugendorganisation ist als stimmberechtigtes Mitglied dabei. Und das gehört, finde ich, schon auf jeden Fall überdacht, neben dem Inhaltlichen.
6: Herr Vossel hat jetzt schon angesprochen, das Wort Attraktivität. Herr Schinnell, wie würde man jetzt jungen Menschen das Bundesheer schmackhaft machen? Jetzt wird es noch länger, als es eh schon ist. Jetzt müssen sie sich quasi noch dem fügen. Was kann das Bundesheer bieten? Weil wir haben es in der Anmoderation schon gesagt, das Image ist manchmal ein bisschen schlecht. Manche Menschen haben da schlechte Erfahrungen gemacht. Wie könnte man das Image grundsätzlich ändern, dass vielleicht nur die Menschen es als attraktiven Dienst empfinden?
8: Ja, ich kann das alles unterschreiben. Natürlich gibt es, kann das Militär auch nicht immer attraktiv sein und immer die Forderung nach der Attraktivitätssteigerung hat schon ein Problem, weil Militärdienst ist grundsätzlich unangenehm. Ob man den jungen Staatsbürger, den man jetzt 6 Monate zu uns holt oder 8 Monate mit 600 Euro abspeist, das ist eine andere Frage. Aus meiner Sicht ist das nicht in Ordnung. Und wir kennen auch junge Burschen, die jetzt als Gesellen gearbeitet haben, einen ordentlichen Verdienst haben und dann natürlich nicht wirklich über die Runden kommen. Also da muss der Staat sich schon auch etwas überlegen. Und das Stichwort Mindestsicherung wäre eine gute Forderung aus meiner Sicht, wenn der junge Mann oder die junge Frau für den Staat etwas leistet. Das ist einmal das Erste. Ich würde empfehlen, den Bericht der Wehrdienstkommission sich auch anzuschauen, nämlich da ist ja nicht nur die Forderung 8+2, das Modell Österreich Plus, sondern da sind sehr viele Maßnahmen, die begleitend dazu gehören. Und da sind also viele dieser Dinge auch angesprochen, wie man den Dienst interessanter oder richtiger machen kann. Und ein Bereich ist also die Qualität in der Ausbildung. Wir haben also jetzt das Problem, mit diesen 6 Monaten werden wir nicht fertig. Und durch diese kurze Zeit machen wir Dinge auch nicht. Zum Beispiel Kraftfahrausbildung für einen C-Führerschein. Das ist für die jungen Leute hochattraktiv, einen C-Führerschein beim Militär zu machen. Aber wenn ich dann nur 2 Monate Nutzungsphase habe, weil die Ausbildung davor, bis er den Führerschein macht, so lange dauert, fangen wir gar nicht damit an. Und das ist also ein Effekt, den wir in vielen Bereichen haben, wo also der junge Mann gar nicht zu der Ausbildung kommt, die er eigentlich braucht. Und wir werden immer technologischer, überall in allen Bereichen, weil es nicht auszahlt. Und wenn ich länger Zeit habe, dann kann ich auch diese Ausbildung wieder vernünftig anbieten und machen und dann habe ich auch als junger Mann etwas davon.
6: Aber vielleicht doch gleich die Nachfrage, wenn Sie ansprechen, die Ausbildung oder die Anforderungen werden immer technologischer, immer komplizierter, man hat es da wirklich mit anderen Gefahren zu tun. Ist dann einfach das Zurückreichen auf Rekruten im Ernstfall wirklich auch noch so sinnvoll? Sind die dann ausgebildet für die Sachen, die sie machen sollen? Geht das auch in 8 Monaten?
8: In 8 Monaten und vor allem dann mit den Übungen, ja. Eins ist klar, dass wir brauchen die große Masse. Wir können uns Berufsarmee in der Ausprägung, dass wir Österreichs Souveränität verteidigen, nicht leisten. Also das ist nur ein kleiner Teil und damit kann man das nicht erledigen. Daher braucht man eine gewisse Mannstärke. Wir sind ja mit 55.000 Mann oder 75.000 eh am untersten Limit. Wir haben also im Zuge der Raumverteidigung einmal in der größten Ausbauphase mit 300.000 Mann gerechnet. Da sind wir eh schon sehr weit darunter, aber 55.000 Berufssoldaten könnten wir uns nicht leisten.
6: Herr Schnüll, ja, Sie zeigen eh schon auf, gerne darauf antworten.
7: Ja, danke. Ich glaube, wir sind jetzt in der Diskussion gelandet, 6 Monate oder 8 Monate oder Österreich plus. Ich glaube, die Diskussion gehört grundsätzlich ein bisschen weiter gefasst und die muss eigentlich heißen, ist es legitim, dass der Staat von einem Teil seiner Bürger tatsächlich einen Zwangsdienst verlangt und eine Anzahl von Monaten verlangt, die sie leisten müssen?
6: Das ist eine Frage, die aufgeworfen wurde. Ich glaube, die Frau Bührer möchte gerne darauf antworten.
9: Ja, also natürlich ist es ein Zwang in die individuelle Freiheit oder ein Eingriff in die individuelle Freiheit, aber man muss da schon auch mal reflektieren. Eigentlich ist die Wehrpflicht auf einer sehr demokratischen Basis entstanden. Ne? Also die Französische Revolution, die Revolutionsarmee, die aus Freiwilligen bestand, ein enormer Zulauf, wo die Bürger ihre neu erkämpften und blutig erkämpften republikanischen und Freiheitsrechte verteidigen wollten gegen die konservativen Monarchien, ne, im Ersten Koalitionskrieg. Und darauf ist dann die Levée en Masse 1793 die erste Form der auch bürokratisch zwangsmäßig organisierten Wehrpflicht entstanden, wo aber ganz klar dieser Pflicht, man muss es vielleicht weniger Zwang nennen, sondern Pflicht, diese Pflicht gebunden ist an die neuen Rechte, die in einer Republik oder einer Demokratie den Bürgern gewährt wird. Ja? Also das ist eigentlich ein Deal, das ist nicht ein einseitiger Zwang. Und wir haben ja auch andere, in dem Sinn Zwangsformen, Steuern zahlen. So, ohne Zwang ist auch ein Staat nicht und auch nicht Freiheit gewährbar. Ne? Also das muss man einfach auch sehen. Eine völlig, völlig freie Gesellschaft gibt es nicht. Ne? Es gibt Machtcluster und Organisationsformen, die diese Freiheit überhaupt gewähren können. Ne?
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6: Dürfte ich mal kurz nachfragen, dass Sie haben ja angesprochen mit der Französischen Revolution, da stellt sich natürlich immer die Frage, für was wird gekämpft? Also auch bei der Ukraine gegen Russland wird natürlich immer so gesagt, der kämpft quasi ein despotisches Regime oder ein autoritaristisches Regime gegen ein verhältnismäßig liberal eingerichtetes Land. Aber wenn man sich dann den Einzelfall anschaut oder direkt an der Front, dann ist ja Sterben an der Front nicht sonderlich romantisch. Da geht es nicht darum, dass da Freiheiten verteidigt werden, sondern da werden ja quasi die Menschen erleiden brutale Schicksale, wenn man so sieht, die Drohnentechnik entwickelt sich einfach weiter, dass einfach das Sterben mittlerweile einfach ausschaut wie in einem Computerspiel. Auf das muss man natürlich auch reagieren, historisch, oder?
9: Wie meinen Sie historisch
6: reagieren? Nein, oder nicht historisch reagieren, aber dass dann auf der einen Seite natürlich, man kann mit diesen Idealen argumentieren, ja, dass bürgerliche Freiheiten verteidigt werden, auf der anderen Seite ist dieses an der Front stehen nicht sonderlich glamourös.
9: Nein, definitiv nicht. Also das war auch nicht meine Behauptung. Und es ist natürlich auch so, dass die Wehrpflicht eingesetzt wurde in aggressiven Expansionskriegen, ne? Also Nationalsozialismus, aber auch die ganzen Heere im Ende 19. Jahrhundert, Anfang 20. Jahrhundert, die eigentlich, wo eben das Offizierskorps noch mehrheitlich aristokratisch war und demokratiefeindlich, die im Prinzip Expansionskriege an der europäischen Peripherie und aber auch in der globalen Welt geführt haben. Ne? Ich sage nicht, es ist eben, man muss es immer historisch kontextualisieren. Und Krieg ist nie romantisch und an der Front sterben ist furchtbar. Deswegen, und darauf möchte ich ein bisschen auf Ihre Aussage Bezug nehmen, Herr Fussel, weil Ihre Bedenken und Erwägungen waren ja auch, wie soll ich sagen, schon ein bisschen Wohlfahrtsstaatssorgen, weil es vor allem ja um die Bezahlung geht oder dass mir vielleicht 2 Monate fehlen, haben sie nicht ganz andere Sorgen, nämlich dass eben wirklich die Frage, ja, bin ich bereit für ja, die Republik Österreich zu sterben. Ne? Also, und wie viel, ja, jetzt, wenn Sie diskutieren mit Ihren Kolleginnen und Kollegen, wie ist da so die, das würde mich wundern, eben die Stimmung. Gibt es Schülerinnen in Ihrem Alter, Schüler, die sagen, ja, ich bin wirklich bereit zu sterben für meine Freiheit oder was auch immer?
3: Ja, also es gibt, glaube ich, wie in jeder Gesellschaftsschicht Pro und Contra. Und es ist, gibt natürlich die Leute, die sagen, ja, ich würde für mein Land sterben. Aber was ich jetzt in meinem Umfeld, und das ist nicht nur in meinem Freundeskreis, auch generell in der Schule, und das ist komplett egal, welche politische Richtung die Leute vertreten, ist es schon so, für mein Land zu sterben, eher unrealistisch. Und für eine Freiheit zu sterben und das als sozusagen Freiheit zu sehen, finde ich dann doch ein bisschen schwierig. Sie haben es verglichen mit Steuern zahlen. Wir sind da verpflichtet, Steuern zu zahlen. Und ich finde, es ist ein Unterschied, ob man einen gewissen Teil seines Einkommens oder von was auch immer an Steuern an den Staat bezahlt, um für das Allgemeinwohl, oder ob man sich verpflichtet, in den Krieg zu ziehen für ein Land. Und vor allem ist es, finde ich, eine Grundsatzfrage, weil wenn wir sozusagen aufrüsten, Wehrdienst, also personell, also materiell aufrüsten, Wehrdienst verlängern, dann sind wir vielleicht verteidigungsfähiger, aber können auch immer nur mehr als Bedrohung gesehen werden. Und ich stimme auch den vorigen Argumenten zu, dass man als Europa gemeinsam handeln muss, aber man hat ja gesehen, innerhalb von Europa und innerhalb auch der EU jetzt, zum Beispiel Ungarn, was jetzt nicht mehr unter Orban ist, war doch so ein bisschen ein Krisenherd und ein bisschen unberechenbar, vergleichbar mit den USA oder Russland, natürlich nicht in dem Ausmaß. Und da muss man sagen, Ungarn ist im Gegensatz zu Russland und den USA ein Nachbarstaat von uns. Und wenn wir jetzt sozusagen aufrüsten, uns verteidigungsfähig machen, werden wir dann nicht auch irgendwie als Bedrohung gesehen und ist das nicht in gewisser Hinsicht auch ein bisschen kontraproduktiv? Genau.
4: Ich würde da gerne kurz einhaken, wenn ich darf, weil Sie, Frau Bürer, vorher angesprochen haben, dass man eigentlich europapolitisch gemeinsam da handeln sollte und eine gemeinsame Strategie entwickeln sollte. In Ihrem Fall, Herr Vossel, wäre es ja auch so, dass Sie nicht nur einen Österreicher oder eine Österreicherin verteidigen würden, falls da eine Strategie sich entwickeln würde, sondern auch eventuell eine Ungarerin oder ein Ungarer. Also das kommt ja auch noch dazu, wenn wir versuchen, Europa als Ganzes zu schützen. Genau.
3: Ja, also ganz klar, ich finde, egal welche Nationalität, egal ob Europa oder irgendein anderer Kontinent, ist es natürlich die Idealvorstellung, uns alle gegenseitig zu verteidigen. Und um diesen Gedanken irgendwie zu fördern. Ich finde, was ein guter Vorschlag ist für Wehrdienstreform, dass eine Verpflichtung für den österreichischen Staat durch die Ableistung eines Wehrdienstes zum Beispiel der Weg zur Staatsbürgerschaft ist für Nichtstaatsbürgerinnen. Das wäre zum Beispiel ein Vorschlag meinerseits, der sicher mehr bringen würde als jetzt zum Beispiel die Verlängerung für Staatsbürgerinnen. Oder Staatsbürger in dem Fall.
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6: Das war ein Ausschnitt aus einer Debatte zur geplanten Wehrpflichtverlängerung in Österreich, die Anfang Mai in der Radiofabrik Salzburg geführt wurde. Zu hören waren Peter Schinnel, Militärkommandant von Salzburg, Franz Vossel, Schülervertreter aus Salzburg, Walter Schnöll von der AG Wehrdienstverweigerung, sowie Tanja Bührer, Militärhistorikerin an der Uni Salzburg. Wer sich für die ganze Diskussion interessiert, findet alle Infos dazu auf der Webseite der Stimmlagen, und zwar unter stimmlagen.at. Damit verabschiede ich mich bei allen Zuhörern und Zuhörerinnen der Stimmlagen, dem Infomagazin der Freien Radios in Österreich, aus dem Studio der Radiofabrik, David Mehlhardt. Thank you.
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3: Herzlich willkommen zu einer neuen Folge Kultur und Bildung Spezial. Mein Name ist Sarah Tiefenbacher und wir hören heute von globalen Ungleichheiten und feministischen Kämpfen um Gerechtigkeit. Das Buch Global Female Future, wie feministische Kämpfe Arbeit, Ökologie und Politik verändern, erschien im Oktober 2022 und erzählt von Fortschritten und Rückschlägen in Politik, Wirtschaft, Reproduktion, Ökonomie und Ökologie. Frauen aus dem globalen Süden schreiben in diesem Buch von ihren Erfahrungen und beschreiben frühere und gegenwärtige Konflikte. Am 19. September fand in der Galerie Expuls in Linz eine Lesung zu dem Buch von der Mitherausgeberin Andrea Selinker statt. Meine Kollegin Eileen Yilmaz war vor Ort und hat die Lesung für sie aufgezeichnet. Die Galerie Expuls wurde 2022 von Eva-Maria Sassmann und Julia Grundböck übernommen. Neben Kunstausstellungen findet in der Galerie auch ein breites Spektrum an Events statt. Von Konzerten über Lesungen bis hin zu Spielabenden und Drink-and-Paint-Events herrscht eine große Vielfalt an Veranstaltungen. Die beiden Leiterinnen der Galerie sind selbst Künstlerinnen, die ihre Werke in der Galerie ausstellen. Sie hören zuerst Eva-Maria Sassmann und anschließend Julia Grundböck, wie sie von ihren Zugängen zur Kunst erzählen.
4: Ich beschäftige mich mit der Kunst schon seit ich ein Kleinkind bin. Also tatsächlich, seit ich einen Stift halten kann, habe ich immer gezeichnet und das war mir immer sehr, sehr wichtig. Es hat auch eine Phase gegeben, wo ich einmal total die Lust verloren gehabt habe dran, weil es einfach irgendwie dieses ständige Bewerten der Kunst war, finde ich, sehr, sehr schwierig und ist auch nach wie vor schwierig, dass man aber auch über das hinweg sieht und sich einfach dann trotzdem das traut zu zeigen, was man eigentlich fühlt. Und mir ist es ein großes Anliegen, Dinge zu zeigen, die mich beschäftigen. Kann aber auch sein, dass ich einfach einmal nur drauf loszeichne und schaue, was entsteht. Ich überlasse dann auch viel dem Zufall und versuche das dann herauszuarbeiten und merke dann im Nachhinein, dass das dann irgendwas widerspiegelt, was mich gerade vielleicht unterbewusst beschäftigt. Prinzipiell Themen, ich habe sehr gerne Frauen in meinen Arbeiten, weil ich einfach, ja, vielleicht auch, weil ich selber eine Frau bin, dass das einfach naheliegend ist, dass man dann auch eher Frauen malt und zeichnet. Aber auch ein bisschen surrealistische Themen, also das Auge beschäftigt mich sehr und habe sehr verschiedene Varianten von Augen, gerade in meinen Druckgrafiken drinnen. Warum das so ist, kann ich eigentlich gar nicht so richtig fassen. Ich glaube, es ist einfach, weil das so ein bisschen der Spiegel der Seele ist, wenn man es jetzt so ganz klassisch formuliert. Ich finde, alles, was mit Augen zu tun hat, ja, finde ich, ist irgendwie fesselnd und also mich fängt es.
5: Bei mir ist der künstlerische Zugang, also ich habe unterschiedlichste Medien, je nachdem, wonach mir gerade ist. Ich schaue immer, dass ich dann einen Fokus setze, weil sonst wäre das überbordend. Also manchmal zieht es mir mehr zum Abstrakteren hin. Das findet sich dann in den großformatigen, experimentellen Siebdrucken wieder. Manchmal gehe ich auch mehr ins Gegenständliche. Da ist bei mir interessanterweise auch die Frau sehr oft das Thema. Das findet sich dann oft in der Ölmalerei auch wieder. Ich schreibe auch einen Roman, und also aber ohne Druck. Und also nur, wenn mir danach ist. Oder jetzt mache ich gerade die Prager Fotoschule. Da fotografiere ich sehr gerne Menschen und sehr gerne, also mich zieht es auch immer wieder zu älteren Menschen hin. Letztens habe ich eine ältere Frau fotografiert, die sagt, sie steht zu ihren Falten und die altert so in Würde, und das hat mich total gefesselt. Und ja, oder Collagen, die sind gerade noch in meiner Lade, irgendwann kommen sie nach außen. Da habe ich mich so mit dem Archetypen vom C.G. Jung beschäftigt, weil mich Psychologie sehr interessiert, und habe das dann in diesen Collagen visuell dargestellt. Also es ist immer sehr unterschiedlich, je nachdem, was halt gerade präsent ist, was uns im Leben bewegt, welche Themen, persönlich oder gesellschaftlich. Genau, und das findet sich dann in der Kunst wieder.
3: Frauen sind nicht nur in der eigenen Kunst von Eva-Maria Sassmann und Julia Grundberg wichtig, auch die ausstellenden KünstlerInnen sind großteils weiblich. Wie bei den Veranstaltungen legen die Leiterinnen der Galerie auch bei den Ausstellenden hohen Wert auf Vielfältigkeit und Abwechslung.
4: Es ist immer sehr unterschiedlich von der Gewichtung her, aber meistens ist es tatsächlich so, dass wir oft mehr Frauen herinnen haben als Männer. Aber es wechselt immer. Ich meine, wir schauen, wie gesagt, uns ist wirklich eigentlich eine gewisse Gleichberechtigung von allen wichtig. Dass jetzt wir haben jetzt gerade einen Kunstzyklus, das heißt, wo wir jedes Monat umhängen und neue hereinkommen. Also das wechselt gerade ständig. Und da versuchen wir auch innerhalb der Plätze ein bisschen eine Gerechtigkeit zu schaffen, dass die herunten waren, dann mal raufkommen und umgekehrt. Und aber Frauen haben wir tatsächlich sehr viele immer in der Galerie. Genau, also es ist immer sehr breit gefächert.
5: Mhm. Unterschiedlichste Charaktere, umso bunter, umso besser. Also umso buntere Charaktere und umso mehr Vielschichtigkeit und Vielsichtigkeit, ja.
3: Am 19. September drehte sich in der Galerie Expuls alles um Feminismus und den Kampf um Gleichberechtigung. Der Frauenkulturverein Ophelia organisierte eine Lesung des Buches Global Female Future, wie feministische Kämpfe Arbeit, Ökologie und Politik verändern. Zu Gast war Andrea Selinker. Sie ist Autorin, Podcasterin und Aktivistin. 2022 brachte sie gemeinsam mit 4 anderen Herausgeberinnen das Buch Global Female Future heraus. Heute wird sie zum Schwerpunkt feministisches Wirtschaften aus dem Buch lesen. Die Hintergründe des Buches und die anschließende Lesung hören Sie jetzt in Kultur und Bildung Spezial auf Radio Froh.
1: Wie ist dieses Buch entstanden? Also ich arbeite als Redakteurin bei der Frauensolidarität. Das ist eine feministische und entwicklungspolitische Organisation in Wien. Und wir haben unterschiedliche Standbeine. Einerseits betreuen wir den feministischen Teil der C3-Bibliothek für Entwicklungspolitik. Das ist in der Sensengasse und kann ich wirklich nur allen empfehlen, die mal in Wien sind und durch wirklich tolle Bücher stöbern möchten oder mal einen Arbeitsplatz suchen oder so. Ist ein tolles Haus. Dann bringen wir 3-mal im Jahr die Frauensolidarität raus. Seit 1982, also die gibt es einfach schon seit über 40 Jahren. Genau, und dann waren 40 Jahre vorbei und dann ist nie ein Buch entstanden, obwohl wir quasi eine Bibliothek sind. Und dann haben wir gedacht, okay, wir bringen ein Buch raus. Und so ist dieses Buch entstanden mit 4 anderen Herausgeberinnen. Andrea Ernst und Gerda Neier, das sind Mitbegründerinnen der Frauensolidarität. Ulrike Lunacek, die 2 Jahre später dazu gekommen ist. Und Rosa Zechner, die Bibliothek aufgebaut hat. Und ich. Und das Buch versucht eben ohne Anspruch auf Vollständigkeit die letzten 40 Jahre feministische Kämpfe ein bisschen zu beleuchten, aber aus globaler Sicht. Also wir haben es in verschiedene Kapitel geteilt, Antirassismus und Postkolonialismus, Gewalt, Reproduktion, Politik, Arbeit und Umwelt und Klima. Und wenn wir das Buch jetzt rausbringen würden, würden wir ziemlich wahrscheinlich auch das Thema Militarisierung, Antimilitarismus und Krieg dem ein Kapitel widmen. Und heute geht es um feministische Ökonomien, ein großes Thema. Und ich werde jetzt einfach so ein bisschen aus verschiedenen Texten lesen, die mehr theoretisch sind, die mehr Praxisbeispiele zeigen und dadurch vielleicht, dass wir alle ein bisschen kennenlernen, was ist mit feministischen Ökonomien eigentlich gemeint. Aber es ist auf jeden Fall ein Angebot und ich freue mich auch, wenn wir hinterher dann in die Diskussion gehen und uns austauschen und ein bisschen drüber reden. Ich würde anfangen mit einem Text, der jetzt ein bisschen vielleicht für den Einstieg ein bisschen technisch ist, aber ich finde ihn trotzdem ganz schön wichtig, weil er auch eben ganz gut einführt in das Thema. Und zwar Gabi Küpers hat einen Text geschrieben, Zaghafte Versuche, feministische Außen- und Handelspolitik in der Europäischen Union. Gabi Küpers ist Lateinamerikanistin, war Redakteurin des Lateinamerika-Magazins ILA und Referentin für internationalen Handel und für Lateinamerika für die Grünen im EU-Parlament. Das hatte die Welt noch nicht gehört. Doch es war längst überfällig. Im Jahre 2014 verkündete die schwedische Außenministerin Margot Wallström, die Politik ihres Hauses werde nun feministisch. Viele Regierende und PolitikerInnen, zumeist männlich, reagierten leicht pikiert bis kopfschüttelnd, sahen sie doch ihr bisheriges Agieren in Frage gestellt. Die Außenministerin stellte schnell klar, was sie meinte. Das Ziel sei 3 R: Rechte, Ressourcen und Repräsentanz für Frauen. Doch es geht um viel mehr. Denn nicht nur findet weltweit gerade ein gefährlicher Backlash gegen Frauen und Flinter statt, auch Krieg ist in Europa wieder möglich, ja Tatsache geworden. Seit Wallströms Ansage bekundeten mehrere Länder nachzuziehen. Doch was ist mit feministischer Außenpolitik gemeint? Eine Definition ist verständlicherweise deren Abgrenzung von patriarchaler Außenpolitik. Ein Kampf gegen das Patriarchat also, gegen Unterdrückung, Ausgrenzung, sozial, wirtschaftlich, kulturell. Für die Europäische Union ist Gleichstellung konstituierend. Sie versteht darunter vor allem Nichtdiskriminierung. Schon der Gründungsvertrag von 1957 verpflichtet dazu. Das Augenmerk liegt dabei darauf, Frauen die gleichen Jobchancen und gleiche Bezahlung wie Männer zu gewähren, jedoch nicht Männer, deren Rollen und die diesen zugrunde liegenden Strukturen zu verändern. Der Begriff Gender bedeutet aus dieser Sicht ausschließlich Frau, diskriminiert und vulnerabel. Andere Geschlechtsidentitäten und sexuelle Orientierungen werden erst allmählich zum Thema. Die Europäische Kommission legte erstmals 2010 eine 5-Jahres-Strategie für Geschlechtergleichheit vor, zu der auch ein Gender Action Plan für Außenpolitik gehörte. Seit Mai 2020 gilt der Gender Action Plan 3. Konkrete Zielvorgaben, Monitoringmechanismen und Sanktionierungen bei Nichteinhaltung sind darin, so monieren Feministinnen, nicht enthalten. Am 25. November, dem Internationalen Tag gegen Gewalt an Frauen oder gegen geschlechtsspezifische Gewalt, fügte die EU-Kommission im Jahr 2020 unter dem Eindruck der weltweit ungleich stärkeren Belastung von Frauen durch die Pandemie einen Gender Action Plan 3 explizit für den 2011 gestarteten Europäischen Auswärtigen Dienst EAD an. Die Fortschritte in dieser ersten Dekade des EAD blieben zaghaft, auch wenn die ersten beiden Außenbeauftragten der EU Frauen waren. Die zweite von ihnen, Federica Mogherini, gleichzeitig Vizepräsidentin der Kommission, ernannte 2015 eine Hauptberaterin in Genderfragen für den EAD. Allerdings ohne eigenes Budget, aber mit einem schier unüberschaubaren Aufgabengebiet und mittlerweile 27 Regierungen, von denen 6 Bulgarien, Lettland, Litauen, Slowakei, Tschechien und Ungarn sich explizit weigern, die Istanbul-Konvention des Europarates zu ratifizieren, die Gewalt an Frauen ächtet. Auf dem EU-Lateinamerika-Gipfel 2015 in Brüssel beschlossen die europäischen Regierungschefinnen zusammen mit jenen Lateinamerikas zwar einen Aktionsplan, der auch die Eliminierung von Gewalt gegen Frauen einschließlich Femiziden vorsieht, erkennbare Taten folgten dem aber nicht. Das Europäische Parlament ist prinzipiell ambitioniert, aber uneins. Der Frauenausschuss FEM begreift das Thema Gender als Querschnittsaufgabe. Demgegenüber behauptet die Mehrzahl des Internationalen Handelsausschusses INTA weiterhin, Handel sei genderneutral. Genderblind nennt das aber der Frauen-Think-Tank White Plus. 2017 veranstaltete FEM eine gemeinsame Anhörung mit INTA. Der daraus folgende nicht-legislative Initiativbericht beider Ausschüsse forderte im Januar 2018 bei allen bi- wie multilateralen handelspolitischen Maßnahmen nicht nur eine allgemeine Folgenabschätzung zur Nachhaltigkeit verbindlich durchzuführen, sondern auch zu den Auswirkungen auf Frauen. Dazu braucht es aber geschultes Personal. Ein lapidarer Satz wie der in einer allgemeinen Folgeabschätzung zu einem Abkommen mit den Andenländern, wonach eine Genderanalyse sich erübrige, da im Bergbau für den Export in die EU keine Frauen angestellt seien, darf nicht mehr vorkommen. Ebenso wenig, dass noch 2019 KommissionsvertreterInnen ungläubig staunten, als Ellie Chowns, die grüne Vorsitzende der Inter-Monitoring Group zum Interim-Wirtschaftsabkommen EPA mit Südostafrika, fragte, welche Auswirkungen auf Frauen und Männer das Abkommen habe. Handel sei doch für beide Geschlechter gleich, hieß es, wie eh und je. Und dann schreibt Küpers, dass es schon so kleine Fortschritte gibt. Also es gab dann so ein Assoziationsabkommen zwischen der EU und Chile und da gab es dann auch erstmals ein Kapitel zu Gender und Handel. Aber diese orientieren sich inhaltlich halt immer an diesem Gleichheitsgrundsatz der EU und hinterfragen nicht grundsätzlich die Machtverhältnisse, die dem zugrunde liegen. Außerdem werden Frauen immer als ungenutzte Ressource für ein herrschendes Exportmodell gesehen, das eigentlich sehr gewaltsam ist. Und deswegen ist es sehr wichtig, wenn man sich die Wirtschaft anschaut, wie sie funktioniert und sie feministisch analysiert, natürlich auch die Machtverhältnisse in den Blick zu nehmen, die dem zugrunde liegen. Und deswegen, schreibt Küpers, Gleichheit muss daher auch bei feministischer Außenpolitik neu definiert werden. Es geht nicht um die Angleichung von Chancen für Frauen an jene für Männer, sondern neben dem Zugang zu Macht und Stimme auch zur Freiheit, Rollenkorsetts abzustreifen, Intersektionalität ernst zu nehmen, Arbeitsverhältnisse zu schaffen, die eine gerechte Aufteilung von Reproduktions- und Sorgearbeit ermöglichen. Vereinzelt findet sich dies in entwicklungspolitischen Programmen und Projekten der EU. Doch statt eines Flickwerks von Initiativen braucht es einen systematischen Gesamtansatz in allen Bereichen der Außenpolitik, bis hin zu Handelsvereinbarungen und Budget. Eine Debatte darüber, ob feministische Außenpolitik mit Militäraktionen vereinbar ist, gehört dazu. Genau jetzt wäre es wichtig, feministische Außenpolitik als antimilitaristische Friedenspolitik festzuschreiben. Und mir war das wichtig, diesen letzten Satz auch noch zu lesen, weil das ein sehr aktuelles Thema ist, Militarisierung und Aufrüstung, und das sehr einseitig betrachtet wird und sehr einseitig diskutiert wird. Und inwiefern antimilitaristische Positionen ernsthaft auch in Erwägung gesetzt werden, hängt natürlich auch ein bisschen von uns ab, wie wir darüber diskutieren, dass wir darüber diskutieren, aber wäre auch ein sehr wichtiger Schritt in die richtige Richtung. Jetzt haben wir schon gehört, dass der Handel soll genderneutral sein und das Geschlecht spielt keine Rolle beim Handel. Jede Wirtschaft basiert auf Arbeit und bei der Arbeit wissen wir, dass die nicht genderneutral ist, dass sie es auch gar nicht sein kann. Also vielleicht bei der Wirtschaft geht es dann so, wenn es um Frauen geht, geht es so um Vorständinnen und so. Also was ist die Frauenquote in irgendeinem Vorstand von einem großen Konzern? Aber sonst redet man eigentlich über keine Dinge. Und auf der anderen Seite wissen wir aber, dass die Arbeit sehr ungleich verteilt ist. Und im Buch gehen wir da vor allem auf zwei Branchen ein, und zwar auf die Pflege natürlich als Grundlage der Sorgearbeit und aber auch auf die Textilbranche. Und gerade auch die Textilbranche werfe ich noch ein, auch so für Hintergrundwissen zur Frauensolidarität. Die Frauensolidarität hat das allererste Frauenprojekt der österreichischen Entwicklungszusammenarbeit in den 1980ern auf den Weg gebracht. Damals ging es um Blumenproduktion in Kolumbien und den Pestizideinsatz dort. Dann hat sich die Frauensolidarität so ein bisschen eben zu dem gewandelt, was sie heute ist. Und zwischendrin hat sie auch die Clean Clothes-Kampagne mit auf den Weg gebracht. Früher hieß das die Makila-Initiative in den 90ern, dann ist das zur Clean Clothes-Kampagne geworden. Und die hat schon dazu geführt, dass das Bewusstsein, wie Textilien produziert werden, stärker ausgeprägt ist. Also dass zum Beispiel auch Frauen in Weltmarktfabriken auffällig hoch vertreten sind. Und da in der Produktion von Textilien, aber auch Spielzeug, Elektronik ganz oft eben in diesen Produktionshallen sitzen. Aber für die ArbeiterInnen hat sich eigentlich nur sehr punktuell was verändert. Und trotzdem gibt es auch zu erwähnen, dass es zum Beispiel die Gründung 1999 von Fair Wear Fast Fashion gegeben hat. Das ist quasi so ein Kontrollsystem, dem sich Marken verpflichten können. Ein gutes Beispiel ist Fair Trade, die gehören da dazu. Und dann gibt es natürlich auch andere unternehmerische Möglichkeiten, irgendwie nachhaltig und sozial nachhaltig zu produzieren. Und darum geht es jetzt im nächsten Text. Und zwar hat Joanna Adesuwa Reiterer, sie ist aus Nigeria und Sozialunternehmerin in Österreich und Gründerin von Joatre, darin geht es um diesen Text. Sie hat geschrieben, Nigerias dezentrale Designkultur gegen das globale Modediktat. 2014 wurde das Modeprojekt Joatre ins Leben gerufen. Mit dem Ziel, vulnerablen Personen, insbesondere Frauen, zu wirtschaftlicher Unabhängigkeit zu verhelfen. Der Einsatz zentralisierter Prozesse hätte bedeutet, dass 80% der Einnahmen nie in die Taschen der ErzeugerInnen selbst gelangt wären. Deshalb beschlossen wir, die bestehende dezentrale Designkultur in Nigeria zu nutzen. Inzwischen konnten 300 SchneiderInnen, rund 75% davon Frauen, empowert werden, von denen nun viele ihre eigenen kleinen Betriebe besitzen. Dank der von Joatre in verschiedensten Handwerks- und Wirtschaftsbereichen angebotenen Schulungen entwickelten viele UnternehmerInnen ein Geschäftsmodell, das ihnen ein Einkommen aus ihren Erzeugnissen, Dienstleistungen und der Ausbildung anderer sichert. Ihre Hauptkundschaft ist lokal. Joatre hat jedoch auch eine E-Commerce-Plattform für das internationale Publikum. Durch Initiativen wie Auftragssourcing und Matchmaking produzieren einige ErzeugerInnen für internationale Unternehmen wie EZA Fairer Handel oder Soul Bottles. Die Gründung der Joatre Bildungsplattform ergab sich aus dem Bestreben, möglichst vielen Interessierten zu vermitteln, wie ein Unternehmen aufgebaut und geführt werden kann. Die Plattform erreicht jährlich über 25.000 AfrikanerInnen auf dem Kontinent und in der Diaspora. 65 ProduzentInnen aus dem Joatre-Projekt sind Teil dieses Mode- und Handwerksnetzwerks. Erfreuliche Beispiele aus der Praxis. 2015 stieß Taiwo zu Joatre, wo sie ausgereiftere Techniken in der Modeerzeugung erlernte. Nach 3 Jahren bezahlter Lehre und Ausbildung konnte sie gemeinsam mit ihrem Verlobten, ebenfalls Schneider, ihre eigene, mittlerweile florierende Erzeugung in Lagos beginnen und bildet jetzt selbst 4 SchneiderInnen aus. Abu Sede kam 2014 zu Joatre und führt nunmehr ihr eigenes Kleinstunternehmen, zukünftig auch im Prêt-à-Porter-Modegeschäft. Produzentinnen, die ein angemessenes Einkommen erzielen und wirtschaftlich unabhängig sind, haben Vorbildwirkung für die ganze Gemeinde. Joatre allein kann die globale Wegwerfkultur nicht abstellen. Vielmehr muss ein neues dezentrales Wirtschaftssystem entstehen, wie man es in indigenen Kulturen vorfindet. Die globale Modebranche produziert aufgrund künstlich erzeugter Nachfrage im Vorhinein. Durch ein dezentrales Modell können mehr kleinere und mittlere Unternehmen, also KMU, direkt wirtschaften und dabei von der Produktion bis zum fertigen Produkt im Austausch mit den Kundinnen sein. Diese stärkere Verbindung zwischen Kundinnen und Produktion fördert zudem die Kultur des Reparierens und Wiederverwertens. Die Millionen StraßenschneiderInnen und KMU verfügen zwar nicht über die Massenproduktionskapazitäten wie ihre den Weltmarkt überschwemmenden Pendants in China, Indien und anderswo, aber sie können unserer Weltwirtschaft ein Vorbild sein. Bei Jouâtre mit seinen dezentralen Strukturen stehen der Designgedanke und das kollektive Gemeinwohl im Mittelpunkt. Diese dezentrale Design-to-Finish-Kultur kann unter Nutzung moderner Technologien ein neues, an der Kreislaufwirtschaft orientiertes System für nachhaltige Mode und Design schaffen. Und ich finde, was der Text halt gut zeigt, ist erstens, dass es wichtig ist, dass Frauen die Möglichkeit gegeben wird, die Dinge selber in die Hand zu nehmen und ihre unternehmerischen Vorstellungen zu verwirklichen. Und auf der anderen Seite auch, wie wichtig eben so Bildungsnetzwerke sind. Weil wir sehen global, dass Frauen strukturell benachteiligt sind, was den Zugang zu Land angeht, Krediten, aber auch zu Wissen, also sowas wie Fortbildungen. Und ich habe zum Beispiel letztens auch einen Artikel geschrieben für Südwind Magazin zu queeren Landwirtinnen. Also es ging um Landwirtschaft. Und da war es eben auch ganz wichtig, dass sie dann zum Beispiel auch Workshops organisieren, wo sie dann unter sich dann auch gewisse Fertigkeiten lernen, also Traktor fahren oder was auch immer man da halt dann so macht. Aber das ist halt wichtig, dass es dieses Angebot gibt. Genau. Bei diesen unternehmerischen Ansätzen ist es aber halt so, dass es natürlich sehr individuell ist auch irgendwie. Also es ist diese individuelle Initiative, die von den Frauen selber kommt oder von den Menschen, um was zu verändern und Dinge zu verbessern und strukturell etwas zu verändern. Aber die feministische Ökonomie versucht natürlich auch zu überlegen, okay, welche anderen Akteure könnte es da zum Beispiel geben, die eine wichtige Rolle spielen. Und das ist dann natürlich der Staat. Also wenn wir den Staat nehmen in seiner besten Form, und das wäre der Sozialstaat, also als sozialer Akteur, dann hat er natürlich auch aus feministischer Sicht eine Sorgefunktion zu übernehmen. Und darum geht es im nächsten Text von Lucia Perez Fragoso. Perez Fragoso ist Beraterin für feministische Ökonomie und Expertin für Ausgaben- und Steuerpolitik aus Mexiko. Und sie hat einen Text geschrieben, Feministische Ökonomie, die Verantwortung des Staates für das Private. Eine mexikanische Studie aus dem Jahr 2019 ergab, dass die Zahl der unbezahlten Arbeitsstunden in Mexiko 49% aller im Jahr 2019 geleisteten Arbeitsstunden entspricht. Jene der bezahlten Arbeitsstunden 47%. Die verbleibenden 4% entfallen auf die Produktion von Gütern, die ausschließlich für den Eigenbedarf bestimmt sind. Die durchschnittliche Wochenarbeitszeit der Bevölkerung ab 12 Jahren zeigt ein deutliches Ungleichgewicht zwischen Frauen und Männern. Frauen leisten 39,7 Stunden unbezahlte Arbeit pro Woche, Männer dagegen nur 15,5 Stunden. Damit ist die Belastung durch unbezahlte Arbeit für Frauen fast dreimal so hoch wie für Männer. Und hier nur kurz der Hinweis, dass solche Daten immer mit binärem Geschlecht erhoben wird, weil es auf der Ebene noch keine Sensibilität für andere Geschlechtsidentitäten gibt. Um dieser geschlechtsspezifischen, frauenbenachteiligenden Arbeitsteilung entgegenzuwirken, fordern feministische Ökonominnen, dass sich die Arbeitsteilung in Gesellschaften am Erhalt des menschlichen Lebens ausrichtet und nicht an seiner Ausbeutung. Die Analyse der unbezahlten Haus- und Sorgearbeit macht diese, und das ist eine der großen Errungenschaften der feministischen Ökonomie, nicht nur sichtbar, sondern sie misst damit den grundlegenden Tätigkeiten des täglichen Lebens der Menschen auch einen Wert bei. Somit wird die wirtschaftliche Akkumulation auch in Zusammenhang gestellt mit jenen Prozessen, die zur Erhaltung des Lebens notwendig sind. Und genau, also grundsätzlich würde sie dann argumentieren, der Sozialstaat muss eben in Gesundheit, Bildung, öffentlichen Dienstleistungen diese Funktion übernehmen. Und natürlich muss man das auch intersektional sehen. Also es geht natürlich nicht nur um Männer und Frauen, sondern es geht auch um soziale Herkunft, Klasse, ethnische Zugehörigkeit, Religionsbekenntnis, Alter. Das sind natürlich alles Faktoren, die da mitgedacht werden sollen. Also ein gutes Beispiel ist zum Beispiel, das ist ja super, wenn Frauen erwerbstätig sein können, wenn sie es wollen, also wenn es ihnen nicht mehr grundsätzlich verboten wird. Aber oft ist es dann so, dass andere Frauen aus zum Beispiel Osteuropa hier in Österreich dann die Tätigkeiten, also die Sorgetätigkeiten übernehmen, die sie halt vorher getan haben. Also migrantisierte Frauen übernehmen das. Also es sind quasi immer Frauen und Flinter, die diese Funktionen übernehmen. Und aber es gibt noch andere Akteurinnen. Die verschiedenen wirtschaftlichen Akteurinnen sind Familien und andere Privathaushalte, Staat, Unternehmen und Gemeinden. Der Konflikt um die unbezahlte Haus- und Sorgearbeit hat nicht nur mit ihrer ungerechten Aufteilung zwischen Frauen und Männern zu tun, sondern auch mit der ungerechten Aufteilung zwischen den Haushalten, privaten Unternehmen und öffentlichen staatlichen Einrichtungen. Denn wenn einer dieser Akteurinnen die eigene Verantwortung für Haus- und Sorgearbeit nicht wahrnimmt, sie also nicht öffentlich über Kindergärten, Spitäler etc. bereitgestellt und finanziert werden, müssen die anderen, und das sind großteils Frauen in privaten Haushalten, einspringen, da es sich um Tätigkeiten zum Erhalt des menschlichen Lebens handelt, die nicht unterlassen werden können. Und wenn der Staat aber diese Aufgaben übernehmen soll, also diese Infrastruktur aufbauen soll, dann geht es natürlich auch um Geld. Also dann braucht man das Geld, um das auch zu bezahlen, um das aufzubauen. Und deswegen befürwortet feministische Ökonomie eine hohe direkte Besteuerung, Steuern auf Einkommen, Erträge, Gewinne und Erbschaften für diejenigen, die mehr haben. Und sie spricht sich gegen indirekte Steuern wie die Mehrwertsteuer aus, da diese von der gesamten Bevölkerung gezahlt werden und bekanntlich regressiv sind. Das bedeutet, dass von Menschen mit höherem Einkommen ein geringerer Prozentsatz eingehoben wird als von Menschen mit niedrigerem Einkommen. Neben der Steuerpolitik ist im Bereich der Makroökonomie die Schaffung von Arbeitsplätzen sowie von öffentlichen Betreuungsräumen, also Kindergärten, Pflegeeinrichtungen, zur Umverteilung der Sorgearbeit maßgeblich. Genau. Und um das zu erreichen, muss man sich halt organisieren. Also diesen Widerstand muss man organisieren, diese politische Einflussnahme muss man organisieren, diese Mehrheitsmeinung muss man organisieren. Und wir haben versucht, im Buch auch immer wieder Beispiele auf die Bühne zu bringen von Frauen und Flinter, die das versucht haben, also die auch ihr ganzes Leben dem gewidmet haben, diese Dinge zu organisieren und dafür zu kämpfen. Und ein Beispiel ist Pancha Francisca Rodriguez in Chile. Über sie hat Rosa Euler Rolle geschrieben. Und Rosa Euler Rolle ist Journalistin für Cultura Latina, den ORF, und Österreich-Korrespondentin für ausländische Medien, aber sie lebt in Wien. Und hat den Text Ernährungssouveränität ist Lebensprinzip, Bäuerinnen in Chile wollen fairen Handel geschrieben. Es geht jetzt also um die Landwirtschaft ganz offensichtlich. Eigentlich wollte sie Floristin werden und hat Blumen gezüchtet. Aber da sie schon als junges Mädchen in einem kleinen Ort in Chile die Verantwortung für ihre Familie übernehmen und Geld verdienen musste, hat sie, wie sie selbst sagt, in den sozialen und politischen Bewegungen mehr gelernt als in der Schule. Pancha Francisca Rodriguez schloss sich schon mit 12 Jahren der kommunistischen Jugend an. Viele Jahre später gehörte sie zum Team des ersten Frauenstaatssekretariats in der demokratisch gewählten Regierung von Präsident Allende. Nach dem Militärputsch von 1973 engagierte sie sich aus dem Untergrund heraus für und mit Gruppen von Frauen, deren Familienangehörige politische Gefangene und Verschwundene waren oder ins Exil gehen mussten. 1979 entschied sie sich, den politischen Untergrund zu verlassen und sich in der Gewerkschaftsbewegung für feministische Anliegen zu engagieren. Sie war aktiv bei der Kampagne zu 500 Jahre Kolonialisierung im Jahr 1992, beteiligte sich am Widerstand von Indigenen, KleinbäuerInnen, aber auch der Schwarzen. Und sie war Mitbegründerin und Leiterin von CLOC, Koordination der lateinamerikanischen ländlichen Organisationen, die zu La Via Campesina gehören. Das ist die Bewegung der KleinbäuerInnen und die größte soziale Bewegung der Welt. Bis vor kurzem führte Pancha Rodriguez auch mehr als 20 Jahre lang ANAMURI, die chilenische Vereinigung von Landfrauen und Indigenen, und kämpft weiterhin um drei Dinge: Ernährungssouveränität, Frauenrechte und die Verwirklichung sozialistischer Ideen. Durch die Repression während der Diktatur, so erzählt Pancha Rodriguez im Gespräch, engagierten sich mehr und mehr Frauen in bäuerlichen Organisationen. Denn Pinochet machte Allende's Landreform zunichte. Das bedeutete die Verfolgung und Vertreibung von tausenden Familien von ihrem neu zugeteilten Land. Für viele Frauen war das ein Bewusstseinsschub. Sie stellten sich der Angst, überwanden sie, und als wir wieder zur Demokratie zurückkehrten, hatten wir schon unsere Organisation mit klaren Vorschlägen und Forderungen. Und sie schildert, warum in dieser Zeit der Aufbau von ANAMURI ein wichtiger Moment war. Die Frauen merkten, dass sie eigene Frauenräume brauchen, außerhalb der gemischten Organisationen, in denen sie ihre Ideen und Träume ohne Einschränkungen zum Ausdruck bringen und ihre Zukunft planen können. In Hinblick darauf, dass dies ein anstrengender Prozess ist, erzählt Pancha in einem Interview mit Via Campesina: Es gibt uns so viel Kraft, uns als Feministinnen zu deklarieren in einem Sektor, der immer als rückschrittlich und konservativ betrachtet wurde. Und es haben sich Erfolge eingestellt. ANAMURI wird heute von Regierung und Parlament zu Rate gezogen. So freut sich die langjährige Vorsitzende darüber, dass viele ihrer Vorschläge Eingang in die neue chilenische Verfassung gefunden haben. Ernährungssouveränität wird ebenso festgeschrieben wie die Pflicht des Staates zur Beendigung der Gewalt gegen und Diskriminierung von Landfrauen. Und zum ersten Mal wird die Unterstützung für die ländliche und indigene Landwirtschaft wie auch des handwerklichen Fischfangs und der lokalen Märkte festgehalten. Die lokalen und traditionellen Lebensmittel sollten nicht dem Wettbewerb am freien Markt ausgesetzt sein, und die Agrarexporte müssten eingebremst werden. Ernährungssouveränität sei kein Slogan, betont Pancha, denn für uns ist sie ein Lebensprinzip. Und über Prinzipien werde nicht verhandelt, sie werden verteidigt. Wir verteidigen die Methoden unserer Vorfahren. Das Vermehren, Teilen und Verbessern von Saatgut hat bei uns seit Jahrhunderten Tradition. Diese Samen sichern die Nahrungsversorgung. Gerade angesichts des Krieges zwischen Russland und Ukraine sehen wir, wie wichtig weltweit die Unabhängigkeit von Importen von Lebensmitteln ist. Und auch die Unabhängigkeit von genetisch verändertem Saatgut. Dies sei eines der großen Probleme für die BäuerInnen. Oft sehen sie sich gezwungen, das eigene Saatgut aufzugeben und das teure, nicht wiedervermehrbare Hybrid oder das patentierte GVO-Saatgut der

kämpfen. Also ein sehr kämpferischer Text. Wir haben natürlich versucht, alle möglichen Zugänge zu feministischen Kämpfen abzubilden und auch von den Textsorten. Also ich lese jetzt vor allem Artikel, aber es gibt auch Prosa-Auszüge und Lyrik und Interviews, einfach weil der feministische Ausdruck ja vielfältig ist und das sollte sich auch in der Auswahl der Texte zeigen. Zum Schluss möchte ich noch aus einem letzten Text vorlesen, um nochmal ganz konkret zu sagen oder irgendwie zu erzählen, wie könnte eine feministische Ökonomie ausschauen? Weil es ist ja auch so eine Aufgabe für die eigene Vorstellungskraft. Das ist ja manchmal auch schwierig, beziehungsweise wird uns immer schwieriger gemacht angesichts der Alternativlosigkeit von Kapitalismus und Militarisierung. Und ich finde, da lese ich auch immer gern aus dem Text von Iris Frey und Verena Wolf, weil ich finde, die bringen das da ziemlich gut auf den Punkt. Und Iris Frey war lange Campaignerin für ATTAC, das kennt man vielleicht, die Organisation für globalen, fairen globalen Handel, eben zur Handelspolitik, sozioökologischer Transformation, ist auch aktiv in der Klimagerechtigkeitsbewegung und Degrowth-Bewegung. Und Verena Wolf ist Volkswirtschafterin, seit 2021 hier in Jena, Mitarbeiterin der Friedrich-Schiller-Uni und promoviert zu Klimawandel und Eigentumsverhältnissen. Und sie schreiben: Je weiter wir die planetaren Grenzen überschreiten, desto mehr werden sich die Ungleichheiten zuspitzen. Wir müssen dringend unsere gesellschaftlichen Normen hinterfragen und das Wirtschaftssystem umgestalten. Das kann nur gelingen, wenn wir uns von der bisherigen patriarchalen Logik der grenzenlosen Aneignung lösen und die Sorge füreinander und für die Natur ernst nehmen. Eben weil feministische Ökonomie versucht, nicht nur diese unsichtbaren Anteile in der Wirtschaft sichtbar zu machen, eben die Reproduktion, sondern auch das Verhältnis zur Natur neu zu denken, weil ganz oft die Ausbeutung und der Extraktivismus der Natur ist sehr ähnlich zu der Ausbeutung und der Unterwerfung ist jetzt ein sehr starkes Wort, aber ja, von Frauenkörpern. Also da gibt es eben Parallelen. Doch wie soll das funktionieren? Antworten darauf geben unter anderem die feministische Ökonomie und die Degrowth-Bewegung. Diese fordern, wirtschaftliches Handeln an planetaren Grenzen und Grundbedürfnissen auszurichten. Sorge und oder Vorsorge sollen als wichtigste gesellschaftliche Aufgabe wahrgenommen und vom biologistisch zugeschriebenen Geschlecht getrennt werden. Zum einen braucht es eine Verkürzung der Erwerbsarbeitszeit, sodass sich alle Menschen an Sorgetätigkeiten beteiligen können. Zum anderen soll bezahlte Sorgearbeit in tendenziell emissionsarmen Bereichen wie Pflege, Gesundheit, Bildung oder Erziehung besser entlohnt sowie Personal aufgestockt werden. Drittens sollen lebenswichtige Bereiche als Commons, also Gemeinschaftsgüter, gesellschaftlich bereitgestellt werden. Ein Beispiel hierfür sind solidarische Landwirtschaften, in denen die VerbraucherInnen direkt mit den ErzeugerInnen zusammenarbeiten. Auch Energiegenossenschaften, an denen die Gemeinde Anteile hält, stellen Energie als Commons für die Gemeinschaft bereit. Zentral an der Idee der Commons ist die demokratisch organisierte Versorgung. Innovativ an diesen Ansätzen ist, dass sie menschliche Grundbedürfnisse anerkennen und diese ins Zentrum stellen. Bildung, Gesundheit, Ernährung, Wohnen, Mobilität und vor allem auch Zeit. Durch den Fokus auf Sorge und Vorsorge werden auch immaterielle Aspekte wie Beziehungen und liebevoller und achtsamer Umgang miteinander anerkannt und wertgeschätzt. Damit verlassen diese Ansätze die Logik der patriarchalen Strukturen. Sie verstehen die Menschen nicht als kompetitive, rationale, starke und isoliert handelnde Individuen, sondern vielmehr als relationale Wesen, die in einem dichten Beziehungsgeflecht zueinander stehen. Gesunde Beziehungen beruhen auf Gegenseitigkeit, Kommunikation, Verständnis sowie dem Anerkennen der eigenen und der Grenzen der anderen. Das können wir uns auch für die Bewältigung der Klimakrise aneignen. Gemeinsam können wir nicht nur lernen, in Beziehung zu gehen, sondern auch die planetaren Grenzen zu respektieren. Und zentral ist es,

0: eben bei dieser ganzen Sache herrschende Vorstellungen von Männlichkeit zu hinterfragen, weil wir ja auch sehen, gerade aktuell, wie durch bestimmte Errungenschaften feministischer Bewegungen sowas wie eine Krise der Männlichkeit stattgefunden haben, wo Männer nicht mehr genau wussten, was ihre Rolle ist, die sie in der Gesellschaft einnehmen, und dadurch auch ein Backlash entstanden ist, der sich jetzt auch zeigt in den Überreichen, die sehr viel Ressourcen konzentrieren, die Politik mitbestimmen, wie zum Beispiel in den USA. Aber diese Gelder fließen ja auch nach Europa und finanzieren antifeministische Agenten hier auch. Und sie fördern Militarisierung und Aufrüstung. Also die Kriegslust ist ja auch wieder nur eine ganz bestimmte Form der Männlichkeit. Also es geht nicht darum, also ich würde nicht sagen, dass es darum geht, alle Männlichkeit abzuschaffen, sondern wahrscheinlich, wenn man so will, haben wir alle Anteile von allen Geschlechtern, die es gibt in uns, sondern es geht darum, ganz bestimmte Formen von Männlichkeit abzuschaffen. Und die sind zum Beispiel auch die, die sich im Patriarchat zeigen und ganz akut unser Leben und Überleben gerade auf diesem Planeten bedrohen. Und deswegen möchte ich zum Schluss sagen, informieren Sie sich, abonnieren Sie die Frauensolidarität und organisieren Sie sich. Danke.
1: 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September. Das Buch ist in der Frauensolidarität oder online erhältlich. Mehr dazu finden Sie unter frauensolidarität.org. Weitere Informationen zum Veranstaltungsort finden Sie unter expuls-galerie.com. 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Mein Name ist Sarah Tiefenbacher. Ich danke Ihnen fürs Dabeisein und bis bald.
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1: Aus dem Hörspielstudio des Radios für Senioren hören Sie heute die Sendung Vorstoß zu neuen Welten. Dazu begrüßen Sie ganz herzlich Gerhard Angermeier, Ewald Hafner, Irene Hafner, Hannelore Kranewitter, Karl Kranewitter, Günter Romani und Elisabeth Böhmler. Im Mittelpunkt der Sendung steht ein Dramulett, verfasst von Thomas Posch. Beruhend auf historischen Dokumenten, unter anderem über die Erfindung des Fernrohres. Thomas Posch ist Forscher, Sachbuchautor und Schriftsteller, Promotion in den Fächern Philosophie und Astronomie, Habilitation 2011. Er ist wissenschaftlicher Mitarbeiter der Universitätswarte Wien und Verfasser von über 100 Publikationen zu astronomischen, mineralogischen, wissenschaftshistorischen und philosophischen Themen. Seit 2014 hat Thomas Posch auch den Vorsitz des Arbeitskreises Astronomiegeschichte in der Astronomischen Gesellschaft inne. Hören Sie nun ein fiktives Gespräch zwischen den drei Astronomen, beginnend nach Veröffentlichung von Keplers Weltgeheimnis und nach Keplers Zusendung dieser Werke an Galilei.
2: Euer Buch Weltgeheimnis, mein geehrter Kepler, habe ich vor wenigen Stunden erhalten. Bisher habe ich nur die Einleitung gelesen, aber auch daraus schon einigermaßen eure Absicht erkannt. Ich bin wirklich froh, einen solchen Mann als Gefährten bei der Erforschung der Wahrheit zu besitzen. Es ist ja schlimm, dass die so selten sind, die nach der Wahrheit streben und nicht eine verkehrte Art zu philosophieren verfolgen. Aber wozu soll ich hier das Elend unseres Jahrhunderts zu bejammern? Lieber will ich mich mit euch freuen über so schöne Ideen zum Beweis der Wahrheit. Sicher werde ich euer Buch in Ruhe durchlesen und darin noch die herrlichsten Dinge finden.
3: Ich bin voller brennender Neugierde, euer Urteil zu erfahren. Das nämlich ist meine Art. Ich dränge alle meine Freunde und Kollegen, mir ihre unverfälschte Meinung über meine Schriften zu sagen. Nachdem in unserer Zeit zuerst von Kopernikus der Anfang zur neuen Welt sich gemacht worden ist, wäre es doch gut, durch gemeinsames Einstehen dafür den einmal in Gang gebrachten Wagen ans Ziel zu reißen. Mit euren Gründen würdet ihr auch jene Zeitgenossen, die unter so vielen ungerechten Urteilen leiden, Hilfe bringen, indem sie entweder Trost aus eurer Zustimmung oder Schutz durch eure angesehene Stellung erlangen. Denn es sind nicht nur eure Italiener, die nicht glauben können, dass sie sich mit der Erde bewegen, auch wenn sie es nicht fühlen. Auch wir in Mitteleuropa machen uns mit jener Anschauung in keiner Weise beliebt.
2: Schon vor vielen Jahren bin auch ich zu den Anschauungen des Kopernikus gekommen und habe von diesem Standpunkt aus die Ursachen vieler Naturvorgänge entdeckt, die aufgrund der bis jetzt üblichen Annahmen zweifellos nicht zu erklären sind. Ich habe darüber vieles an Beweisen, direkten und indirekten geschrieben, aber bisher habe ich noch nichts darüber zu veröffentlichen gewagt. Ich war nämlich abgeschreckt durch das Schicksal von Kopernikus und anderen. Er hat sich nur bei einigen wenigen Unsterblichen Ruhm erworben. Von unendlich vielen wird er verlacht und ausgepfiffen. Ich würde es nur dann wagen, mit meinen Gedankengängen an die Öffentlichkeit zu treten, wenn es mehr Leute eurer Gesinnung gäbe. Da dies nicht der Fall ist, werde ich es einstweilen unterlassen.
3: Ihr wisst ja, lieber Galilei, ich lebe abseits der großen Menge der Menschen und höre so das Geschrei der vielen Stimmen nicht. Die Menschen in meiner nächsten Umgebung behaupten, sie könnten die Hypothesen des Kopernikus gar nicht verstehen, aber sie staunen immerhin darüber. Die Gebildeteren unter ihnen beteiligen sich, je klüger sie sind, desto vorsichtiger an diesen Streitfragen der Astronomen. Die eigentliche Schwierigkeit ist es, die Astronomen und Mathematiker selbst zu überzeugen. Hört zu, mir fällt dazu folgende List ein. Meistens ist ja an einem Ort nur ein Astronom. Wo es so ist, ist es am besten. Wenn einer nun irgendwo einen Gesinnungsgenossen besitzt, einen Anhänger der neuen Lehre des Kopernikus, dann soll er von ihm einen Brief verlangen. Durch Vorzeigen dieses Briefes kann er unter den Gelehrten die Meinung erwecken, wie wenn überall unter den Professoren Übereinstimmung über die neue Lehre herrschen würde. Aber andererseits, wozu bedarf es der List? Seid doch guten Mutes, Galilei, und tretet hervor. Wenn ich recht vermute, gibt es unter den bedeutenden Astronomen Europas wenige, die einen anderen Weg gehen wollen als wir. So groß ist die Macht der Wahrheit.
2: Ich schätze diesen Mann zwar wegen seines freien Verstandes, doch eines ist klar, meine Art zu forschen ist von der seinigen ganz und gar verschieden. Zu schwärmerisch scheint er mir veranlagt zu sein, zu sehr zu schwelgen in Idealen.

Gleichwohl erkennen in verschiedenen Ländern Europas einige Astronomen sehr bald den hohen Wert des Teleskops für ihre Disziplin. Kepler und Galileo sind im Jahre 1610 nur die beiden bedeutendsten, die sich das Fernrohr für die Offenlegung so mancher Rätsel des Weltalls zunutze machen. Sie sind bei Weitem nicht die einzigen. In England richtet der Mathematiker und Astronom Thomas Harriot 1560 bis 1621 schon im Sommer 1609 ein Fernrohr mit sechsfacher linearer Vergrößerung auf den Mond und fertigt eine Skizze des Erdtrabanten an, die über 60 Strukturen zeigt, allerdings auch erst spät einer breiteren Öffentlichkeit bekannt wird.

0: Oh, du vielwissendes Rohr, kostbarer als jegliches Zepter. Wer dich in seiner Rechten hält, ist er gleichsam zum König, zum Herrn über die Werke Gottes gesetzt.
1: Ich will ja eure Euphorie, lieber Kepler, nur ungern bremsen. Doch sollten wir alles der Reihe nach betrachten. Vor allem will ich euch erzählen, wie es überhaupt dazu kam, dass ich dieses Fernrohr, dieses herrschaftliche Zepter, wie ihr sagt, in Händen halte. Vor ungefähr 10 Monaten kam mir in Venedig ein Gerücht zu Ohren. Ein gewisser Holländer oder Belgier habe ein Augenglas entwickelt, durch dessen Hilfe man sichtbare Gegenstände, mochten sie auch weit entfernt sein, so deutlich wahrnahm, als sehe man sie aus der Nähe. Von dieser wahrhaft erstaunlichen Wirkung kursierten etliche Erfahrungsberichte, denen einige Glauben schenkten, andere nicht. Ich aber wollte es genau wissen, ob es möglich sei, ein solches Fernrohr selbst zu bauen, vertiefte mich in die Lehre von der Lichtbrechung und versuchte dann Folgendes. Ich stellte ein Bleirohr her und fügte passgenau an seinen Enden 2 Glaslinsen ein, die auf der einen Seite beide plan waren. Auf der anderen Seite war die eine konvex, die andere konkav.
0: Ihr weckt in mir ein heftiges Verlangen, euer Instrument zu besitzen und selbst zu benutzen.
1: So warte doch, ihr ungestümer Mann. Ich bin noch nicht einmal fertig mit meiner Erzählung der Vorgeschichte. Ich legte dann also das Auge auf die konkave Linse und sah die Gegenstände ziemlich groß und nahe. Später bastelte ich mir ein anderes, genaueres Rohr, das die Gegenstände 20-mal näher heranholt. Ohne ein solches Fernrohr ist es vollkommen unmöglich, die Phänomene zu sehen, von denen ich noch erzählen werde.
0: Ach, von den einigermaßen lichtstarken Fernrohren, die wir hier haben, hat das Beste eine 10-fache, die anderen kaum eine 3-fache Vergrößerung. Das Einzige, das ich selbst mein Eigentum nennen darf, geht zwar auch bis zu einer 20-fachen Vergrößerung, das Licht darin ist aber sehr schwach. Die Ursache hierfür ist mir nicht verborgen und ich sehe, wie die Helligkeit gesteigert werden kann. Doch man will mir das für die Konstruktion nötige Geld nicht geben.
1: Das tut mir leid, sehr leid für euch. Ich will nun euer heftiges Verlangen, lieber Kepler, nicht noch weiter zum Anwachsen bringen, aber habt ihr schon einmal den Mond durch so ein Augenglas wie das meine gesehen? Wirklich, einen unglaublichen Anblick bietet der Mondkörper dar. Er ist zwar etwa 60 Erdradien von uns entfernt, aber mein Teleskop macht es möglich, ihn so aus der Nähe zu betrachten, als wären es nur 2 Erdradien entfernt.
0: Vielen erscheint allein der Gedanke eines so starken Fernrohrs unglaublich.
1: Ich weiß, doch mit Hilfe meines Fernrohres erkennt man wirklich mit sinnlicher Gewissheit, dass der Mond keineswegs eine sanfte und glatte, sondern eine raue und unebene Oberfläche besitzt und dass er, ebenso wie das Antlitz der Erde, selbst mit ungeheuren Schwellungen, tiefen Mulden und Krümmungen überall dicht bedeckt ist. Schande über Aristoteles und die alten Philosophen, die immer nur von perfekten Kugeln dort oben am Himmel faselten.
0: Verdammt nicht allzu schnell, die alten Philosophen, so sehr euch eure Schüler in Padua und wo es sonst noch sei geärgert haben mögen. Was den Mond betrifft, gebe ich euch freilich recht. Auch mir zeigten einige der von mir benutzten Teleskope nach und nach das Gesicht des Mondes. Besonders das Fernrohr mit 20-facher Vergrößerung. Der Mond hat ja Licht genug, auch wenn er durch eine ganz kleine Öffnung betrachtet wird. Ich sehe die Anordnung der Flecken ganz genau. Ich sehe allmählich auch die Erscheinung des Eisglases. Am Jakobustag zum Beispiel bemerkte ich ganz unten am Horn einen hellen Knoten, der von dem Horn darüber wie von der äußersten Lichtspitze gegen Osten abgetrennt war. Was wir die Augen nennen, vergleiche ich gewöhnlich mit einem Vierfüßler, der mit Maul und Vorderfüßen auf die Weide niedersinkt.
1: Aus euren Bemerkungen über den Mond entnehme ich, dass euer Fernrohr nur von mittelmäßiger Leistungsfähigkeit ist, sodass es sich zur Beobachtung der Planeten wohl wenig eignet.
0: Mag sein, doch was nochmals die Mondformation anlangt, muss ich euch etwas gestehen.
1: Was wäre dies?
0: Bevor ich euren Sternboten las, war ich der Meinung gewesen, Die dunklen Flecken auf dem Mond seien Festländer, die hellen Flächen aber seien Meere. Dazu hatten mich gewisse Analogieschlüsse aus irdischen Landschaftsbeobachtungen in der Steiermark verleitet, wo mir nämlich von dem Berg Schöckl aus ein Fluss, also eine Wasserfläche, hell schimmernd erschienen war. Nun aber bin ich ganz so wie ihr davon überzeugt, dass die dunklen Flecken auf dem Mond Meere, hingegen die hellen Partien festes Land sind.
1: Ja, freilich sind die dunklen Flecken Meere, denn sie sind fast ohne Erhebungen und werden bei Sonnenaufgang spät beleuchtet, was für ihre tiefe Lage spricht. Nun aber hört, mein lieber Kepler, hört das Beste, was alles Erstaunen weit übertrifft und was mich veranlasst hat, alle Astronomen und Philosophen zu unterrichten, ist, dass ich vier Monde gefunden habe, die keinem unserer Vorfahren bekannt waren. Sie kreisen um einen auffallenden Planeten, nämlich um Jupiter, und laufen ihm bald vor, bald nach, wobei sie sich nie über bestimmte Grenzen hinaus von ihm entfernen. Dies alles, ob ihr es nun glaubt oder nicht, habe ich mit Hilfe des von mir erdachten Augenglases entdeckt und beobachtet.
0: Wisst ihr, wie es war, als ich durch Eilboten die erste Nachricht von euren Entdeckungen erhielt? Als aber euer Buch noch gar nicht bei uns eingetroffen war, mein Freund Hofrat Wacker von Wackenfels sprang vor meinem Haus in Prag von seinem Pferd und berichtete atemlos, ihr hättet neue Planeten um andere Fixsterne gefunden. Er zitierte aufgewühlt Nicolaus Cusanus und Giordano Bruno und meinte, ihr hättet die Vielfalt der Welten, genauer gesagt die Vielheit der Erden, über die jene Philosophen schrieben, erstmals mit eurem Fernrohr sichtbar gemacht. Ich dagegen erinnerte mich an meine frühen Zahlenspekulationen und vermutete Folgendes. Wie die Erde einen Mond hat, so könnte der Mars 2, Jupiter 4, Saturn 6 oder 8 Monde haben. Ihr, werter Galileo, hättet meine Vermutung nach 4 Monde des Jupiter entdeckt, die Monde des Mars und des Saturn aber noch nicht. Ihr seht, Wacker von Wackenfels und ich, wir gingen uns in Vermutungen und wünschten uns sehnlichst, euer Buch Sternenbote endlich zwischen die Finger zu bekommen, was wenig später auch geschah.
1: Richtig habt ihr in diesem Fall spekuliert, lieber Kepler. Und euer Freund lag falsch. Nur in einem Punkt muss ich euch beide korrigieren. Sehr wohl fanden wir Monde oder etwas sehr Ähnliches wie Monde, auch um den Saturn. Zu meiner größten Verwunderung habe ich nämlich auch dies entdeckt, dass Saturn nicht ein einzelner Planet ist, sondern gleichsam aus drei dicht nebeneinander stehenden, wie soll ich sagen, Teilplaneten oder Planetenteilen besteht, die sich geradezu berühren. Sie sind durchaus unbeweglich gegeneinander. Der mittlere von ihnen ist viel größer als die beiden äußeren. Alle drei liegen jedenfalls immer haargenau auf einer Linie. Merkwürdig, äußerst merkwürdig ist dieses Phänomen. Und wer weiß, vielleicht werden von Tag zu Tag weitere, bedeutendere Entdeckungen, entweder von mir oder von anderen, mit Hilfe eines ähnlichen Gerätes gemacht werden. Vielleicht werden auch, wie euer Freund vermutet, demnächst Planeten um andere Sterne gefunden werden.
0: Was sagt ihr da? Solch bedeutende Entdeckungen von anderen mit Teleskopen gemacht? Ihr sprecht ja so, als ließe euch das kalt. Doch als mein Landsmann aus Franken, Simon Marius, zugleich mit euch die Jupitermonde fand, nicht wahr, lieber Galilei, da erhitzte dies doch sehr euer streitbares Gemüt.
1: Ich höre wohl nicht recht. Zugleich mit mir die Monde des Jupiter entdeckt? Zugleich mit mir Simon Marius, dieser Nachahmer? Schweigt mir von ihm.
0: Ihr tut ihm Unrecht.
1: So sag nur, wann denn schrieb er denn sein äffisches Buch Jupiterwelt? Wann denn sah er denn zum ersten Mal die Begleiter des Jupiter? Lange nach mir?
0: Eine Sache ist's, wann Simon seine Welt des Jupiter erscheinen ließ. Ein anderes ist's, wann er erstmals die Mondesschar des Jupiter erblickte. So glaubt mir doch, mein lieber Galilei, mein Landsmann sah die Monde, die ihr die medizeischen Gestirne nennt, zur gleichen Zeit wie ihr. Nur nannte er sie anders, brandenburgische Sterne. Dass er nach 4 Jahren erst sein Buch erscheinen ließ, das lassen wir doch bitte auf einem anderen Blatt stehen.
1: Glaubt und redet von Simon Marius durch das, was ihr glauben wollt und glauben müsst. Euch Deutsche, Mit Verlaub, euch kenne ich so, dass ihr an jedem noch so kleinen deutschen Fürstenhof ein Astronömchen findet, das ihr dann ausgrabt, hochhebt und der Welt verkauft, so teuer es nur geht. Doch, sei es wie sei, den Ruhm zuerst zu schreiben über des Jupiters Begleiter, den wird auch Simon Marius mir nimmermehr entreißen.
0: So lassen wir den Streit. Die Sache ist es, die zum Staunen bringt. Denn nur mit großem Staunen sitzt der Philosoph, dass Jupiters ungeheure Kugel von 4 Monden umkreist wird. Der langsamste von ihnen, Callisto wollen wir ihn nennen, vollendet seinen Umlauf in 14 Tagen. Der nächste, Ganymed, in 8 Tagen, wie ich vor kurzem herausfand, die beiden anderen, Europa und Io, in noch kürzerer Frist. Die Kreaturen, die auf der Jupiterkugel leben, werden wohl, wenn sie die Umläufe ihrer 4 Monde betrachten und wenn sie diese Monde samt der Sonne täglich auf- und untergehen sehen, beim Jupiterstein schwören, dass ihre Jupiterkugel unbeweglich an einem Ort steht. Dagegen die Fixsterne und die Sonne in mannigfachem Wechsel der Bewegungen mit ihrem Wohnsitz kreisen.
1: Genug geredet, mein lieber Kepler, von der allzu engen kleinen Welt unseres Sonnensystems. Wenden wir uns doch weiteren Horizonten zu. Hört noch Wundervolleres. Die Milchstraße ist tatsächlich nichts anderes als eine Ansammlung von unzähligen Sternen, die in Haufen gruppiert sind. Egal, auf welchen ihrer Abschnitte man das Fernrohr richtet, sogleich zeigt sich dem Blick eine ungeheuer große Menge von Sternen, von denen mehrere ziemlich groß und auffallend sind. Die Anzahl der kleinen ist, würde ich sagen, sogar schlechthin unerforschlich.
0: Ach, leider nimmt man mit keinem von den Fernrohren, durch die ich bisher sehen konnte, die kleinen Sterne der Milchstraße deutlich wahr, außer mit einem Instrument, das ich selber konstruiert habe. Dieses Teleskop hat aber nur eine dreifache oder höchstens vierfache Vergrößerung. Es zeigt aber sehr viele Sterne der Milchstraße recht deutlich. Hätte ich dieses Instrument doch schon zur Verfügung gehabt, als ich vor wenigen Jahren, 1604, in Prag den funkelnden neuen Stern entdeckte, der für einige Zeit heller leuchtete als alle anderen Sterne. Ja, dieser neue Stern schien eine Zeit lang fast zweimal so hell wie Jupiter und funkelte wie ein köstlicher Diamant mit vielen Ecken. Ach, Galilei, ich wiederhole es. Wären wir doch schon 5 Jahre früher im Besitz von Teleskopen gewesen.
1: Was klage dir? Seien wir doch froh, dass es wenigstens jetzt soweit ist. Es ist ja wirklich etwas Großes, zu der zahlreichen Menge von Fixsternen, die mit freiem Auge bis zum heutigen Tag wahrgenommen werden konnten, unzählige andere hinzuzufügen. Sterne, die vorher niemals gesehen worden sind und die die alten und bekannten um mehr als die 10-fache Menge übersteigen. Und nicht nur in der Milchstraße sieht man jenen milchigen Schimmer wie von einer weichen Wolke, sondern mehrere schwach leuchtende Stellen ähnlicher Färbung sind über den Himmel verstreut. Richtet man daher das Fernrohr auf irgendeine von ihnen, stößt man auf eine dichte Zusammenballung von Sternen. Noch mehr, noch erstaunlicheres lässt sich sagen. Die Sterne, die von jedem einzelnen Astronomen bis heute Nebel genannt worden sind, sind nichts anderes als Haufen von kleinen, äußerst eng stehenden Sternen. Aus dem Zusammenwirken ihrer Strahlen entsteht jener zauberhafte Schimmer, den man bisher für einen dichteren Himmelsteil gehalten hat, der die Strahlen der Sterne oder der Sonne reflektiert. Die einzelnen Sternchen für sich aber entziehen sich wegen ihrer Kleinheit oder sehr großen Entfernung von uns der Schärfe unserer Augen. Ich habe von diesen Nebeln einige beobachtet. Am faszinierendsten erschien mir ein Nebel im Haupt des Orion und ein anderer, sehr sternreicher, im Sternbild des Krebs. Im Orionhaupt habe ich 21 Sterne gezählt, im Sternhaufen im Krebs gar mehr als 40 Sternchen.

0: Genug der Worte. Genug des Eigenlobs, Herr Galilei. Wer hier noch länger zuhört, beginnt zu glauben, der Himmel habe 2000 Jahre lang gewartet, nur auf euch.
1: Wer ist denn dieser?
0: Einer von euch zumindest sollte mich kennen. Thomas Harriot ist mein Name.
1: Harriot? Nie gehört.
2: So? Nie gehört? Er gilt doch in England, wie mir einer seiner Freunde kürzlich sagte, als einer der in allen Geheimnissen der Natur besonders Erfahrenen. Vor allem auf dem Gebiet der Optik hat er Revolutionäres geleistet. Eine Zeit lang fürchtete ich sogar, mein Buch über die Optik seinetwegen umschreiben zu müssen. Und noch vor einem Jahr berichtete er mir brieflich über seine Erkenntnisse zur Lichtbrechung.
1: Was aber führt ihn hier?
0: Eine wichtige Klarstellung anzubringen bin ich hier. Nicht nur ihr Kontinentaleuropäer, ihr Männer aus Tübingen und Pisa, dürft euch rühmen, mit fernrohrenden Himmel seine Geheimnisse zu entlocken. Auch wir in England sind längst so weit.
1: Noch ein Plagiator.
2: So lasst ihn reden. Es hat doch niemand das Recht, einem anderen Gedankendiebstahl zu unterstellen, solange er nichts von dessen eigenen Gedanken und Erkenntnissen weiß.
0: Nun, auch ich habe vor wenigen Monaten in England mit einem Teleskop des Mondes Länder mir erschlossen. Wundert's euch, dass auch in Britanniens gefüllte Seerohre unaufhaltsam kamen? England liegt ja näher an Holland, der Heimat des Fernrohrs, als eure südlichen Landstriche.
1: Doch konntet ihr des Himmels Tiefen sehen im nebeligen England?
0: Im Sommer schon. Im Sommer 1609, das war nicht lange, nachdem ich aus harter Kerkerhaft freigekommen war. Des Kerkers Enge vertauschte ich mit befreienden Blicken in die Weiten des Weltalls.
2: Und was erblicket ihr? Ihr schreibt mir nichts davon.
0: Vieles Wunderbare in der Sternenwelt und eben die Berge und Täler auf dem Mond. Doch ich erblickte sie nicht nur. Es gelang mir auch, das Geschehene festzuhalten.
2: Und sonst?
0: Auch Flecken auf der Sonne fand ich. Schlecht steht's somit um ihre Makellosigkeit.
1: Das fand ich auch.
0: Doch ich vor euch.
1: Wie unverschämt.
2: So schweigt. Nicht jene gilt's zu schelten, die kühnen Fernrohr so wie wir zum Himmel richteten und so wie wir auf neue Horizonten stießen.
1: Wen wollt ihr tadeln, wenn nicht jenen Inselmenschen?
2: Ihr wisst so gut wie ich. Denn aus Italien, nicht aus England, erreichten mich Briefe solcher, die zwar durch Teleskope blicken, doch keineswegs die Monde des Jupiter erblicken konnten. Oder wollten wie ihr, jene Nichtsehenden, jene Starrköpfigen sollten wir tadeln, nicht andere Sehende außer uns.
0: Wohl wahr.
1: Nicht ganz.
2: Wieso?
1: Lachen sollten wir doch vielmehr. Herzlich lachen sollten wir über die Hauptphilosophinnen Pisa, Florenz und Bologna, die mit logischen Gründen wie mit Zauberformeln die Jupitermonde vom Himmel reißen und wegdiskutieren wollen. Schmach über diese hartnäckigen Nattern. Sie meinen doch glatt, die Wahrheit im bloßen Studieren von Texten, im Kombinieren von Buchstaben zu finden. Es kommt ihnen nicht in den Sinn, hinauszugehen in die Welt der Natur oder hinaufzublicken zum Himmel.
2: Ja, Schande über sie. Doch eines ist sonderbar und eines will ich noch hinzufügen, auch wenn es die Teleskopverweigerer kaum entschuldigt. Es kommt häufig vor, dass Fernrohre, die mir nützen, anderen nur wenig nützen. Ja, noch schlimmer. Es kommt sogar vor, dass ich selbst bei längeren Fernrohrbeobachtungen zwar anfangs noch ein klares Bild sehe, dass aber nach einiger Zeit Regenbogenfarben auftreten. Dieser Farbenzirkus, wenn ich das Phänomen so nennen darf, stört mich doch manchmal sehr und verleidet selbst mir mitunter die Freude am Beobachten.
1: Wie schade für euch. So schlimm erging's mir nie, auch wenn bei meinen Mondesbildern farbige Ränder nie ganz fehlten.
0: Oh, ihr sonderbaren Südlichter. Erst neidet ihr anderen den Gebrauch des Teleskops, dann aber sagt ihr, dass, wenn ihr selbst gebraucht, euch Schatten, Schemen und farbige Chimären täuschen. Ich sehne mich zurück nach England, nach meiner nüchtern, kühlen Insel, wo Trunkene allein und Fernrohrlose Farben um die Sterne sehen.
1: So geht zurück nach England, wenn es euch beliebt, und plagiiert doch, wenn ihr wollt, den Kontinent noch weiter und seine schönste neueste Frucht, das Teleskop.
2: Nein, ganz so sehe ich's nicht, mein lieber Galilei. Viel besser wär's, gemeinsam, ohne Neid, die Wissenschaft voranzubringen. Und sei's auch mit den Briten. Hat nicht vor fast schon 100 Jahren Magellan, der Portugiese, der Ehrenrundumschiff mit Italienern, mit Abenteuern, Wissbegierigen aus vielen Ländern. Fand er nicht übrigens den Südsternhimmel wunderschön? Fand er nicht Nebel, riesig groß, die heute Magellanschmann nennt? Bedenke dies, kommt mir ein Traum. Einst möge es gelingen, nicht nur den Himmel über England, Padua und Prag, nein, auch den Himmel über Magellans Gefilden ums Tausendfache zu erweitern, ins Tausendfache zu vertiefen. Ein Fernrohr, sei es nun britisch, italienisch, sei es aus Prag, sei es aus Linz. Ein Fernrohr schaffe mir dahin, wo jüngst die Weltumsegler Länder fanden. Länder, fern, doch Sternen übersät, ja, Sternen übersät als die nördlichen Gefilde. Ein Fernrohr, oder besser vier, schafft mir dahin, wo, wenn man Magellans Journalen glauben darf, die Luft viel klarer ist als über London, Linz und Pisa. Wer wüsste anzugeben, wohin die Sternenkunde einst noch kommen könnte, wenn wir nicht geizten mit unseren freilich hart erkämpften Linsen.

Johannes Kepler wurde am 27. Dezember 1571 in der kleinen Reichsstadt Weilderstadt geboren. Weilderstadt liegt am Nordrand des Schwarzwaldes, circa 20 Kilometer westlich von Stuttgart. Das Haus, in dem Johannes geboren wurde, war das Haus seiner Großeltern, das am letzten Tag des Dreißigjährigen Krieges von den Franzosen niedergebrannt wurde. Später wurde es anhand von alten Bauplänen wieder aufgebaut und seit 1940 befindet sich darin das Kepler-Museum. Da Johannes Mutter ihre Schwiegereltern nicht ausstehen konnte, war sie ständig damit beschäftigt, ihnen aus dem Weg zu gehen. Dies führte so weit, dass sie und ihr Mann nach Holland zogen. Johannes blieb zurück in Weilderstadt. Er war von diesem Zeitpunkt an auf seine Großeltern angewiesen. Sie bemühten sich in den ersten beiden so entscheidenden Lebensjahren, dem schmächtigen Kind ein halbwegs vernünftiges Heranwachsen zu ermöglichen. Sie konnten es jedoch nicht verhindern, dass Johannes in seinem vierten Lebensjahr beinahe dem Pocken zum Opfer fiel. Der künftige Astronom überstand zwar das Schlimmste, ein Augenschaden blieb jedoch aus seiner Kindheit zurück. Helle Gegenstände erschienen ihm mit mehreren Umrissen. 1575, als Johannes 4 Jahre alt war, kamen seine Eltern aus Holland zurück. Johannes Kepler interessierte sich schon mit 6 Jahren für Kometen. 1577 stand in Nürnberg ein besonders gräulicher Komet am Himmel. Das war sein erstes großes Himmelsereignis, obwohl er wegen seines Augenschadens davon so gut wie nichts erkennen konnte. 1591 war Johannes Kepler Magister, also Hochschullehrer in Tübingen. Sein Erstlingswerk von 1596, Mysterium Cosmographicum, enthält das Grundprinzip des kopernikanischen Weltbildes, wonach die Sonne den Mittelpunkt bildet und die Planeten, einschließlich der Erde, in Kreisbahnen die Sonne umrunden. Von 1594 bis 1600 war er Lehrer für Mathematik und Moral an der Evangelischen Stiftschule in Graz. Wegen der Ausweisung der Protestanten musste er Graz verlassen und ging als Gehilfe von Tycho Brahe nach Prag. Nach dessen Tod wurde er 1601 sein Nachfolger als kaiserlicher Mathematiker. Das Werk Astronomie optischer Teile aus dem Jahre 1604 ist eine Untersuchung über die Natur des Lichts und der Farbe. Kepler war hier dem Lichtbrechungsgesetz dicht auf der Spur. Über die Theorie des Sehvorganges beschreibt Kepler die Umkehrung des ins Auge fallenden Bildes. Außerdem begründet Kepler die Wirkung der Brillengläser für Kurz- und Weitsichtige. 1609 fand er aufgrund der Beobachtungsergebnisse Tycho Brahes in Prag die ersten beiden nach ihm benannten Gesetze, die Keplerschen Gesetze, davon aber später mehr. Im Jahre 1611 erfand er ein Fernrohr, welches das von Galilei durch größere Lichtstärke und ein größeres Gesichtsfeld übertraf. Kepler erklärte das Brechungsvermögen von geschliffenen Linsen erstmals zutreffend und schuf die Grundlagen für die moderne Optik. Deswegen und wegen ähnlicher Werke wird Kepler als Vater der modernen Optik bezeichnet. Als Kaiser Rudolf II. 1612 starb, zog Kepler im April nach Linz um und trat die Stelle als Mathematiker am Gymnasium an, die er bis 1626 behielt. Nach dem Verlust seiner ersten Frau hat er im Lauf von 2 Jahren insgesamt 11 Kandidatinnen als zweite Ehefrau in Betracht gezogen. Schließlich heiratete er im Oktober 1613 die Everdinger Bürgerstochter Susanne Reutinger. Von den 6 Kindern, die sie bekamen, starben die 3 zuerst Geborenen früh.
Eine Tochter und zwei Söhne überlebten ihre Kindheit. Nachdem die Familie zuerst in der Hofgasse gewohnt hatte, übersiedelten sie in die Rathausgasse. Keplers Wohnhaus in Linz befindet sich in der Rathausgasse 5 und wird unter der Bezeichnung Kepler Salon als Bildungshaus genutzt. Von 1615 an musste er sich um die Verteidigung seiner Mutter kümmern, die unter dem Verdacht der Hexerei eingekerkert war. Im Oktober 1621 erreichte er ihre Freilassung. 1615 erfand Kepler die Formeln für die Volumensberechnungen von Weinfässern. Epitome Astronomiae Copernicanae von 1618 ist der Titel eines 400 Seiten starken Bandes. Er entstand während des Prozesses gegen seine Mutter. Kepler überwindet hier endgültig die Fehler und Ungenauigkeiten des kopernikanischen Systems. 1619 teilte er in der Harmonicae Mundi den Bau des Weltalls und das dritte Keplersche Gesetz mit. In Linz häuften sich die Probleme. Kepler hatte Schwierigkeiten, seine Geldforderungen einzutreiben. Seine Bibliothek wurde zeitweise beschlagnahmt. Seine Kinder zur Teilnahme an der katholischen Messe gezwungen. Seine Lehre wurde von protestantischer Seite immer stärker geächtet. Das führte so weit, dass er von der Teilnahme am Heiligen Abendmahl ausgeschlossen wurde, worauf die Familie nach Ulm flüchtete. Im Jahr 1627 fand Kepler im kaiserlichen General Albrecht von Wallenstein einen neuen Förderer. Dieser erwartete von Kepler zuverlässige Horoskope. Als Wallenstein jedoch im August 1630 auf dem Reichstag in Regensburg seine Funktion als Oberbefehlshaber verlor, reiste Kepler nach Regensburg, um dort am Reichstag ausstehende Gehaltsforderungen in Höhe von 12.000 Gulden einzufordern. Die Rudolfinischen Tafeln von 1627, genannt nach seinem verstorbenen Dienstherrn Rudolf II., die bis zum 18. Jahrhundert die Grundlagen aller astronomischen Berechnungen waren, waren sein letztes großes Werk. Sie enthalten Angaben für Sonnen- und Mondstellungen, aus denen auch die Sonnen- und Mondphänomene

Abend des Begräbnistages bei aufklarendem Himmel feurige Kugeln vom Firmament. Man habe sie nicht nur über Regensburg, sondern auch an anderen Orten gesehen. Man sagt, diese Kugeln seien ein himmlisches Abschiedsfeuer mit feurigen Tränen gewesen. Die Inschrift seines Grabes hat Kepler selbst gewählt. Sie lautet: Die Himmel habe ich gemessen, jetzt messe ich die Schatten der Erde. Himmelwärts strebte der Geist, des Körpers Schatten ruht hier. Bekannt wurde Kepler vor allem durch seine drei Planetengesetze. Das erste Gesetz lautet: Die Bahnen der Planeten sind Ellipsen, in deren einem Brennpunkt die Sonne steht. Das zweite Gesetz: Der Fahrstrahl von der Sonne zum Planeten überstreicht in gleichen Zeiten gleiche Flächen. Oder einfacher: Der Planet bewegt sich schneller, wenn er sich der Sonne nähert, und er wird langsamer, wenn er sich von der Sonne entfernt. Und das dritte Gesetz lautet: Die dritten Potenzen der großen Halbachsen der Planetenbahnen verhalten sich wie die Quadrate der Umlaufzeiten. Zugegeben, dieses Gesetz klingt am schwierigsten. Einfach ausgedrückt sagt es aus, dass die Anziehungskraft der Sonne und die Fliehkraft des Planeten immer ausgeglichen sind, da der Planet sonst aus der Bahn fliegen würde. Trotz seiner Sehprobleme war Johannes Kepler nicht nur Astronom, sondern lieferte bedeutende Beiträge zur Optik. Sein Fernrohr wurde später als astronomisches oder eben Keplersches Fernrohr bezeichnet. Einziger Nachteil ist das auf dem Kopf stehende Bild, was jedoch bei Himmelsbeobachtungen nichts ausmacht. Kepler brachte im Laufe seines Lebens insgesamt 17 Kalender heraus, davon 6 in Graz. Von diesen Grazer Kalendern blieben nur 3 erhalten. Diese Schreibkalender waren ein Verbrauchsgut. Sie dienten für Notizen und wurden üblicherweise am Ende des Jahres weggeworfen. Ihr Aussehen ähnelte den heute noch verwendeten Bauernkalendern, enthielt aber auch astrologische Vorhersagen.

Galileo Galilei wurde am 15. Februar 1564 in Pisa geboren. Galileos Vater, Vincenzo, war Tuchhändler, Musiker und Musiktheoretiker. 1575 schickte ihn sein Vater in die Abtei von Vallombrosa, wo die Mönche wichtige Grundlagen legten, indem sie seine Neugier für Mathematik und die Wissenschaft weckten. Galilei wurde als Novize im Kloster aufgenommen, wurde aber von seinem Vater geholt und im Jahr 1581 zum Medizinstudium nach Pisa geschickt. Die Studien an der Universität langweilten Galileo, da seine ganze

Leidenschaft der Mathematik galt. Im Jahr 1583 machte er das erste Mal von sich reden. In der Kathedrale Campo Dei Miracoli beobachtete er während seiner Sonntagsvesper, wie die Öllampe angezündet wurde. Dann wurde sie behutsam losgelassen und Galileo konnte die leichte Pendelbewegung beobachten. Inspiriert durch diese Beobachtung führte er zahlreiche Experimente durch, in denen er die Pendelbewegung mit der Pulsfrequenz von Patienten verglich. So gelang es ihm, ein Instrument zur Messung von kurzen Zeitintervallen zu konstruieren, das Pulsogiar genannt wurde. 1585 verließ er dann offiziell die Universität, ohne einen Abschluss gemacht zu haben. Galileo kehrte wieder zu seiner Familie nach Florenz zurück, wo er sich von 1585 bis 1589 durch Privatunterricht von Mathematik, unter anderem in der Abtei von Vallombrosa, und durch Vorträge vor öffentlichem Publikum über Wasser hielt. Im Sommer 1589 erhielt er die Dozentstelle in Pisa für 3 Jahre. Da die Mathematik damals nur als Hilfswissenschaft galt, erhielt er vergleichsweise wenig Lohn. Als Folge seiner Auflehnungen gegen die Professoren und die Universität in Pisa allgemein wurde sein Vertrag, nachdem die 3 Jahre abgelaufen waren, nicht verlängert. Im Spätsommer 1592 erhielt er dank der Unterstützung zahlreicher Fürsprecher einen Lehrstuhl an der Universität Padua. Nach dem Tod seines Vaters im Mai 1593 wurde er zum Familienoberhaupt. Trotz seines Postens an der Universität gab er weiter Nachhilfe und versuchte, das Geld durch seine Erfindungen zu verdienen. Galileo entwickelte ein noch sehr ungenau arbeitendes Thermometer. 1602 wird Galileo während des Sommers Hauslehrer des jungen Cosimo II de Medici. Er ließ sich für diese Tätigkeit allerdings nicht bezahlen, da er ein Herr und kein gewöhnlicher Handwerker war. Allerdings erhielt er zahlreiche Geschenke und guten Kontakt zu dem jungen Fürsten. Galileos Hauptinteresse war jedoch die Astronomie. Zuerst betrachtete er den Himmel mit bloßem Auge und später, als er im Jahr 1609 von der Erfindung des Fernrohrs in den Niederlanden hörte, baute er eines nach. Es hatte zunächst nur eine 8-fache Vergrößerung. Im selben Jahr führte er sein Fernrohr im Dogenpalast in Venedig vor. Da es für die Marine und die Seefahrer sehr nützlich war, wurde Galileos Gehalt verdoppelt und ihm eine lebenslange Anstellung als Professor zugesichert. Im Dezember 1609 baute Galileo ein Teleskop mit 20-facher Vergrößerung. Eines Nachts richtet er sein Fernrohr in den Himmel. So entdeckte er, dass der Mond, der als glatte, makellose und vollkommene Kugel galt, in Wirklichkeit eine Oberfläche hatte, die rau, ungleich und überall von unzähligen Erhebungen und Vertiefungen durchzogen war. Außerdem beschäftigte er sich eingehend mit den Mondphasen und führte auch darüber genaue Aufzeichnungen. Bei der Betrachtung der Milchstraße fand er heraus, dass sie eine Ansammlung von Sternen war, deren Anzahl sehr viel höher lag als bislang angenommen. So schätzte er allein das Sternbild des Orion auf mehr als 500 Sterne.
1610 entdeckte Galileo, dass Jupiter noch von drei sehr kleinen, aber außergewöhnlich hellen Sternen begleitet wurde. Er entdeckte noch einen vierten dieser Sterne und fand bald heraus, dass es keine Sterne, sondern Monde waren, die den Jupiter umkreisten. Somit hat er die kopernikanische Weltansicht bestätigt. Als Entdecker hatte er die Aufgabe, die neu entdeckten Sterne zu benennen. So hat er seine Entdeckungen mit der Medici-Familie in Verbindung gebracht. Jupiter wurde als Cosimo I, dem Gründer der Medici-Dynastie, assoziiert und die vier Monde sollen Cosimo II und seine Brüder repräsentieren. Somit wird er zum ersten Mathematiker und Philosoph des Großherzogs von Florenz ernannt. 1616 verbot ihm die Kirche, über das kopernikanische Weltbild zu diskutieren. 1624 veröffentlichte Galileo sein Buch »Dialog über zwei hauptsächliche Weltsysteme«, in dem er überzeugende Fakten über Befürwortung des kopernikanischen Weltbildes darlegte. Daraufhin wird der 69-jährige Galilei 1633 von der Inquisition nach Rom geladen, um sich vor Gericht im Verdacht der Ketzerei zu stellen, durch Androhung von Folter, Freiheitsstrafe und Tod. Auf dem Scheiterhaufen wurde Galileo in den Schauprozess gezwungen, seine Arbeit abzuschwören, zu verfluchen und zu verabscheuen. Galileo tat alles, was die Kirche von ihm verlangte. Somit entging er der drohenden Todesstrafe, wurde aber auf Lebzeiten unter Hausarrest gestellt. Die folgenden Jahre verbrachte Galileo in der Verbannung auf seinem Landgut in Florenz, wo er seine früher begonnenen Forschungen im Bereich der Mechanik, Bewegungs- und Gravitationslehre fortführte. 1637 erblindete er auf beiden Augen. Galileo Galilei starb am 8. Jänner 1642. Die katholische Kirche brauchte noch mehr als ein Jahrhundert, um 1757 die Lehre von Kopernikus und Galileo anzuerkennen und ihre Werke aus dem Index der verbotenen Bücher zu nehmen. Erst unter Papst Johannes Paul II. Gestand sie 1992 mit der Rehabilitation beider Gelehrten auch den einst begangenen Justizirrtum ein.

Thomas Herriot, der dritte bedeutende Naturforscher und Astronom, der um die Wende vom 16. zum 17. Jahrhundert lebte, war der Engländer Thomas Herriot. Er wurde 1560 in Oxford geboren und starb 1621 an Nasenkrebs. Er blieb relativ unbekannt, da er Zeit seines Lebens kaum etwas veröffentlichte. Als Mathematiker erforschte er die Gleichungen und die Einführung des Ist-Gleich-Zeichens sowie des Zeichens größer als und kleiner als werden ihm zugeschrieben. Als Astronom verwendete Herriot als erster das Teleskop für seine wissenschaftlichen Himmelsbeobachtungen. Im Jahre 1609 fertigte er die ersten erhaltenen Zeichnungen der Mondoberfläche an und studierte auch die vier hellsten galileischen Monde des Jupiters. Herriot entdeckte wohl auch als erster die Sonnenflecken. Auch das Brechungsgesetz des Lichtes wurde von Herriot bereits 1601 entdeckt. Er verabsäumte es aber auch hier, seine Entdeckungen zu veröffentlichen.

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6: Herzlich willkommen zu dieser Ausgabe der Stimmlagen, dem Infomagazin der Freien Radios in Österreich. Aus dem Studio der Radiofabrik Salzburg begrüßt euch heute David Mehlhardt. Wer in den letzten Tagen aufmerksam die innenpolitische Berichterstattung verfolgt hat, wird bemerkt haben, dass wieder ein bisschen Schwung in die Wehrdienstdebatte gekommen ist, denn die SPÖ hat den Vorschlag gemacht, den Wehrdienst so zu belassen, wie er ist. Er sollte lediglich attraktiviert werden, wie es in einer Aussendung heißt. Das knüpft an den Diskurs, den die ÖVP durch die Verteidigungsministerin Claudia Tanner angestoßen hat, den Wehrdienst in Österreich zu verlängern, und Anfang des Jahres 2026 wurde von einer Kommission ein Papier arbeitet, in dem ein sogenanntes Österreich-Plus-Modell favorisiert wurde. Das heißt, der Wehrdienst sollte von aktuell 6 Monaten auf 8 Monate verlängert werden, plus 2 Monate zusätzliche verpflichtende Milizübungen.
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6: Die Unerhört-Redaktion der Radiofabrik hat diese Debatte ebenfalls aufgegriffen und am 7. Mai 2026 zu einer Live-Diskussion ins Studio geladen. Dort waren unter anderem zugegen Peter Schinnel, der Militärkommandant von Salzburg, Tanja Bührer, eine Militärhistorikerin von der Uni Salzburg, sowie Walter Schnöll von der AG Wehrdienstverweigerung. Das Podium wurde abgerundet durch Franz Vossel, einen 17-jährigen Schüler aus Salzburg, der in der Landesschülervertretung aktiv ist und quasi als eine Person, die von einer geplanten Wehrdienstverlängerung direkt betroffen ist, mitdiskutiert hat. In der folgenden halben Stunde gibt es deswegen bei den Stimmlagen einen Ausschnitt aus dieser 50-minütigen Diskussion zu hören, in dem die interessantesten Punkte rund um die geplante Wehrdienstverlängerung in Österreich im Studio debattiert wurden. Moderiert und geleitet wurde die Diskussion von mir und meiner Unerhört-Kollegin Jana Djordjevic.
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6: Ich möchte gerne anschließend die erste Frage an Herrn Schnöller richten. Die AG Wehrdienstverweigerung, ich habe nachgeschaut, ist 1979 gegründet worden, also wo man vielleicht schon ein bisschen das Ende des Kalten Krieges heraufkommen hat sehen. Und seitdem hat sich die Zeit dann doch wieder ein bisschen verändert. Also ist so eine prinzipielle Haltung gegen Militarismus, Aufrüstung, Militär nach wie vor immer noch angebracht?
7: Es ist wichtiger denn je, vor allem wenn sich in der Politik manches wendet und sozusagen das, was wir als breiten Konsens in der Gesellschaft nach 1945, nach dem Zweiten Weltkrieg wahrgenommen haben, dass es nie wieder Krieg geben soll. Wenn dieser Konsens jetzt verloren geht oder schmäler wird in der Gesellschaft, dann ist es umso wichtiger, dass es Menschen gibt, die sich gegen Militär und gegen Militarismus einsetzen und darauf hinweisen, dass das, was jetzt in Europa passieren soll an Aufrüstung, extreme Einsparungen in allen Bereichen der Gesellschaft nach sich ziehen wird, in Bildung, im Sozialwesen, in der Gesundheitsversorgung, und das zu einem Preis, der im schlimmsten Fall, wenn Politik und Diplomatie versagen, in einem Krieg endet, den wir jetzt als kleines Beispiel in der Ukraine sehen, wo trotzdem Hunderttausende Menschen elendig sterben.
6: Okay. Dankeschön. Dann würde ich gerne den Herrn Schinnell fragen. Sie ist Brigadier beim Bundesheer. Wie realistisch ist überhaupt, dass jetzt in nächster Zukunft ein Krieg über Österreich hereinbricht? Natürlich, die Kriegsführung hat sich verändert. Sie wird mittlerweile so im hybriden Raum geführt, sie wird im digitalen Raum geführt. Ist eine Verlängerung der Wehrpflicht auf 8 plus 2 Monate überhaupt ein adäquates Mittel, um solchen Herausforderungen zu begegnen?
8: Sie stellen mir jetzt sehr viele Fragen auf einmal. Ich möchte an den Herrn Schnöll anschließen. Nach 1945 haben unsere Väter gesagt, nie wieder Krieg. Und in dieser Stimmung sind wir heute noch. Und nie wieder Krieg hat aber für unsere Väter und Großväter immer geheißen, auch eine starke Neutralität, eine bewaffnete, eine militarisierte Neutralität, die also etwas hat um gegen einen Angreifer da zu sein. Und genau in der Situation sind wir auch heute. Wir machen keine, oder wir wollen nicht aufrüsten, wir wollen nicht kriegstüchtig werden, wir wollen nur unseren Kernauftrag als Militär, die Souveränität Österreichs verteidigen zu können, erfüllen können. Und dazu braucht es neben dem Material, und da kaufen wir sehr viel ein, auch Personal. Und Personal hängt also mit der Wehrdienstverlängerung, mit dieser Diskussion der Übungspflicht für die Miliz zusammen. Und das ist also die Ausgangsbasis. Ein neutraler Staat muss sich aus meiner Sicht, auch aus Sicht der Staatsräson, gegen alle Angriffe von außen verteidigen können, um sich nicht verteidigen zu müssen.
6: Dann möchte ich gerne an Franz Vossel noch kurz eine Frage richten. Wenn Sie jetzt quasi in der siebten Klasse sind, also Sie haben die Stellung vielleicht noch vor sich, haben es schon hinter sich, was waren die ersten Gedanken, die Sie da gehabt haben, wie das diskutiert worden ist, dass das Bundesheer verlängert werden soll, dass statt 6 Monate dann 8 plus 2 Monate zum Einrücken sind?
3: Ja, also um ehrlich zu sein, die ersten Gedanken waren, ja, meine Freunde, die jetzt schon sozusagen in den Wehrdienst müssen oder Zivildienst, die kennen nur kürzer und ich muss dann womöglich schon länger. Das waren die ersten Gedanken und im zweiten Gedanken dann natürlich das, bringt sie das wirklich was, wenn wir jetzt sagen, wir sind nicht in der Lage dazu, uns wirklich zu verteidigen, dann 2 bzw. 4 Monate dran zu hängen oder halt den Zivildienst auf 12 Monate zu verlängern, bringt sie das wirklich was? Oder ist es einfach nur ein Symbol sozusagen, ein Symbol, das man setzt, um eben kriegs- oder verteidigungstüchtig dazustehen?
4: Ich würde gerne auch eine Frage an die Frau Bührer stellen. Und zwar ist Österreichs Neutralität historisch eng mit dem Gedanken des Bürgerheers verknüpft. Das hat der Herr Schindler auch schon erwähnt. Können Sie aus einer historischen Perspektive auch erklären, wie das Militär mit der Neutralität zusammenhängen kann?
9: Ja, also das ist ja in der Schweiz auch so, ne? Ist ja auch Neutralität schon sehr lange. Ja, das ist insofern kein Widerspruch, wenn es eigentlich nur um die nationale Verteidigung geht, ne? Aber ich möchte eigentlich auch noch so ein bisschen anhängen an das, was schon gesagt wurde, ne? Also ich denke, der Konsens, dass wir alle Frieden wollen und keinen Krieg wollen, den haben wir hier unbestritten. Ne? Ich würde sagen, dem stimmen alle zu. Die Frage ist natürlich, wie erreicht man das? Und da kann vielleicht eben in gewissen Phasen wie nach dem Zweiten Weltkrieg die Neutralität eine gute Strategie sein. Und auch die Schweiz ist ja auch durch die beiden Weltkriege gekommen. Aber das kann sich ja auch ändern, ne? Und da kann vielleicht Pazifismus oder Diplomatie eine Strategie sein, aber in anderen Zeiten kann das eben nichts mehr bewirken, ne? Und Neutralität nützt nur so lange etwas, wenn das international rechtlich von allen anerkannt wird, ne? Aber wenn wir es jetzt mit autokratischen, expandierenden Großmächten zu tun haben, die diese Regeln des internationalen Rechts nicht mehr anerkennen, dann ist natürlich die Frage, ob die Neutralität überhaupt noch ein Schutz ist. Ja? Wenn jetzt selbst eine westliche Großmacht wie die USA die Regeln des internationalen Rechts nicht mehr anerkennt, dann ist es wirklich fraglich, ob das noch irgendwas nützt, ne? Und ob dann eben die Bewahrung des Friedens nicht Aufrüstung bedeutet, ne? Also Abschreckung als die beste Methode, um einen Krieg zu vermeiden. Und ob jetzt die Verlängerung der Wehrpflicht das Mittel ist, würde ich natürlich bezweifeln, aber es kann ein Schritt sein, ne? Also, aber es müssen mehrere folgen. Und ich denke auch nicht, dass man noch in nationalen Sicherheitskonzepten denken kann. Man muss europäisch denken, sonst hat Europa keine Chance. Ja, also das ist absolut der falsche Weg, ein nationales Sicherheitsdenken allein zu verfolgen.
4: Dürfte ich da noch kurz einhaken, weil wir haben ja zum Beispiel den NATO-Bund und manche reden in den Medien davon, dass wir vielleicht ein EU-Militär aufbauen könnten. Wäre das überhaupt möglich? Und das würde ja dann wegkommen vom nationalen Denken, sondern zum gemeinsamen Denken in Europa. Mhm. Aber wenn jetzt im NATO-Bund auf einmal die USA einen anderen Weg einschlägt, was tut dann Europa in dem Fall?
9: Ja, also das ist sehr fraglich, ob die NATO weiterhin funktionieren wird. Die USA zieht sich zurück und man muss vielleicht sogar in Kategorien denken, dass die USA sich feindlich verhält. Also sie hat, es gibt ja einige Zeichen auch auf der Ebene der Diplomatie, der Zoll-, Handelspolitik und so weiter und so fort, wo eigentlich ein aggressivfeindliches Verhalten der USA spürbar ist. Das kann halt von politischer Seite nicht offen ausgesprochen werden, weil wir im Moment noch abhängig sind und es gleich Strafaktionen gibt von der Regierung. Also muss man sich da noch ein bisschen diplomatisch halten. Aber ich denke auf jeden Fall, also ich denke nicht, dass die EU den Rahmen bilden kann, aber eine, sagen wir mal, Koalition der Willigen, das kursiert ja jetzt auch schon ein paar Jahre und da wird sich dann herausstellen, wer sich da alles anschließt. Möglichst breit ist natürlich umso besser.
8: Ne? Ja, Herr Schindler, Sie zeigen auf. Darf ich da gleich reagieren? Ja. Ich bin ganz bei Ihnen und ich muss auch sogar ganz offen, ich bin ein Europäer, ich fühle mich als Europäer und wir leben in diesem Teilstaat Österreich. Also was ich zuvor gesagt habe, heißt nicht Alleingang. Also das Wichtigste jetzt in dieser Situation ist aus meiner Sicht, dass wir Europa stärken, dass wir mit diesem Europa mitmachen, egal wie sich die NATO entwickelt. Aber unser Rahmen ist ja trotzdem noch die Neutralität. Man kann diskutieren, wie man die Neutralität jetzt sieht, vor allem hinsichtlich auch unseres Zugangs, also Österreichs Zugangs zu den Sanktionen jetzt gegen Russland. Also politisch sind wir schon lange nicht mehr neutral, militärisch sehr wohl. Also ich würde auch jetzt nicht in die Neutralitätsdiskussion gehen. Wichtig ist, dass wir als Europäer jetzt zusammenhalten und uns nicht auseinanderdividieren lassen, was ja passiert, vor allem jetzt mit Desinformationskampagnen, die wir gerade erleben. Da ist ja genau das Ziel, dass wir die Europäer auseinanderbringen und dadurch unsere Einheit schwächen. Aber ich sage, als Österreich sind wir mittendrin und können gar nicht alleine denken. Aber wenn ich Europa denke, dann heißt das auch wieder, das geht auch nicht ohne Militär. Also auch in Europa muss jeder seine Souveränität selber verteidigen können. Also ein friedliches Europa heißt nicht ohne Militär.
6: Jetzt haben wir bei diesen beiden Statements von der Frau Bührer und vom Herrn Schindler gemerkt, so eine gewisse Alternativlosigkeit. Es muss schon Richtung Aufrüstung, Richtung Heer gehen. Nicht jetzt vom nationales Heer, sondern vielleicht sogar ein europäisches Heer. Herr Schnöll, Sie haben da ein bisschen indigniert geschaut, wie diese Aussagen gefallen sind. Was sagen Sie dazu?
7: Ich bin überzeugt davon, dass militärische Aufrüstung keine Lösung der Probleme der Zukunft ist, sondern im Gegenteil die Entwicklung der Gesellschaft massiv beeinträchtigt. Und deshalb plädiere ich dafür, die Armeen in Europa eher abzuschaffen als aufzurüsten. Und eine aufgerüstete Armee ist dann immer sozusagen eine Möglichkeit, bei Politik und Demokratie Versagen in einem Krieg zu enden, der für viele Menschen dann mit dem Tod endet. Allerdings nicht für alle, weil in den Kriegen der Gegenwart sehen wir ja auch in der Ukraine, dass es sehr wohl eine Oberschicht gibt und eine Schicht der Reichen, eine Schicht der Mächtigen, die von einem Krieg nicht beeinträchtigt sind und auch ihre Familienangehörigen im Krieg nicht sterben. Für die Normalbevölkerung ist es dann die Normalität.
6: Dankeschön für diese Aussage. Frau Bührer, Sie würden gern darauf antworten.
9: Ja, also ich würde halt einfach gerne mal nachfragen, wollen Sie denn einfach, wenn eine Invasion von Russland kommt, einfach die geschehen lassen? Was ist Ihre Antwort darauf?
7: Ja, wir können jetzt natürlich jeden potenziellen militärischen Konflikt, also ich sehe jetzt diskutieren, ich sehe jetzt die Wahrscheinlichkeit, dass Russland in Österreich einmarschieren möchte, sehe ich nicht.
8: Ja, aber was hätte die Ukraine tun sollen? Hätten die nichts tun sollen und sich von Russland einnehmen lassen? Also mir würde das nicht gefallen.
7: Da müssten wir jetzt ein bisschen weiter ausholen und bis wahrscheinlich sogar 2014 zurückgehen. Ich glaube, dass uns das aber in der Diskussion, was wir in der Zukunft wollen, tatsächlich nicht weiterbringen. Das, was wir in der Ukraine sehen, ist, dass gerüstete Staaten nach Diplomatieversagen, nach Politikversagen dazu neigen, sich gegenseitig umzubringen. Und genau das wollen wir nicht haben.
6: Ja, danke, es ist schon angesprochen worden, es führt wahrscheinlich ein bisschen zu weit weg dann von der allgemeinen Diskussion, weil es geht jetzt nicht um die Ukraine, sondern dazu, was halt in Österreich geplant ist und ob das auch für Österreich dann zutrifft. Natürlich mit solchen Aussagen, ob Russland Österreich angreift, kann natürlich passieren, man weiß es in Zukunft nicht. Lieber Franz Vossel, diese Diskussion, wie gesagt, wir haben die vorher schon gefragt, als junge Person, was du davon denkst, was würdest du jetzt für die Zukunft wünschen, wie so ein System umgesetzt wird? Bist du mit diesem 8+2 Modell, bist du zufrieden oder hättest du dir gern mehr Mitbestimmung gewünscht oder eventuell ganz andere Versionen?
3: Ja, also ich glaube, wo wir uns einig sind oder was man auf jeden Fall sagen kann, es braucht eine Reform des Systems. Und da finde ich halt auch, oder eine reine Verlängerung nicht den richtigen Ansatz, wenn es eben unattraktive Voraussetzungen sind. Also das Gehalt oder die Bezahlung im Militär ist doch relativ gering und im Zivildienst auch. Also ich glaube, es sind 600 Euro beim Wehr und im Zivildienst mit 400 Euro nur dazu, also als Lebenserhaltungskosten. Und das, wie vorher schon angesprochen worden ist halt unter der Mindestsicherung und da gehört einfach was gemacht, damit die Umstände besser werden. Und durch die Verlängerung wird es jetzt, anstatt dass attraktiver gemacht wird, das Heer oder der Zivildienst für junge Menschen, unattraktiver gemacht. Das schränkt natürlich ein, dass weniger Leute das freiwillig machen. Und natürlich merkt man auch, also merkt ihr in der Schule, dass das großen Unmut verursacht in einer der jungen Bevölkerung. Vor allem auch, was jetzt angesprochen worden ist, die fehlende Mitbestimmung. Also in dieser Wehrdienstkommission, die den Vorschlag eingebracht hat, ist zwar die Bundesjugendvertretung zum Beispiel als beratendes Mitglied drin, aber keine einzige Jugendorganisation ist als stimmberechtigtes Mitglied dabei. Und das gehört, finde ich, schon auf jeden Fall überdacht, neben dem Inhaltlichen.
6: Herr Vossel hat jetzt schon angesprochen, das Wort Attraktivität. Herr Schinnel, wie würde man jetzt jungen Menschen das Bundesheer schmackhaft machen? Jetzt wird es noch länger, als es eh schon ist. Jetzt müssen sie sich quasi noch dem fügen. Was kann das Bundesheer bieten? Weil wir haben es in der Anmoderation schon gesagt, das Image ist manchmal ein bisschen schlecht. Manche Menschen haben da schlechte Erfahrungen gemacht. Wie könnte man das Image grundsätzlich ändern, dass vielleicht nur die Menschen es als attraktiven Dienst empfinden?
8: Ja, ich kann das alles unterschreiben. Natürlich gibt es, kann das Militär auch nicht immer attraktiv sein und immer die Forderung nach der Attraktivitätssteigerung hat schon ein Problem, weil Militärdienst ist grundsätzlich unangenehm. Ob man den jungen Staatsbürger, den man jetzt 6 Monate zu uns holt oder 8 Monate mit 600 Euro abspeist, das ist eine andere Frage. Aus meiner Sicht ist das nicht in Ordnung. Und wir kennen auch junge Burschen, die jetzt als Gesellen gearbeitet haben, einen ordentlichen Verdienst haben und dann natürlich nicht wirklich über die Runden kommen. Also da muss der Staat sich schon auch etwas überlegen. Und das Stichwort Mindestsicherung wäre eine gute Forderung aus meiner Sicht, wenn der junge Mann oder die junge Frau für den Staat etwas leistet. Das ist einmal das Erste. Ich würde empfehlen, den Bericht der Wehrdienstkommission sich auch anzuschauen, nämlich da ist ja nicht nur die Forderung 8+2, das Modell Österreich Plus, sondern da sind sehr viele Maßnahmen, die begleitend dazu gehören. Und da sind also viele dieser Dinge auch angesprochen, wie man den Dienst interessanter oder richtiger machen kann. Und ein Bereich ist also die Qualität in der Ausbildung. Wir haben also jetzt das Problem, mit diesen 6 Monaten werden wir nicht fertig. Und durch diese kurze Zeit machen wir Dinge auch nicht. Zum Beispiel Kraftfahrausbildung für einen C-Führerschein. Das ist für die jungen Leute hochattraktiv, einen C-Führerschein beim Militär zu machen. Aber wenn ich dann nur 2 Monate Nutzungsphase habe, weil die Ausbildung davor, bis er den Führerschein macht, so lange dauert, fangen wir gar nicht damit an. Und das ist also ein Effekt, den wir in vielen Bereichen haben, wo also der junge Mann gar nicht zu der Ausbildung kommt, die er eigentlich braucht. Und wir werden immer technologischer, überall in allen Bereichen, weil es nicht auszahlt. Und wenn ich länger Zeit habe, dann kann ich auch diese Ausbildung wieder vernünftig anbieten und machen und dann habe ich auch als junger Mann etwas davon.
6: Aber vielleicht doch gleich die Nachfrage, wenn Sie ansprechen, die Ausbildung oder die Anforderungen werden immer technologischer, immer komplizierter, man hat es da wirklich mit anderen Gefahren zu tun. Ist dann einfach das Zurückreichen auf Rekruten im Ernstfall wirklich auch noch so sinnvoll? Sind die dann ausgebildet für die Sachen, die sie machen sollen? Geht das auch in 8 Monaten?
8: In 8 Monaten und vor allem dann mit den Übungen, ja. Eins ist klar, dass wir brauchen die große Masse. Wir können uns Berufsarmee in der Ausprägung, dass wir Österreichs Souveränität verteidigen, nicht leisten. Also das ist nur ein kleiner Teil und damit kann man das nicht erledigen. Daher braucht man eine gewisse Mannstärke. Wir sind ja mit 55.000 Mann oder 75.000 am untersten Limit. Wir haben also im Zuge der Raumverteidigung einmal in der größten Ausbauphase mit 300.000 Mann gerechnet. Da sind wir eh schon sehr weit darunter, aber 55.000 Berufssoldaten könnten wir uns nicht leisten.
6: Herr Schnüll, ja, Sie zeigen eh schon auf, gerne darauf antworten.
7: Ja, danke. Ich glaube, wir sind jetzt in der Diskussion gelandet, 6 Monate oder 8 Monate oder Österreich plus. Ich glaube, die Diskussion gehört grundsätzlich ein bisschen weiter gefasst und die muss eigentlich heißen, ist es legitim, dass der Staat von einem Teil seiner Bürger tatsächlich einen Zwangsdienst verlangt und eine Anzahl von Monaten verlangt, die sie leisten müssen?
6: Das ist eine Frage, die aufgeworfen wurde. Ich glaube, die Frau Bührer möchte gerne darauf antworten.
9: Ja, also natürlich ist es ein Zwang in die individuelle Freiheit oder ein Eingriff in die individuelle Freiheit, aber man muss da schon auch mal reflektieren. Eigentlich ist die Wehrpflicht auf einer sehr demokratischen Basis entstanden. Ne? Also die Französische Revolution, die Revolutionsarmee, die aus Freiwilligen bestand, ein enormer Zulauf, wo die Bürger ihre neu erkämpften und blutig erkämpften republikanischen und Freiheitsrechte verteidigen wollten gegen die konservativen Monarchien, ne, im Ersten Koalitionskrieg. Und darauf ist dann die Levée en Masse 1793 die erste Form der auch bürokratisch zwangsmäßig organisierten Wehrpflicht entstanden, wo aber ganz klar dieser Pflicht, man muss es vielleicht weniger Zwang nennen, sondern Pflicht, diese Pflicht gebunden ist an die neuen Rechte, die in einer Republik oder einer Demokratie den Bürgern gewährt wird. Ja? Also das ist eigentlich ein Deal. Das ist nicht ein einseitiger Zwang. Und wir haben ja auch andere, in dem Sinn Zwangsformen, Steuern zahlen. So, ohne Zwang ist auch ein Staat nicht und auch nicht Freiheit gewährbar. Ne? Also das muss man einfach auch sehen. Eine völlig, völlig freie Gesellschaft gibt es nicht. Ne? Es gibt Machtcluster und Organisationsformen, die diese Freiheit überhaupt gewähren können. Ne?
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6: Dürfte ich mal kurz nachfragen, dass Sie haben ja angesprochen mit der Französischen Revolution, da stellt sich natürlich immer die Frage, für was wird gekämpft? Also auch bei der Ukraine gegen Russland wird natürlich immer so gesagt, der kämpft quasi ein despotisches Regime oder ein autoritaristisches Regime gegen ein verhältnismäßig liberal eingerichtetes Land. Aber wenn man sich dann den Einzelfall anschaut oder direkt an der Front, dann ist ja Sterben an der Front nicht sonderlich romantisch. Da geht es nicht darum, dass da Freiheiten verteidigt werden, sondern da werden ja quasi die Menschen erleiden brutale Schicksale, wenn man so sieht, die Drohnentechnik entwickelt sich einfach weiter, dass einfach das Sterben mittlerweile einfach ausschaut wie ein Computerspiel. Auf das muss man natürlich auch reagieren, historisch, oder?
9: Wie meinen Sie historisch
6: reagieren? Nein, oder nicht historisch reagieren, aber dass dann auf der einen Seite natürlich, man kann mit diesen Idealen argumentieren, ja, dass bürgerliche Freiheiten verteidigt werden, auf der anderen Seite ist dieses an der Front stehen nicht sonderlich glamourös.
9: Nein, definitiv nicht. Also das war auch nicht meine Behauptung. Und es ist natürlich auch so, dass die Wehrpflicht auch eingesetzt wurde in aggressiven Expansionskriegen, ne? Also Nationalsozialismus, aber auch die ganzen Heere im Ende 19. Jahrhundert, Anfang 20. Jahrhundert, die eigentlich, wo eben das Offizierskorps noch mehrheitlich aristokratisch war und demokratiefeindlich, die im Prinzip Expansionskriege an der europäischen Peripherie und aber auch in der globalen Welt geführt haben. Ne? Ich sage nicht, es ist eben, man muss es immer historisch kontextualisieren. Und Krieg ist nie romantisch und an der Front sterben ist furchtbar. Deswegen, und darauf möchte ich ein bisschen auf Ihre Aussage Bezug nehmen, Herr Fussel, weil Ihre Bedenken und Erwägungen waren ja auch, wie soll ich sagen, schon ein bisschen Wohlfahrtsstaats sorgen, weil es vor allem ja um die Bezahlung geht oder dass mir vielleicht 2 Monate fehlen, haben sie nicht ganz andere Sorgen, nämlich dass eben wirklich die Frage, ja, bin ich bereit für ja, die Republik Österreich zu sterben, ne? Also und wie viel, ja, jetzt wenn sie diskutieren mit ihren Kolleginnen und Kollegen, wie ist das so, das würde mich wundern, eben die Stimmung, gibt es Schülerinnen in ihrem Alter, Schüler, die sagen, ja, ich bin wirklich bereit zu sterben für meine Freiheit oder was auch immer?
3: Ja, also es gibt, glaube ich, wie in jeder Gesellschaftsschicht Pro und Contra und es ist, gibt natürlich die Leute, die sagen, ja, ich würde für mein Land sterben, aber was ich jetzt in meinem Umfeld und das ist nicht nur in meinem Freundeskreis, auch generell in der Schule und das ist komplett egal, welche politische Richtung die Leute vertreten, ist es schon so, für mein Land zu sterben eher unrealistisch und für eine Freiheit zu sterben und das als sozusagen Freiheit zu sehen, finde ich dann doch ein bisschen schwierig. Sie haben es verglichen mit Steuern zahlen. Wir sind da verpflichtet, Steuern zu zahlen. Und ich finde, es ist ein Unterschied, ob man einen gewissen Teil seines Einkommens oder von was auch immer an Steuern an den Staat bezahlt, um für das Allgemeinwohl, oder ob man sich verpflichtet, in den Krieg zu ziehen für ein Land. Und vor allem ist es, finde ich, eine Grundsatzfrage, weil wenn wir sozusagen aufrüsten, Wehrdienst, also personell, also materiell aufrüsten, Wehrdienst verlängern, dann sind wir vielleicht verteidigungsfähiger, aber können auch immer nur mehr als Bedrohung gesehen werden. Und ich stimme auch den vorigen Argumenten zu, dass man als Europa gemeinsam handeln muss, aber man hat ja gesehen, innerhalb von Europa und innerhalb auch der EU jetzt, zum Beispiel Ungarn, was jetzt nicht mehr unter Orban ist, war doch so ein bisschen ein Krisenherd und ein bisschen unberechenbar, vergleichbar mit den USA oder Russland, natürlich nicht in dem Ausmaß. Und da muss man sagen, Ungarn ist im Gegensatz zu Russland und den USA ein Nachbarstaat von uns. Und wenn wir jetzt sozusagen aufrüsten, uns verteidigungsfähig machen, werden wir dann nicht auch irgendwie als Bedrohung gesehen und ist das nicht in gewisser Hinsicht auch ein bisschen kontraproduktiv? Genau.
4: Ich würde da gerne kurz einhaken, wenn ich darf, weil Sie, Frau Bürer, vorher angesprochen haben, dass man eigentlich europapolitisch gemeinsam da handeln sollte und eine gemeinsame Strategie entwickeln sollte. In Ihrem Fall, Herr Vossel, wäre es ja auch so, dass Sie nicht nur einen Österreicher oder eine Österreicherin verteidigen würden, falls da eine Strategie sich entwickeln würde, sondern auch eventuell eine Ungarerin oder ein Ungarer. Also das kommt ja auch noch dazu, wenn wir versuchen, Europa als Ganzes zu schützen. Genau.
3: Ja, also ganz klar, ich finde, egal welche Nationalität, egal ob Europa oder irgendein anderer Kontinent, ist es natürlich die Idealvorstellung, uns alle gegenseitig zu verteidigen. Und um diesen Gedanken irgendwie zu fördern. Ich finde, was ein guter Vorschlag ist für Wehrdienstreform, dass eine Verpflichtung für den österreichischen Staat durch die Ableistung eines Wehrdienstes zum Beispiel der Weg zur Staatsbürgerschaft ist für Nicht-StaatsbürgerInnen. Das wäre zum Beispiel ein Vorschlag meinerseits, der sicher mehr bringen würde als jetzt zum Beispiel die Verlängerung für StaatsbürgerInnen. Oder Staatsbürger in dem Fall.
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6: Das war ein Ausschnitt aus einer Debatte zur geplanten Wehrpflichtverlängerung in Österreich, die Anfang Mai in der Radiofabrik Salzburg geführt wurde. Zu hören waren Peter Schinnel, Militärkommandant von Salzburg, Franz Vossel, Schülervertreter aus Salzburg, Walter Schnöll von der AG Wehrdienstverweigerung, sowie Tanja Bührer, Militärhistorikerin an der Uni Salzburg. Wer sich für die ganze Diskussion interessiert, findet alle Infos dazu auf der Webseite der Stimmlagen, und zwar unter stimmlagen.at. Damit verabschiede ich mich bei allen Zuhörern und Zuhörerinnen der Stimmlagen, dem Infomagazin der Freien Radios in Österreich, aus dem Studio der Radiofabrik David Mehlhardt. Thank you.
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0: Was für eine Realität?
1: Ha?
0: 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Wir leben in einer Simulation. 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
4: Ein Hallo und herzlich willkommen zu einer weiteren Ausgabe von XXY, ungelöst und unerhört, das feministische Magazin mit queerem Biss auf Radio Froh 105,0 MHz in Linz. Am Mikro begrüßen Sie, euch, Helga Schager und Michaela Schwessengeier. Politisch, emanzipatorisch, frauenbewegt, stärkend, empowernd, rebellisch, widerständig, unermüdlich sind jene engagierten, mutigen Frauenpersönlichkeiten, die wir in einer Radiostunde erstrahlen lassen. Im Rampenlicht nennen wir dieses Format. Und heute, in der Ausgabe Nummer 8, stellen wir Freiheits- und Widerstandskämpferinnen ins Rampenlicht. Und jetzt Bühne frei für geehrte, wenig gewürdigte, mutige Widerstandskämpferinnen.

0: Mehr Intro-Tues. Wir reisen nach Myanmar, ehemals Burma bzw. Birma, zu Aung San Suu Kyi, Politikerin, Bürgerrechtlerin, Freiheits- und Friedenskämpferin, Oppositionsführerin, Menschenrechtsaktivistin und Friedensnobelpreisträgerin. Verliehen wurde er dieser 1991. Aung San Suu Kyi kommt am 19. Juni 1945 in Rangoon, damals britisch Burma, heute Myanmar, zur Welt. Ihr Vater kämpfte für die Unabhängigkeit Burmas von Großbritannien und wurde 1947, Aung San Suu Kyi ist da 2 Jahre alt, ermordet. Und ihre Mutter war die erste weibliche Botschafterin Burmas in Indien. Ihre Jugend verbringt Suu Kyi bei ihrer Mutter in Indien. Sie studierte Politikwissenschaft in Delhi, später Philosophie, Politik und Wirtschaftswissenschaften in Oxford und im Anschluss arbeitete sie bei den Vereinigten Nationen in New York. 1971, sie ist 26 Jahre, heiratet sie ihren langjährigen Freund Michael Aris. Er ist Tibetologe und sie ziehen nach Oxford. Dort bekommt sie 2 Söhne, Alexander und Kim. Beruflich konzentriert sich Aung San Suu Kyi auf die Forschung und versucht, die Geschichte Burmas und die ihres Vaters aufzuarbeiten. Es folgen Forschungsaufenthalte in Japan und Indien. Suu Kyis Leben ändert sich schlagartig. Als sie 1988, sie ist 43 Jahre, zu ihrer todkranken Mutter nach Burma zurückkehrt, mitten in politische Unruhen hinein. Auf den Straßen demonstriert das Volk für demokratische Reformen. Als Tochter ihres Vaters, eines Widerstands- und Unabhängigkeitskämpfers, kann Suu Kyi nicht gleichgültig zusehen. Sie wird politisch aktiv und bald zur Symbolfigur. Trotz Bedrohung durch Waffengewalt und Versammlungsverbot reist sie im Wahlkampf für die von ihr mitbegründete Nationale Liga für Demokratie, kurz NLD, durchs Land und predigt unerschrocken zivilen Ungehorsam. Im Frühjahr 1990 gelingt ihr ein grandioser Wahlsieg. Die politische Führung, sprich die Militärjunta, ignoriert jedoch das Wahlergebnis und verhaftet, foltert und tötet viele Oppositionelle. Aung San Suu Kyi wird unter Hausarrest gestellt. 1991 wird Aung San Suu Kyi für ihren gewaltfreien Einsatz für Demokratie und Menschenrechte der Friedensnobelpreis verliehen. Den Friedensnobelpreis kann sie nicht persönlich entgegennehmen, da sie befürchten musste, dann nicht mehr in ihr Heimatland Myanmar zurückkehren zu dürfen.
1: Uprising was bloodily and brutally repressed by the military junta. 20 years of prison and torture would follow. In 1990, Aung San Suu Kyi and her Democratic Party won the general election by 83%. In 1991, she won the Nobel Peace Prize. 70,000 children are soldiers. 10 children out of 100 don't get to live to 5 years old.
0: In den folgenden 20 Jahren ist ist sie immer wieder mit jahrelangem Hausarrest, unfairen Prozessen und Einschüchterungsmethoden konfrontiert. Obwohl sich auch die Vereinigten Nationen für Aung San Suu Kyi einsetzen und der internationale Druck auf die Militärregierung steigt, wird sie erst 2010 vorläufig aus dem Hausarrest entlassen. Insgesamt verbrachte sie von 1989 bis 2010 15 Jahre unter Hausarrest. 2012 zog Aung San Suu Kyi mit 33 weiteren Mitgliedern der NLD, der Nationalen Liga für Demokratie, ins Parlament von Myanmar ein. Nach ihrer Freilassung im Jahr 2010 durfte sie ab 2012 erstmals wieder international unterwegs sein und hielt unter anderem in Oslo ihre Festrede anlässlich der Verleihung des Friedensnobelpreises 1991 nach, also 19 Jahre später. Bei der Wahl dann im Herbst 2015, Aung San Suu Kyi ist jetzt 70 Jahre alt, gewann die NLD, die Nationale Liga für Demokratie, wieder, wie bereits 1990, die absolute Mehrheit im Parlament. Und Suu Kyi wird für 5 Jahre, von 2016 bis 2021, zur Regierungschefin gewählt.
1: Ma'am, what is your dream? My dream is very simple. I would like my country to be able to contribute towards something that will change the world into a better place. I want to give my people an opportunity to prove that they can give to the world. And that is my dream.
0: Die Regierungszeit von Aung San Suu Kyi in Myanmar als Staatsberaterin und de facto Regierungschefin war von dem schwierigen Versuch geprägt, eine zivile Demokratie in einem Land mit starkem Militäreinfluss aufzubauen. Trotz internationaler Kritik, insbesondere wegen der Rohingya-Krise 2017, gab es in dieser Zeit verschiedene Reformen und Verbesserungen. Zum Beispiel wirtschaftliche Stabilisierung und Wachstum. Die Regierung implementierte einen 12-Punkte-Wirtschaftsplan, der darauf abzielte, ausländische Investitionen zu fördern und Kleinunternehmen zu unterstützen. Ausbau der Infrastruktur und Energieversorgung. Ein Schwerpunkt lag auf der Verbesserung der Infrastruktur, einschließlich der Elektrifizierung, dem Straßenbau und der Entwicklung von Häfen und so weiter. Wachstum der Textilindustrie, ein wichtiger Wirtschaftszweig in Myanmar. Bildung und soziale Reformen. Es wurden Arbeitsgesetze eingeführt, die Gewerkschaften und Streiks ermöglichten. Demokratischer Wandel und zivile Stärkung. Obwohl das Militär weiterhin 25% der Sitze im Parlament und wichtige Ministerien kontrollierte, gelang es der NLD-Regierung unter der Führung von Suu Kyi, zivile Strukturen zu stärken und das Vertrauen der Bevölkerung in zivile Institutionen zu festigen. Die positiven Entwicklungen, die durch die Nationale Liga für Demokratie zustande kamen, wurde durch die Rohingya-Krise überschattet. Aung San Suu Kyi wurde international kritisiert im Umgang mit dem Völkermord durch das Militär an den Rohingya, einer muslimischen Minderheit in Myanmar, im Jahr 2017 nicht Stellung bezogen zu haben. Sie wurde international kritisiert für ihr Schweigen und die Verteidigung des Militärs vor dem Internationalen Gerichtshof. Ihr Handeln wurde oft als schwieriger Spagat zwischen ziviler Regierung und dem weiterhin mächtigen Militär beschrieben.

Die Wahlen im November 2020, Suu ist 75 Jahre, brachten der Nationalen Liga für Demokratie erneut eine absolute Mehrheit. Obwohl internationale Beobachter die Wahl als frei und fair anerkannten, sprach das Militär von Wahlbetrug und startete mit dieser Begründung im Februar 2021 einen Putsch, bei dem Suu Kyi und weitere hochrangige Mitglieder der NLD festgenommen wurden, beziehungsweise demokratische Aktivisten sogar hingerichtet wurden. Die letzten 5 Jahre nach dem Militärputsch ist die Berichterstattung rund um das Leben von Aung San Suu Kyi ein verworrener Knäuel. Sie ist inzwischen 81 Jahre. Kurze Stichworte. Nach dem Militärputsch im Februar 2021 wurde sie inhaftiert. In zahlreichen Schauprozessen, unter anderem wegen Korruption und Wahlbetrug, wurde sie zu insgesamt 27 Jahren Haft verurteilt. Jedoch widersprüchliche Berichte kursieren. Überanzahl Haftjahre, beständige Abänderungen, über aktuellen Aufenthaltsort, über Form des Gefangenenseins, das heißt Hausarrest oder Inhaftierung bzw. Einzelhaft und über ihren Gesundheitszustand. Die Militärjunta behauptet immer wieder, sie sei bei bester Gesundheit. Anderen Quellen zufolge dürfte dies ganz und gar der Unwahrheit entsprechen. Sicher ist, sie wird weitgehend isoliert gehalten. Der Forderung ihres Sohnes bzw. vieler internationaler Gemeinschaften, NGOs und so weiter zur Freilassung von Aung San Suu Kyi fand bis heute kein Gehör. Bei einer Massenamnestie der Militärjunta in Myanmar wurden Anfang März 2026 etwa Zehntausende Gefangene freigelassen. Suu Kyi befand sich nicht unter den Begnadigten. 2008, Amnesty Report, Burma. Burma is one of the poorest countries in the world, but one of the richest in jewels, drugs, tech, petrol, natural gas. 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

0: 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This song is dedicated to Aung San Suu Kyi, her Democratic Party, the monks, the students, the people of Burma, the children. 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
1: Was für ein widerständiges Leben. Aung San Suu Kyi ist eine Ikone für Freiheitskampf, Widerstand und Sozialdemokratie geblieben. Weltweit. Auch wenn ihr und ihrer Partei immer wieder Verrat vorgeworfen wurde, sich mit der Militärjunta zu sehr arrangiert zu haben. Seledi wird die Oppositionspolitikerin in ihrer Heimat Myanmar, ehemals Burma, genannt. Wegen ihrer würdevollen Ausstrahlung, ihrer zarten Figur und eleganten Kleidung und der Blume, die sie stets im Haar trägt.

Heute geht es um Widerstand. Widerstand von Frauen. Gestern, heute und was lernen wir für morgen? Das Buch Widerstand und Zivilcourage: Frauen in Oberösterreich gegen das NS-Regime 1938 bis 1945 von Elisa Frey, Martina Gugelberger und Alexandra Wachter. Erschienen 2022, ist die Basis für den kommenden Beitrag. Exemplarisch wurden drei Frauenbiografien zu organisierten Widerstand, Alltagswiderstand und Überleben, Widersetzen ausgewählt.

Was ist Widerstand? Es gibt zahlreiche Ansätze, widerständisches Handeln zu definieren. Zuerst einmal ist Widerstand, laut Duden, physikalisch gesprochen, Druck, Kraft, die der Bewegung eines Körpers entgegenwirkt. In dieser Definition kommt zum Ausdruck, dass Widerstand bedeutet, Energie aufzubringen, um gegen jemanden oder etwas aufzutreten, statt mit der Menge mitzuschwimmen und sich einer gegebenen Ordnung zu fügen. Oft richten sich widerständische Handlungen gegen ein konkretes politisches System, die Maßnahmen einer Regierung oder eine herrschende Ideologie. Dabei muss klar zwischen legalen Formen von Protest in Demokratien wie im heutigen Österreich und Widerstand in autoritären oder totalitären Systemen unterschieden werden. Als sich im Februar 2000 mehrere hunderttausend Menschen auf den Heldenplatz in Wien versammelten und in Sprechchören Widerstand riefen, richtete sich der Protest gegen die Regierungsbeteiligung einer Partei, die die Ideale des Nationalsozialismus nicht entschieden genug abgelehnt hatte. Die Teilnehmenden mussten dabei nicht fürchten, politisch verfolgt, gefoltert oder sogar ermordet zu werden. Denn das Recht auf freie Meinungsäußerung und das Demonstrationsrecht sind in der aktuellen österreichischen Verfassung verankert. Im Gegensatz dazu wird in autoritären oder totalitären Regimen in der Regel jede Form von Widerspruch und nicht konformen Verhalten kriminalisiert und somit unter Strafe gestellt. Nicht immer hat Widerstand gegen politische Verhältnisse das Ziel, eine Regierung zu stürzen. Und nicht immer ist er organisiert. Je nachdem, welche Definition von Widerstand angewandt wird, kann er viele Formen annehmen, verschiedene Ziele verfolgen, von langer Hand geplant oder impulsiv sein. Dies trifft in besonderem Maße auf weiblichen Widerstand zu. Jene Frauen, die unter dem NS-Regime in Oberösterreich Widerstand leisteten und denen in Linz nach langen Diskussionen 2022 ein Denkmal gesetzt wurde, kamen aus allen sozialen Verhältnissen, hatten unterschiedliche religiöse und weltanschauliche Ansichten, verfolgten politische Ziele oder handelten spontan und oft auch alleine. Allen gemeinsam aber ist ihnen, dass sie durch ihr Handeln, manchmal auch die Verweigerung von Handlungen, ein wichtiges Zeichen gegen das Unrechtsregime des Dritten Reichs setzten und dabei ein beträchtliches Risiko eingingen.

Widerstand von Frauen in Oberösterreich. Die Erforschung von Widerstand gegen den Nationalsozialismus beschränkte sich auch in Oberösterreich lange Zeit auf organisierte Formen. Der Beitrag von Frauen fand bis in die 1980er Jahre weder in der öffentlichen Erinnerungskultur noch in der historischen Forschung Beachtung. Eine wichtige Rolle bei der Aufarbeitung von Widerstand spielten kommunistische Initiativen, deren Selbstverständnis in der 1945 wiederhergestellten Republik Österreich unter anderem auf den politischen Widerstand gegen den Nationalsozialismus gründete. So gab die oberösterreichische Sektion der Kommunistischen Partei Österreichs, KPÖ, mehrere Broschüren über Gruppen und einzelne Personen im Widerstand, darunter auch einige Frauen, heraus, die den kommunistischen Widerstand zugeordnet werden können. Einen entscheidenden Beitrag leistete das 1963 in Wien gegründete Dokumentationsarchiv des österreichischen Widerstands, DÖW, das 1982 eine umfassende Quellensammlung zu Widerstand und Verfolgung veröffentlichte. Zwei der Bände sind Oberösterreich gewidmet. Auf dem Gebiet der Oral History ist die Arbeit des kommunistischen Widerstandskämpfers und Forschers Peter Kammerstetter zu würdigen, der zahlreiche Interviews mit AkteurInnen des kommunistischen Widerstands in Oberösterreich geführt hat. Diese stehen uns heute als einzigartige Zeitdokumente im Archiv der Stadt Linz zur Verfügung. Im Zuge seiner Gespräche mit Partnerinnen von Widerstandskämpfern wurde ihm bewusst, dass auch Frauen eine tragende Rolle gespielt hatten und selbst wichtige Zeitzeuginnen waren. Der entscheidende Schwerpunkt auf den Widerstand von Frauen in Oberösterreich wurde aber erst in den Forschungen von Martina Gugelberger gelegt, die hierbei auch vermehrt den Alltagsdissens in den Blick nahm. Bewusst wurde dabei der Alltagswiderstand von Frauen, dem bisher weniger Beachtung geschenkt wurde, an erste Stelle gestellt. Darunter fallen alle systemkritischen Äußerungen und Aktionen, die die Lebensumstände der Handelnden abbilden. Dazu gehören beispielsweise kritische Äußerungen in alltäglichen Gesprächen oder in Briefen an die Front, das Abhören sogenannter Feindsender, illegale Schlachten, die Verweigerung des Hitlergrußes, aber auch streng verbotene freundschaftliche oder sexuelle Beziehungen zu Kriegsgefangenen und zivilen ZwangsarbeiterInnen, sowie die Unterstützung von rassistisch Verfolgten. Die Motivation ergab sich hier vorwiegend aus den alltäglichen Umständen der Frauen, also zum Beispiel aufgrund von Sorge um Angehörige, Ärger über die kriegsbedingte Verschlechterung der Lebensbedingungen, der sich spontan Luft machte, sowie Mitgefühl mit oder Sympathie für Verfolgte.

Maria Emer. Maria Emer, geboren 1910, stammte aus einer Eisenbahnerfamilie und war bereits als Kind bei den sozialdemokratischen Kinderfreunden, später beim Turnverein und der Sozialistische Arbeiterjugend aktiv. Ihr Mann Josef war SB-Funktionär. Die Eheleute lebten in Gschwand bei Gmunden und traten 1930 gemeinsam der KPÖ bei, da Josef als Kommunist während der Dollfuß-Schuschnigg-Diktatur zweimal inhaftiert und meist arbeitslos war, musste Maria sich alleine um den Erhalt der Familie kümmern. Über das Netzwerk der Roten Hilfe wurde sie unterstützt und erfuhr in dieser Notlage den Zusammenhalt der kommunistischen Genossinnen als Rettung. Nach der nationalsozialistischen Machtübernahme vervielfältigte und verteilte sie gemeinsam mit ihrem Mann Flugblätter und weigerte sich, der NS-Frauenschaft beizutreten oder für das Winterhilfswerk zu sammeln. Als Josef 1942 in die Wehrmacht einberufen wurde, setzte sie die widerständigen Tätigkeiten alleine fort und wurde 1943 für die Rote Hilfe aktiv. Anfang Oktober 1944 wurde Maria Emer verhaftet und vom Gefangenenhaus in Gmunden weiter in das Frauengefängnis Kaplanhof in Linz gebracht. Ihren 15-jährigen Sohn Bruno musste sie auf sich alleine gestellt in Gschwand zurücklassen. Sie war in ständiger Sorge um ihn. Wenige Tage nach ihrer Verhaftung wurde Maria Emer von Gestapo-Beamten im KZ Mauthausen verhört und dabei schwer misshandelt. Durch Klopfzeichen über die Zellenwände versuchte sie andere inhaftierte Frauen, wie ihre Freundin Cecilia Spitzbart, von den Verhörmethoden zu warnen und über den Wissensstand der Gestapo aufzuklären. Das Frauengefängnis Kaplanhof wurde am 31. März 1945 bei einem Bombenangriff großteils zerstört. Maria Emer entging dabei nur knapp den Tod. Die Zille soll mich aus einem Haufen Toter rausgezogen haben, ist mir später erzählt worden. Emer erhielt von der Gestapo die Genehmigung zur medizinischen Versorgung im Linzer Allgemeinen Krankenhaus. Von dort wurde sie mit Schusswunden und schweren Verbrennungen in ein Ausweichspital außerhalb von Linz überstellt. Eine angemessene medizinische Behandlung erhielt sie allerdings erst nach dem Einmarsch der amerikanischen Truppen, Anfang Mai. Ihr Sohn Bruno konnte sie nach wochenlanger Ungewissheit Mitte Mai 1945 im Krankenhaus ausfindig machen. Bis zu ihrer Entlassung dauerte es bis zum Spätsommer 1945. Mit Brunos Unterstützung schaffte sie die Rückkehr nach Hause. Er hat mich in der Früh mit einer Scheibtruhe zum Bahnhof gebracht. Das war ein schönes Stückel Weg. So bin ich halt heimkommen. In Gschwand hat mir die Bahnwärterin aus dem Zug geholfen. Bin ich bei ihr eine Zeit lang am Divan gelegen. Dann hat mich der Bruno packt und auf alle zwei Hände nach Hause tragen. Maria Emer engagierte sich nach dem Krieg im KZ-Verband und pflegte weiter engen Kontakt zu anderen Aktivistinnen im kommunistischen Widerstand. Erst im Alter begann sie, ihre Geschichte in mehreren Interviews zu erzählen.

Margarete Smolan, geboren 1907, besuchte in Wien eine Offizierstöchterschule, bevor sie mit ihren Eltern in den frühen 1920er Jahren nach Linz zog. Dort ging sie zuerst zur Bürgerschule, dann in die Haushaltungsschule der Ursulinen. Anschließend war sie als Kanzlistin tätig, wurde Schneiderin und begann bei den Barmherzigen Schwestern in Linz eine Ausbildung zur Krankenpflegerin. 1932 trat sie schließlich als Ordensschwester Camilla dem Linzer Ursulinenorden bei. Im Dezember 1940 wurde Smolan dabei beobachtet, wie sie aus einem Fenster des Ursulinenklosters ein Paket warf, das ein französischer Kriegsgefangener auffing. In dem Paket befanden sich selbstgestrickte Socken. Smolan habe Mitleid mit den Kriegsgefangenen bekommen, die an einem nasskalten Wintertag vor ihrem Fenster arbeiten mussten. Ein Kriegsgefangener machte mir hierbei den Eindruck, dass ihm sehr kalt war. Und in dieser Verfassung habe ich mich aus reinem menschlichen Mitleid entschlossen, das für mich bestimmte Paar Schafwollstrümpfe in ein Zeitungspapier einzuwickeln und zum Fenster hinaus diesen Kriegsgefangenen zuzuwerfen. Sie gab an, nicht gewusst zu haben, dass ihre Handlung verboten war, da sie dachte, nur das Sprechen mit Kriegsgefangenen sei ein Verstoß. Das Gericht verurteilte sie zu 4 Monaten Gefängnis und begründete die Entscheidung wie folgt. Durch die Beweggründe ihres Vorgehens, nämlich das Erbarmen mit den Kriegsgefangenen, wird ihre Tat, die an sich schon gegen die Ehre der deutschen Frau verstoßt, nicht gerechtfertigt, sondern im Gegenteil, deren Vorsätzlichkeit bestätigt.

Gerti Schindl. Die Gärtnerin Gerti Schindl, geboren 1913, wuchs in einer jüdischen Familie in Wien auf. In den 1920er Jahren trat sie dem Kommunistischen Jugendverband bei und wurde in den 1930er Jahren aufgrund ihrer politischen Tätigkeit zweimal verhaftet. Nach der Machtergreifung durch das NS-Regime gelang es ihr mit Hilfe von Bekannten die Flucht nach Frankreich. Wie die Nazis dann gekommen sind, bin ich rechtzeitig in Butter gegangen. So hat man gesagt, wenn man geflüchtet ist. Gerti Schindl war eine von ungefähr 4.850 ÖsterreicherInnen, die nach 1938 in Frankreich Zuflucht suchten, um politischer und/oder rassischer Verfolgung durch das NS-Regime zu entkommen. Mit der deutschen Besetzung Frankreichs im Jahr 1940 änderte sich die Situation. Die meisten Geflüchteten versuchten, in die unbesetzte Zone Frankreichs zu gelangen, während andere, wie Gerti Schindl, untertauchten. Noch im selben Jahr schloss sie sich dem französischen Widerstand in Paris an. Wir haben in Frankreich die Menschen unterstützt, die gegen die deutsche Besetzung waren, die für die Freiheit Frankreichs waren. Freiheit und Friede, das war die Schiene und dafür haben wir uns eingesetzt. Im Jahr 1943 ging sie getarnt als elsässische Fremdarbeiterin unter den Decknamen Susanne Sohel gemeinsam mit ihren Lebensgefährten René Hayek nach Linz, um dort Angehörige der Wehrmacht über den Verlauf des Krieges aufzuklären, Informationen für die Widerstandsorganisation in Frankreich zu sammeln und eine kommunistische Widerstandsgruppe aufzubauen. Im April 1944 kam der gemeinsame Sohn Robert zur Welt, der heute ein bekannter Schriftsteller ist. Nur 5 Monate später wurde Gerti Schindl und René Hayek verhaftet und in das KZ Auschwitz deportiert. Der Säugling kam in ein Kinderheim in Wien und überlebte die Zeit des Nationalsozialismus unter dem Decknamen Robert Sohel. Sein Vater wurde in Dachau ermordet, seine Mutter im Jahr 1945 von Auschwitz nach Ravensbrück transportiert. Als kommunistische Widerstandskämpferin, die zusätzlich von den Nationalsozialisten als Jüdin verfolgt wurde, waren ihre Überlebenschancen gering. Doch konnte sich Gerti Schindl, unterstützt von Kolleginnen der Internationalen Widerstandsorganisation, im Lager über Wochen hinweg versteckt halten und so der Ermordung entgehen. In einem schwedischen Rotkreuztransport entkam sie schließlich aus dem KZ Ravensbrück. Gerti Schindl war Zeit ihres Lebens überzeugte Kommunistin. Zur Jüdin wurde sie erst vom Hitler gemacht, wie ihr Sohn berichtete. Nach dem Krieg heiratete sie den Spanienkämpfer Georg Nürnberg.

Schöneberger und war bis zu ihrer Pensionierung in der internationalen Abteilung der KPÖ beschäftigt. Sie starb 2008 im Alter von 95 Jahren in einem Wiener Altersheim.

liebe Zuhörende, wir bedanken uns für Ihre, eure Aufmerksamkeit. Und es verabschieden sich Michaela Schwessengeier und Helga Schager von XXY Ungelöst und Unerhört, das feministische Magazin mit queerem Biss auf Radio Froh 105 MHz.

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Really rare rockabilly stuff aus Virginia. Wow, das von Jimmy Houghton mit Shiver and Shake. Okay, wir gehen jetzt Richtung Nova Scotia, Kanada. Hillbilly Music by Hank Snow mit seinen Music Making Mama from Memphis, Tennessee.

0: 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Okay, in die 50er jaren worden überhaupt niet zoveel live concerten of een platte veröffentlicht. 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

Das war die Stargazers mit den Louis Prima Jive Klassiker Hey Marie. Okay, wir gehen jetzt Richtung New Orleans, Louisiana. Rhythm and Blues von The Spiders mit ein klein bisschen Touch of Gospel in I'm Slipping In, The Spiders.

Yeah, really, rockin' Hepcat, Dash Raw, The Lonesome Drifter. Met Eagle Boy, Louisiana, Rockabilly Music aus de 50s. Diese Rocking 50 Cent umgeht für heute wieder leider zum Ende. Eine Stunde Honky Tonk, Hillbilly, Rockabilly, Blues, Boogie Boogie, Rhythm and Blues, Raritäten. Nächste Woche eine neue Rocking 50s Sendung mit Eric van der Meerakker am Mikrofon. Gerne bis nächste Woche und keep on rockin'!

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1: Hallo Harald.
2: Hallo Gerhard.
1: Und wir rufen schon wieder los
2: heute. Ja, genau. Heute haben wir Chicago. Das komme ich mit einer, ja, kann man sagen, obskuren Gruppe Case of Time.
1: Ja, obskur.
2: Manifesto.

0: Könnte man gleich einen Club aufmachen.
1: Ja, sehr bläserbehaftete Nummer.
0: Ja, Fettstopp. Ja, ich habe eigentlich keine Tanznummern dabei. Ich bin wie immer Chicago.
1: Der
0: Chicago
1: Blues, da Blues.
0: Ist der Blues dabei.
1: Ja.
0: Und jetzt habe ich aber einen jungen Mann, einen Bluesmann, das ist der Papa, ist der Lonnie Brooks.
1: Ja.
0: Bekannter Chicago Blues-Musiker. Und wie sagt man da, der Apfel fällt nicht weit vom Stamm. Auch Gitarrist und Sänger Ronnie Baker Brooks.
1: Aha.
0: Mit dem Titel My Love Will Make You Do Right.

0: Blues Soul.
1: Ja.
0: Ja, aber nein, was, das gefällt mir immer.
1: Ja, das ist eine neue Platte. Ist ja. Das.
0: Ich komme jetzt zum Sexy Russell.
1: Ja.
0: Psychedelic Soul.

0: Ja, das war ein cooler Sax-Stomper.
1: Ja, das ist, der Rassl ist nicht sexy, sondern ja, Saxi.
0: Ja, man konnte meinen, gell, aber ja. Wunderbar. Ja, ich habe mir gedacht, ich spiele ein paar Klassiker auch und da kommt der JB Hatto auch vor.
1: Ja,
0: mit seinen,
1: schön.
0: Mit seinen New Hawks, eine meiner Lieblingsnummern. Er ist ja so ein Slide-Gitarrist, aber bei der Nummer ist nicht so viel Slide dabei. Mit seinen New Hawks, Soul Lover.

0: Den hast du einmal live gesehen, gell?
1: Ja, ja, der war einmal in Linz, ich glaube, im Kandelheim damals. Und ich habe mir sogar ein Album signieren lassen, weil er hat halt dann so ein paar so Buchstaben hingemalt, aber da war des Schreibens nicht ganz mächtig. Aha,
0: naja, gut. Aber kein Dartspielen oder kein.
1: Ja, wunderbar. Und der hat eine super Show abgezogen, also ausgezeichnet.
0: Ja, ich komme jetzt, ja, Earth, Wind and Fire. Das, die haben einen Namen, gell?
1: Ja, und berühmt.
0: Berühmt, ja. Und aus ihrem ersten Album, Earth, Wind and Fire, Fan the Fire.

0: Ja, und da weißt du einmal bei einer Live-Faction
1: dabei. Ja, in der...
0: Haben wir es nicht ganz fertig machen lassen.
1: Was ist das?
0: Ja. Haben sie einfach weitergemacht.
1: Ja, in der Sporthalle habe ich es gesehen.
0: Mhm.
1: Ja. Ist aber, wenn das war...
0: Ist schon Zeil her.
1: Ist schon Zeil her, ja.
0: Wie in der Sporthalle noch Konzerte waren.
1: Ja, na, da habe ich viel gesehen, muss ich ehrlich sagen.
0: Ja, ja, was habe ich? Ja, ich mittlerweile eine der Großen des Chicago Blues, als Leitgitarristin, die Joanna Connor, haben wir vor kurzem einmal gehabt und jetzt aus dem neuen Live-Album Are You Going With Me?
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0: Ja.
1: Ich habe immer noch das im, so im Kopf, hast mir du gesagt, dass ich, auf YouTube, da war sie ja...
2: Ja, da, sie hat
1: eine kräftige Frau, sagen wir
2: ja,
1: so.
2: Ja, unterschiedlich. Sie war früher sehr, sehr dünn und dann hat sie das...
1: Wie sie halt geschmeckt hat.
2: Es hat sich dann einfach alles geändert.
1: Ja, ich komme jetzt zu einer, das ist, ja, kann man sagen, eine Ikone, der Jackie Wilson.
2: Ja.
1: Soul-Ikone. Und... Ja, ausgesucht, You Got Me Walking.

0: Ich habe schön, dass du den Mick nochmal hast.
1: Ja, der taugt mir immer. Den höre ich mir heute noch gern an. Leider, der ist nicht alt geworden. Ist keine 50 geworden. Hat einmal bei einem Live-Auftritt einen Schlaganfall gekriegt. Ist dort auf der Bühne zusammengebrochen und war dann einige Jahre im Koma.
0: Ja, ich komme zum Luther Allison, Chicago Bluesman, der lange auch dann in Frankreich gelebt hat. Pain in the Streets.

0: Von wann war die Aufnahme?
1: Die Aufnahme war aus den
0: 70ern.
1: Nein, die war später. Die war später, die war schon aus den 90ern.
0: Oh. Nein, meine Aufnahme ist, glaube ich, von 71, die zweite Solo-LP von Curtis Mayfield.
1: Ah.
0: Das Album hat Roots geheißen und den Titel, was wir hören, ist Get Down. I'm sorry.

0: Ja, ein kreativer Kopf. Und ich glaube, viele kennen den so gar nicht. Gell?
1: Naja.
0: Naja, nachher die nachher.
1: Er ist ja auch schon fast 30 Jahre oder 25 Jahre tot.
0: Ja, ey, aber die späteren Nummern, mit denen er dann richtige Hits gehabt hat, die klingen ein bisschen anders.
1: Ja.
0: Ich komme zum nächsten Chicago Bluesman, Toronto Cannon. Toronto Cannon, geboren 1968, Gitarrist und Sänger. You Are a Good Woman.

0: Es wundert mich und es freut mich, dass es diese Musik immer noch gibt.
1: Ja,
0: es bei der habe ich vor 50 Jahren haben wir die schon gehört.
1: Ja, genau.
0: Es ist halt ein bisschen moderner aufgenommen, ja. Genau.
1: Aber der Blues, der wird nicht aussterben.
0: Der stirbt nicht aus. Ja, ich komme jetzt zu den Impressions. Das war die Band, wo der Curtis Mayfield hat, ja, den Lied gesang. Und ich habe die erste, wo er nicht mehr mitsingt. Da singt der Leroy Hudson.
1: Ah, einer der Großen.
0: Ja, Liedgesang. Die Nummer aus dem Album Finally Got Myself Together, I'll Always Be Here.

0: Es war eine gescheite, erfolgreiche
1: Gruppen, ja, Gruppe. Die Gesangsgruppen, Impressions, ja.
0: Gewaltig. Ja, ich komme jetzt zu einem altgedienten Bluesherrn, der immer noch aufnimmt und in den 50er Jahren schon aufgenommen hat und ich komme nicht umhin. Ich muss am Buddy Guy spielen.
1: Ja, natürlich.
0: Eine Nummer aus dem Jahr 1968 und er wird wahrscheinlich am Blues spielen bis zu seinem letzten Atemzug und der Titel heißt I Can't Quit the Blues.
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Ja, jetzt komme ich zu meinem letzten Beitrag. Das ist der Leroy Hudson, den wir vorher gehört haben bei den Impressions als Leadsänger. Das war seine erste Solo-Album, Love, oh Love. Und da hören wir eine Ballade, müssen wir da spielen. So in Love with You.

0: Ja, schön. Dann beschließen wir die Sendung mit einem weiteren Chicago-Blues-Gitarristen, Jimmy Dawkins.
1: Ja!
0: Eine Live-Aufnahme aus dem Jahr 1968, eine Instro, Triple Trebles.
1: Bis nächsten Montag, keep on!
0: Groovin'!

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1: Klar, jeder hat schon mal einen Fuchs oder einen Igel in der Stadt gesehen. 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

0: Willkommen zurück zur ersten Folge Wissen macht Leute nach der Sommerpause, in der es gleich hoch hergeht. Denn heute sprechen wir über wilde Tiere in der Stadt und ihre Jägerinnen. Also Ohren gespitzt für eine halbe Stunde Citizen Science Podcast von Österreich forscht, der österreichischen Citizen Science Plattform, die von der BOKU University koordiniert wird. Was war das eigentlich nochmal, Citizen Science? Wir nennen Citizen Science, wenn BürgerInnen bei wissenschaftlichen Forschungsprozessen mitmachen. Die Forschung kann dabei ganz unterschiedlich aussehen und aus verschiedenen Fachrichtungen kommen. Also zum Beispiel aus der Botanik oder der Geologie. Sie können selbst bei den von uns vorgestellten Projekten mitmachen und so zur Wissenschaft beitragen. Die hier vorgestellten Citizen Science Projekte und noch viele, viele weitere sind auf unserer Website citizen-science.at zu finden. Ich bin Merit Siemen und bei mir zu Gast ist heute Fabienne Seelinger vom Projekt Stadtwildtiere. Seit gut 10 Jahren sammeln sie und ihr Team Daten zu Wildtieren, insbesondere Wirbeltieren, die ihren Weg in die Stadt gefunden haben. Dass urbane Räume für Wildtiere eine Herausforderung sind und umgekehrt Wildtiere auch für urbane Räume eine Herausforderung sein können, darum soll es in der heutigen Folge Wissen macht Leute gehen. Wie lässt sich das Zusammenleben mit Wildtieren für Mensch und Tier verbessern? Und warum ist die Beute von Hauskatzen besonders interessant? Dazu hören Sie jetzt das Interview mit Fabienne Seelinger. Hallo und herzlich willkommen bei Wissen macht Leute. Magst du dich für unsere Hörerinnen kurz vorstellen?
1: Hallo, mein Name ist Fabienne Seelinger und ich bin Wildtierökologin aus Vorarlberg.
0: Was ist denn Wildtierökologie und wie bist du dazu gekommen, dich mit wilden Tieren zu beschäftigen?
1: Also Ökologie bezeichnet, übersetzt den Haushalt der Natur, also die verschiedenen Wechselbeziehungen, das Zusammenspiel von Lebewesen, die einen Lebensraum eben bevölkern. Und die Wildtiere, die bewegen sich in diesem Lebensraum und sowas erforsche ich.
0: Das klingt schön. Jetzt bist du bei uns zu Gast, weil du im Projekt Stadtwildtiere arbeitest und es gibt ein Unterprojekt oder vielleicht kannst du über das Verhältnis zwischen den beiden Projekten Wilde Nachbarn und Stadtwildtiere sprechen. Was sind das für Projekte? Worum handelt es sich da?
1: Das Projekt Stadtwildtiere, das ist vor über 10 Jahren in der Schweiz entstanden und dann auch eben in Österreich umgesetzt worden und befasst sich seither eben mit der Erfassung von Wildtieren im städtischen Lebensraum. Das Wilde Nachbarn-Projekt, das ist dann im Jahr 2016 auch noch eingeführt worden, um den ländlichen Bereich auch noch abzudecken und so quasi die ganze Bevölkerung ja, motivieren, zu ermutigen, überall ihre Wildtiersichtungen mit uns zu teilen.
0: Was für wilde Tiere gibt es denn in Österreich, sowohl in Städten als auch im ländlichen Raum?
1: In Österreich haben wir sehr, sehr viele Wildtierarten. Also alleine, ja, wenn man die Insekten dazu nimmt, haben wir über 46.000 Wildtierarten in Österreich. Wir legen nämlich an einem Verbreitungsort, wo sowohl nördliche Arten zu Hause sind, aber auch südliche Arten. Viele Arten haben bei uns den westlichsten Verbreitungsraum, aber auch den östlichsten Verbreitungsraum. Also Österreich ist da mit einer sehr hohen Artenvielfalt im Gegensatz zu Rest von Mitteleuropa gesegnet. Wir leben quasi an dem Fuße der Alpen. Also wir haben auch sehr viele endemische Arten, die es nur in Österreich zu beobachten gibt. Oder auch am Neusiedler See. Also was da für ein Vogelzug jedes Jahr drüber fliegt und bei uns dann auch pausiert. Wir haben Verbreitungskorridore, den Alpen-Karpaten-Korridor, den der Emil vielleicht auch genutzt hat, um bei uns vorbeizuschauen. Also wir leben in einem Land mit sehr, sehr viel Natur und das eben auch in der Stadt. Also viele Leute vergessen ja, dass die Stadt auch ein Lebensraum ist, nicht nur von den Menschen, sondern auch genauso von den Wildtieren. Und in der Stadt sind da vor allem eben so sogenannte Kulturfolger zu Hause. Das sind hauptsächlich Füchse, haben wir in Wien sehr viele, aber auch Tiere, die den Bezug zum Menschen im Namen haben. Wir haben den Haussperling, also benannt nach dem Haus, weil er eben auch sehr gerne an Häusern brütet. Oder auch den Feldhasen, benannt nach dem Feld, der auf den ländlichen Fluren unterwegs ist. Also wir haben da so sehr spezifische Arten in ihren Lebensräumen, aber immer vereint mit dem Menschen. Es ist unglaublich, was da für Tiere in der Stadt sich wohlfühlen, wo man vielleicht auch gar nicht vermuten würden. Also in Wien haben wir beispielsweise seit jetzt 2016, 17 waren die ersten Nachweise, glaube ich, wieder den Fischotter wieder zu Hause. Das ist ein Tier, das würde man eigentlich erwarten in einem sehr pristinen Wald, an einem Fluss, den die Menschen nicht berühren. Aber na, der schwimmt auch durch den Wienfluss. Und gleichzeitig haben wir dann Tiere, die am ländlichen einfach sich wohler fühlen. Also der Uhu wird da dazugehören, denn wir haben in großen Städten nur sehr vereinzelt an den Randbereichen. Aber auch der Luchs, der die großen, weiten Wälder bevorzugt und dementsprechend auch die städtischen Gebiete eher meidet.
0: Und sind dann alle Tiere wild, die nicht domestiziert sind? Verstehe ich das richtig? Also eine Katze und ein Hund sind irgendwie nicht wilde Tiere, aber die anderen schon?
1: Genau, also Haustiere sind domestiziert, also quasi gezähmt, werden gezüchtet und befinden sich in der Obhut der Menschen. Also da greifen wir schon nochmal ganz anders in den Lebensalltag von diesen Tieren ein. Wildtier, das ist nicht eingesperrt, das kann seinen Platz frei wählen, das kann seine Lebensweise einfach frei wählen. Das beinhaltet die Partnerwahl, also es wird nicht gezwungen, sich mit einem Tier fortzupflanzen, sondern kann den Besten, den Stärksten, den Schönsten sich aussuchen. Und auch die Nahrungswahl. Also was das Tier zu sich nimmt, wird eben ihm nicht vorgeschrieben. Es kann sich ja auch falsch ernähren, aber es entscheidet selbst.
0: Was ist falsche Ernährung?
1: In meinem Kopf war Füchse, die zu McDonald's gehen. Also etwas, was wir Menschen sehr wohl wissen, das auch für uns ungesund ist. Der Fuchs vielleicht weiß das auch, aber es schmeckt halt zu gut. Und dann wird das auch verspeist oder auch andere Lebensmittelreste aus Mülltonnen, die sehr wohl auch bei Tieren Bauchschmerzen verursachen können. Aber es schmeckt einfach gut.
0: Aber das ist wahrscheinlich einer der Gründe, warum sich wilde Tiere auf den Weg in die Stadt machen, oder? Also ich stelle mir eigentlich vor, dass es ein stressiger Lebensraum ist für wilde Tiere. Mit den Straßen und den Lichtern und dem Lärm irgendwie, dass vielleicht, wenn ich eigentlich einen ruhigen Wald gewohnt bin, das nicht so intuitiv ist, in eine Stadt zu gehen. Ist Essen ein Grund dafür oder was sind weitere Gründe, warum die wilden Tiere in die Stadt kommen?
1: Auf jeden Fall. Also das Nahrungsangebot kann für verschiedene Tiere erhöht sein in der Stadt. Alleine durch diese Anwesenheit von so vielen Menschen haben wir sehr viele Abfälle eben, aber auch Brotkrümel beispielsweise, also die Tauben, das sind ja klassische Kulturfolger, die in der Stadt eben auch vom Menschen wirklich leben. Aber auch ja, Nagetiere, wir haben sehr viele Mäuse in der Stadt, dementsprechend auch gerne die Falken, die dann eben jene Mäuse sich dann wiederholen. Und auch für kleinere Tiere wie wärmeliebende Tiere, Insekten, wenn ich da jetzt an die Gottesanbeterin zum Beispiel denke oder auch das Wiener Nachtpfauenauge, die bevorzugen wärmere Temperaturen. Und so ein Stadtballungsraum, der hat den großen Vorteil, dass sich durch diese Wärmespeicherung von Beton auch in den Wintermonaten auch die ganze Abwärme vom Heizen und das alles, da habe ich ein bisschen wärmere Temperaturen, das können 5 Grad sein in der Stadt, die wärmer sind als wir im Umfeld draußen. Und da können für gerade Insekten die Lebenswahrscheinlichkeiten, den Winter zu überleben, gesteigert werden. Auch diese Temperaturunterschiede im Winter von großem Vorteil. Alle Tiere brauchen Wasser und Wasser friert im Winter halt eben oft zu. Wenn ich jetzt ein bisschen was Wärmeres habe, dann kann ich da noch trinken und auch das ist eben oft in der Stadt. Vögel beispielsweise auch, die kommen so gern im Winter dann an unsere Futterstellen. Was auch ganz spannend ist am Lebensraum Stadt, wir haben so ein richtiges Mosaik an verschiedenen Lebensräumen. Also gerade in Wien haben wir sehr, sehr viele Grünräume, die sich aber ineinander auch groß unterscheiden. Auch der Lebensraum Gewässer ist in Wien sehr stark vertreten. Und durch diese viele Anzahl an verschiedenen Lebensräumen kann eine Stadt dann auch einfach eine höhere Anzahl an verschiedenen Arten beherbergen.
0: Ja, jetzt kommen wir vielleicht zum Projekt Stadtwildtiere selber. Da geht es vor allem um die Erfassung von den Wildtierbeständen. Warum erhebt man die Zahl der Wildtiere in Städten und eben im ländlichen Raum auch? Und wozu werden die Daten gesammelt?
1: Generell in der Forschung braucht man immer fundierte Daten und die müssen irgendwie gesammelt werden. Bei vielen Projekten bedeutet das unglaubliche Anzahl an Arbeitsstunden, an Personal und das beinhaltet immer sehr viel Kosten. Das Schöne an Tierbeobachtung ist aber, wir teilen sie gerne. Also wenn ihr einen Fuchs gesehen habt, dann würde ich meine Mama anrufen und ihr davon erzählen. Und ganz genauso funktioniert eben unsere Meldeplattform auch. Man teilt das Ganze gemeinsam und kann so aktiv am Naturschutz, an der Erfassung von den Wildtieren eben teilhaben. Dieses Erfassen von den Daten ist auch ganz wichtig, damit wir eben für den Schutz der Tiere fundierte wissenschaftliche Grundlagen haben. Das dauert auch gar nicht so lang, eine einfache Meldung zu machen. Also da muss man nur auf stadtwildtiere.at oder wildenachbarn.at gehen und kann dort seine Meldung von hauptsächlich Wirbeltieren bei uns. Wir haben keine Schneckenexperten leider, die Schnecken dann nachbestimmen. Aber das kann bei uns geteilt werden und das Ganze wird erfasst in unserer Datenbank, die dann auch unter anderem an das Umweltbundesamt weitergegeben wird für das Erstellen der roten Liste der gefährdeten Arten. Also diese Daten, die verstauben nicht irgendwo in einem Server, sondern die werden dann aktiv genutzt von verschiedenen Forschungsprojekten, seien es Masterarbeiten. Viele Studierende kommen zu uns und machen ein Praktikum, erforschen dann eben mit eben jenen Daten spannende urbane Phänomene, wenn ich es so nennen darf. Und auch ja, für politische Entscheidungsträger. Gerade in der Stadtentwicklung kann man sehr viel tun mit der Zusammenarbeit von den BürgerInnen. Wenn die Leute bei uns seltene Arten beispielsweise melden, auf Flächen, die bebaut werden sollen, haben wir die Datengrundlage zum zeigen können, hey, da sind schon seit 5 Jahren Wechselkröten, das ist vielleicht nicht so eine gute Idee, wenn wir das Gewässer wegmachen. Und wenn wir es wegmachen müssen, dann bitte irgendwo ein Ausgleichsgewässer aufstellen.
0: Und dann gibt es wahrscheinlich auch, also wenn zum Beispiel Daten in diese Erstellung der roten Liste einfließen, spielen wahrscheinlich auch die gerade nicht gesammelten Daten eine Rolle, oder? Also welche Tiere nicht mehr gefunden werden, die eigentlich vorkommen würden?
1: Das ist ein sehr guter Einwand, eine sehr gute Frage. So, mit Citizen Science Daten haben wir immer einen großen Bias auf besonders charakteristische, ja, charmante Arten. Also nur weil Arten nicht gemeldet werden, bedeutet das nicht gleich, dass die Art vor Ort nicht vorkommt. Wir haben beispielsweise sehr, sehr wenig Daten zu Ratten in Wien, zu Mäusen in Wien, weil das sehe ich sowieso jeden Tag. Also gerade solche Taubenmeldungen zum Beispiel. Wir kommen kaum Taubenmeldungen, aber die Wirklichkeit spiegelt natürlich etwas ganz anderes wider. Auch Arten, die sehr versteckt leben. Also diese Meldungen, die können uns zwar einen Einblick geben, aber nicht das exakte, das genaue Bild. Trotzdem sind Daten immer besser als keine Daten. Also alles, was wir erfassen können, ist ein Nachweis, dass diese Art da war zu diesem Zeitpunkt. Aber wenn wir nur solche Daten erfassen, wo Tiere sind, gehen uns eben diese ganzen Absenzdaten, wie man das sagt, also standardisierte Daten, dass ich rausgehe ins Feld und mir anschaue, wirklich stundenlang, was kommt hier vor und was kommt hier wirklich nicht vor. Also das ist nicht zu vergleichen mit solchen Zufallssichtungen, die wir so erheben. Trotzdem ist es bei vielen Arten die beste Datengrundlage, die wir haben.
0: Gibt es da noch weitere Gründe, warum sozusagen auch jetzt aus der Forschungsperspektive, wie du angesprochen hast, so einen Fokus auf Wirbeltiere gibt?
1: Ja, also unser Fokus auf Wirbeltiere ist eben unter anderem dadurch, dass diese charakteristischen, charismatischen Arten eher verleiten, dass sie auch gemeldet werden. Dies sind Tiere, die sind den Leuten sympathisch, da wollen sie den Schutz. Also beispielsweise Fuchs, wir haben sehr viele Füchse in Wien, trotzdem werden Füchse gerne gemeldet, weil der Fuchs, der kommt in vielen Kinderbüchern vor, der ist den Leuten bekannt, den erkennen sie, wenn sie ihn sehen. Wenn Sie jetzt aber beispielsweise irgendeine Fliege sehen, ist es einfach irgendeine Fliege. Obwohl es so viele verschiedene Fliegenarten tolle gibt in Österreich. Aber es ist einfach nicht dieselbe Verbindung da. Gerade die Säugetiere, das Tier hat Fell, das schaut vielleicht niedlich aus. Das ist uns ähnlicher als eine Spinne, auch wenn die auch Haare hätte. Und diese gute Erkennbarkeit, dieses Zusammenleben, das macht die Beobachtung mit wilden Tieren anders, auch mit Vögeln. Wir schreiben da Fabeln drüber von der schlauen Eule und wenn man dann eine Eule mal wirklich draußen im Wald sieht, dann ist es eine magische Erfahrung, die man eben auch teilen mag und das gerne bei uns machen kann. Und gerade bei den Säugetieren, bei den Kleinsäugern, ist eine Forschungslücke da. Also bei den Vögeln, wir haben sehr, sehr viele Vogelbeobachter, sehr enthusiastische Ornithologen, zähle mich auch selber zu einem Hobby-Ornithologen. Und dementsprechend ist da eine super Datengrundlage vorhanden. Denkt man ornitho.at, wo täglich sehr, sehr viele Meldungen eingehen und die Personen dann auch richtig reinschauen, wo kommt jetzt diese Art vor, ich will die unbedingt sehen. So einen Enthusiasmus haben wir bei den Säugetieren weniger, weil die Säugetiere auch viel schwerer zu beobachten sind.
0: Wir haben auch eine Folge mit BirdLife gemacht, mit Norbert Teufelbauer von BirdLife, wo wir auch das Projekt Ornitho.at unter anderem vorstellen. Gerne da reinhören. Mich interessiert, ob dieser Bias, den du gerade angesprochen hast, irgendwie, dass bestimmte Tiere gesellschaftlich, kulturell aufgewerteter sind oder spannender, magischer konnotiert sind, ob das sozusagen auch einen Einfluss hat auf den Umgang im Naturschutz oder sozusagen wie man Maßnahmen ergreift, um diese Tiere zu schützen und im Umgang mit Menschen oder in Städten irgendwie Hilfsmaßnahmen zu treffen. Also ob es da sozusagen Tiere gibt, die Vorteile haben und Nachteile davon.
1: Ja, auf jeden Fall. Was ich dabei spannend finde, ist, dass es Amphibien zum Beispiel weniger dafür verwendet werden. Der Feuersalamander ist aber wieder sehr beliebt. Also Artengruppe selber heißt nicht, dass da gar keiner davon beliebt ist. Aber gerade die Säugetiere, die sind schon sehr beliebt. Das macht aber insofern nicht so viel, weil diese Säugetiere bewohnen ja denselben Lebensraum wie viele andere Arten. Und können sogar als Indikatorarten, also als Zeigearten für andere Tiere gesehen werden. Das heißt, durch das, dass ein Igel beispielsweise eher ein Konsument von sehr vielen Insekten ist, kann ich darauf schließen, wenn irgendwo die Insekten gefördert werden, werden auch die Igel mehr. Das heißt, diese Maßnahmen, die müssen dann nur so kommuniziert werden, dass quasi dieses charakteristische, charmante Tier als Flagship Species, nennt man sowas dann auch, als Schmankerl präsentiert wird, dass man da jetzt Maßnahmen setzt für den Naturschutz, für den Lebensraum von diesem eben Tier, was im Folgeschluss dann aber sehr viel positive Effekte für weitere Arten haben, die eben denselben Lebensraum beleben.
0: Was sind denn zum Beispiel so Flagship Species?
1: Da hätten wir beispielsweise für die Bodenbrüter den Kiebitz. Also den Kiebitz, der ist ja spektakulär, wenn man den mal draußen gesehen hat. Vom Kuit, also diesem Ruf, den er macht, über die schillernden Federn. Und der ist aber ein Teil von den Bodenbrütern und die sind recht gefährdet. Die Intensivierung der Landwirtschaft, also das Befahren von riesengroßen Feldern mit diesen großen, schweren Maschinen, das kann oft die Brutplätze von diesen Vögeln zerstören. Und der Kiebitz ist aber sehr beliebt und wenn ich jetzt beispielsweise wo eine Brutinsel für den anlege, wird er natürlich nicht nur von dem Kiebitz bebrütet, sondern auch von vielen anderen bodenbrütenden Arten wie dem Braunkehlchen beispielsweise. Eine weitere Indikatorart wäre der Igel, beispielsweise für die Vernetzung von Lebensräumen. Da hat man auch ein Fokusprojekt letztes Jahr, Freie Bahn für Igel und Eichhörnchen hat das geheißen. Da haben wir erforscht, wie gut die Grünräume in Wien noch vernetzt sind und haben uns dafür die Verbreitung von den Igeln angeschaut. Der Igel ist ein bodengebundenes Tier, dementsprechend sind auch schon kleine Barrieren für ihn dann eine unüberwindbare Hindernisse. Also wo die Igel vorkommen, da kommt dann auch zum Beispiel die Erdkröte voran. Aber für den Igel ist es leichter Werbung zu machen als für die Erdkröte.
0: Also wenn ich zum Beispiel einen Igel sehen würde, kann ich auf eure Seite gehen und den Fund da melden? Vielleicht kannst du darauf eingehen, wie das nochmal abläuft. Und auch gerne dazu sagen, was ist eure Erfahrung mit Citizen Scientists in diesem Projekt Stadtwildtiere?
1: Also so eine Meldung, das sind einfach nur ein paar Klicks. Da kann ich auf unserer Website erstmal aussuchen, für welche Wirbeltiergruppe ich eine Meldung machen will. Beispielsweise will ich jetzt da eben einen Feuersalamander melden, dann klicke ich auf das Foto von der Erdkröte, denke ich. Zumindest auf die Amphibien drücke ich da dann. Dann gebe ich ein, wo ich das Tier gesehen habe. Ich gebe ein, wann ich das Tier gesehen habe. Und wenn möglich auch noch ein Foto dazu. Dieses Foto ist ganz wichtig, dass man das vor Ort schon macht, weil so ist die Meldung für uns wirklich eine bestätigte Meldung, ein eindeutiger Beweis, dass dieses Tier da vorgekommen ist. Ohne Foto, gerade bei seltenen Arten wie beispielsweise Goldschakal, können wir nicht garantieren, dass das Tier nicht auch verwechselt wurde, und dementsprechend ist die Meldung dann ja im wissenschaftlichen Sinne weniger wert. Trotzdem freuen wir uns natürlich auch über Meldungen ohne Fotos. Wir wissen, dass in vielen Fällen das Tier zu schnell ist, um ein Foto zu machen. Also auch diese Daten können sehr sinnvoll sein. Diese Meldungen, die haben ganz oft einen ganz netten Bemerkungstext dabei. Da merkt man, wie eng die Menschen manchmal mit den Wildtieren zusammenleben. Also da werden Rehböcken Namen gegeben, und es ist definitiv jedes Mal der Henry, den da vor die Kamera tritt. Oder auch spektakuläre Geschichten, wie auf einmal die der Schacht voller Kröten war, oder auch die Katze eine Ringelnatter nach Hause gebracht hat. Also dieses Eintauchen in diesen Lebensalltag von Wildtieren und Mensch, das würde ich sagen, das ist ein sehr schöner Teil von diesem Projekt.
0: Gleich die Anschlussfrage, ob es noch mehr aufsehenerregende Funde gab und gibt.
1: Besonders kann jetzt auf der einen Seite bedeuten, ein sehr seltenes Tier, was auf einmal dann in Wien auftaucht und Umgebung. Sei es ein Seeadler, der auf einmal über der Donau fliegt, und die Person selber denkt sich einfach, wow, riesengroßer Vogel, macht ein Foto und das landet bei uns, und dann wird wirklich festgestellt, wow, da war ein Seeadler unterwegs. Ein Gleitaar hat man uns auch mal gemeldet, und den habe ich selber noch nicht gesehen, da war ich dann richtig eifersüchtig. Das kann aber auch ein spektakulärer Fund sein, wenn es eine recht häufige Art ist. Sei es ein Fuchs, der auf einmal die U-Bahn runterspaziert, da hat man auch mal ein spektakuläres Foto dazu. Oder auch die Parkanlagen, also diese Parkhäuser, da sind die Füchse zum Teil bis im vierten Stock oben, was man überhaupt nicht vermuten würde. Es sind dann auch sehr spannende Einblicke in das Verhalten von Tieren. Da denke ich zum Beispiel an einen Falken, einen Turmfalke, der beobachtet wurde, wie er Tauben geschlagen hat. Also das ist für den Turmfalken etwas, was man sehr selten sehen. Solche Anekdoten sind dann auf jeden Fall auch spektakulär, auch wenn es dann Arten sind, die man vielleicht jeden Tag sehen.
0: Jetzt gibt es im Moment ein Projekt zu Hauskatzen und ihren Beutetieren, was ihr macht, begleitet. Warum erhebt man da die Beute von den Katzen?
1: Jetzt sagt man die ganze Stadt Wildtiere, jetzt darf man doch was mit Haustieren forschen. Die Katze ist ein ganz spannendes Tier, weil sie teilweise doch wild lebt. Also die Katzen, das sind ein treuer Gefährte der Menschen, das schon seit Jahrtausenden von Jahren. Einst ja in den Kornkammern zur Mäusejagd eingesetzt worden. Heute sind es unsere Schmusetiger auf der Couch. Aber trotzdem spazieren sie immer noch in die Lebensräume der Wildtiere raus und erbeuten dort hin und wieder eben auch eine Maus, ein Vogel oder ein Reptil. Also auch die Eidechsen sind nicht sicher vor den Katzen. Das ist ein globales Problem, was in der Biodiversitätskrise natürlich auch seine Folgen hinterlassen hat. Die Katzen sind aber nicht der alleinige Grund für dieses Ganze. Die Katzen gehen ihrem natürlichen Jagdinstinkt nach und teilen diese Funde aber auch mit den Menschen. Und wenn wir eben dieses Eintauchen der Katze in den Lebensraum auch als Daten sehen, also dieser vielleicht unangenehmen Situation, wenn die Katze eine tote Maus nach Hause bringt, dem kann ich etwas Positives abverlangen, wenn ich die Daten wenigstens dokumentiere. Wir machen das schon seit Jahren in der Jagdstatistik, also auch solche Daten fließen in der Forschung ein. Wir machen es auch mit den Tieren, die von Autos überfahren werden. Wieso nicht die Tiere, die von den Katzen erbeutet werden? Gleichzeitig wollen wir in diesem Projekt auch die Katzenbesitzer aufklären über ein verantwortungsbewusstes Umgehen mit der Katzenhaltung und wollen da auch Tipps geben, wie man die Katzen ein bisschen weniger wild macht und die Krallen entschärft.
0: Vielleicht können wir darauf noch kurz eingehen, auf Beispiele von so einem gelingenden Miteinander, was du gerade angesprochen hast. Also sowohl von Haustieren und Wildtieren, vielleicht in der Stadt, aber auch von Menschen und Tieren. Was gibt es da so für Beispiele, für Maßnahmen, wie man das gestalten kann?
1: Also eine Maßnahme ist auf jeden Fall eine Steigerung der Akzeptanz für das Tier, das eben im selben Lebensraum wie uns vorkommt und nicht dieses ausschließen wollen, weil wir können uns nicht rausnehmen aus der Natur und genauso wenig die Natur nicht aus dem Lebensraum des Menschen. Also wir können ganz klein anfangen im eigenen Garten, sei es durch Anlegen von wilden Hecken. Wir können das Gras länger stehen lassen und so auch vielen Insekten und Schmetterlingen die Möglichkeit geben, dort sich fortzupflanzen. Wir können, wenn wir uns das nicht stört, ein kleines Loch in unseren Zaun machen. Da können die Igel beispielsweise dann auch durchspazieren und so die Lebensräume besser miteinander vernetzen. Und wir können weniger Gift in die Umwelt tun, auf jeden Fall. Also im Garten auf Schneckenkorn verzichten, weil alles, was in der Natur landet, das landet auch in den Wildtieren und vielleicht schlussendlich dann auch wieder in unseren Haustieren. Also dieses Umgehen mit dem Lebensraum in unserem Lebensraum, dass wir diesen erhalten und so eben dann auch den Wildtieren erhalten.
0: Okay, jetzt komme ich zu einer schnellen Abschlussfrage. Und zwar, was kann man da schon zu den Forschungsergebnissen sagen? Was haben die Erhebungen gebracht?
1: Also wir hatten immer wieder große Fokusprojekte, vor allem im Bereich des Monitoring. Wir hatten eine Erhebung zum Schwalbenvorkommen in Niederösterreich und das hat sich auch über mehrere Jahre fortgezogen, läuft auch jetzt nebenher noch. Na, dann hatten wir auch schon ein Forschungsprojekt zu Vogelmalaria. Hier wurden über 80 Individuen eingesendet und auf den Virus untersucht. Was das Projekt auch noch recht einzigartig macht, ist, dass dieser Städtevergleich einen starken Fokus hat. Und diese Erhebung der Artenvielfalt kann man natürlich in einem großen Blickwinkel sehen, aber auch lokal auf den Friedhöfen. Ein Kooperationspartner von uns für viele Jahre war auch das Projekt Biodiversität am Friedhof. Auch hier haben wir gezielt Projekte gefördert, um die Artenvielfalt an Friedhöfen zu erheben und hier auch die Biodiversität eben sichtbar zu machen.
0: Mit viel Glück wird das Projekt Biodiversität am Friedhof unser nächstes vorgestelltes Projekt sein. Das ist natürlich sehr passend. Vielen Dank für das Interview. Danke, dass du gekommen bist.
1: Danke fürs Haben. War sehr spaßig.
0: Das war das Interview mit Fabienne Seelinger zu den Projekten Stadtwildtiere und wilde Nachbarn. Auf der Projekt-Homepage und auf citizen-science.at finden Sie wie immer alle Informationen zum Projekt, wie man seine eigenen Sichtungen einreichen kann und was andere schon für wilde Sichtungen eingefangen haben. Wenn die eigene Hauskatze also mal wieder ein unerwünschtes Geschenk nach Hause bringt, Kamera zücken und den Beutefund für die Wissenschaft melden. Den Österreich-Forsch-Tipp des Monats hat dieses Mal Daniel Dörler, Koordinator von Österreich forscht, für uns mitgebracht.
2: Am 16. November steht die Buch Wien, Österreichs größte Buchmesse, wieder im Zeichen von Citizen Science. In der Presse Science Lounge stellen wir mit Forschmöglichkeiten im Workshop Ich forsche, du forscht, Österreich forscht vor. Wir informieren über unsere Plattform Österreich forscht und im Anschluss können die BesucherInnen selbst einige Projekte ausprobieren. Die LeiterInnen dieser Projekte sind selbst vor Ort und geben gerne Auskunft. Schauen Sie vorbei und forschen Sie mit.
0: Vielen Dank, Daniel, für deinen Tipp. Das war Wissen macht Leute, der Citizen Science Podcast von Österreich forscht. Zu hören jeden dritten Montag im Monat um 14 Uhr auf Radio Orange. Vielen Dank, Fabienne, dass du dir Zeit genommen hast, uns in die Welt der wilden Tiere in der Stadt einzuführen. Allgemeine Informationen zu Citizen Science, eine Übersicht von anderen Projekten, bei denen Sie aktuell mitforschen können, sowie unseren Blog finden Sie unter www.citizen-science.at. Alle weiteren erwähnten Links und Möglichkeiten mit.
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2: Guten Abend und herzlich willkommen zum Infomagazin Frohsinn auf Radio Froh 105,0 mit einer weiteren Ausgabe des Weltempfängers und zwei Themen. Nicht nur in Österreich, auch in Deutschland ist Windenergie ein sehr oft diskutiertes Thema. Heute hören wir ein Interview mit dem NABU in Deutschland, in dem es vor allem um Windenergie im Hinblick auf Artenschutz geht. Matcha ist neben Genuss auch Hype, denn mittlerweile gibt es unzählige Lebensmittel, die Matcha enthalten und die nicht als Tee getrunken, sondern beispielsweise gegessen werden, wie etwa in Kuchen. Was es mit dem japanischen Tee auf sich hat, darüber hat sich Radio Korax informiert. Am Mikrofon begrüßt Nora Niemetz mit Sisi Bai Musik von Ronald K.

0: Windenergie und Artenschutz stehen oft im Spannungsfeld. Zum einen sind Windräder wichtig für die Energiewende, zum anderen können sie aber Lebensräume und Flugrouten von Vögeln und Fledermäusen beeinträchtigen. Daher ist es besonders wichtig, auf gute Planung zu setzen. Es braucht dabei auch artenschutzverträgliche Standorte und Abschaltstrategien bei hoher Tieraktivität. Dies reduziert Risiken. Gemeinsam arbeiten Stakeholder und Stakeholderinnen an Monitoring- und Kompensationsmaßnahmen, um Konflikte zu minimieren. Wichtig ist es immer, Klimaschutz nicht ohne Natur- und Artenschutz zu denken. Darüber sprach das Freie Radio NMS mit Fritz Heidemann. Er ist stellvertretender Landesvorsitzender des NABU Schleswig-Holstein.
1: Ja, wir wollen uns jetzt über Windenergieanlagen unterhalten. Lassen Sie uns hier auf Windkraftwerke an Land beschränken. Offshore-Anlagen sind ja nochmal ein Thema für sich. Was halten Sie generell von Windenergieanlagen?
2: Windenergieanlagen sind, das muss man einfach sagen, die effizientesten Möglichkeiten, um regenerativen Strom zu gewinnen. Die Leistungsfähigkeit der neuen modernen Windenergieanlagen ist hoch, 5 bis 7 MW. Vor 20 Jahren war es nur ein Zehntel davon. Mhm. So. Also wenn sie richtig aufgestellt werden und man Kriterien des Naturschutzes dabei gebührend beachtet, dann sind sie auch eine relativ gute Möglichkeit, eben erneuerbare Energien zusammen mit dem Naturschutz eben zu vereinbaren.
1: Okay, und welche Probleme verursachen denn Windenergieanlagen beim Naturschutz?
2: Das betrifft den Artenschutz, und zwar hier Vögel, aber auch Fledermäuse. Vögel können von den Rotoren erfasst werden. Nicht alle Arten meiden diese Rotoren. So, es gibt bestimmte Vogelarten, wie zum Beispiel den Rotmilan oder auch Seeadler, die eben diese Rotoren nicht als Gefahrenquelle erkennen und deswegen hineinfliegen und dann doch häufig erschlagen werden dort. Mhm. Es kann auch Zugvögel betreffen, die gerade, wenn sie nachts ziehen oder bei ganz schlechten Witterungsbedingungen, teilweise recht tief fliegen, also dann voll in diesen Rotorkreis hineingeraten können, nicht ausweichen, so, also das kann schon Probleme geben.
1: Also eigentlich können Vögel ja sehr gut sehen, ne? Die haben auch eine hohe zeitliche Auflösung des Sehsinns, weil sie ja auch teilweise recht schnell durch die Gegend flitzen. Gibt es da eine Erklärung für, weshalb einige da das nicht sehen?
2: Es ist schwierig. Also wenn man sich vergegenwärtigt, dass es vor allen Dingen Greifvögel sind, die von Rotoren erfasst werden, erschlagen werden, könnte eine Theorie dahin gehen, dass eben diese Vogelarten eigentlich keine Feinde aus der Luft haben. Also, dass sie im Hinblick auf Bewegungsmuster aus der Luft nicht irgendwie ein Feindvermeidungsverhalten
1: haben. Ah ja. Die anderen, die sind sehr vorsichtig, wenn sie nur die Silhouette eines Greifvogels sehen?
2: Sehen nicht. Die müssen auf das reagieren, was sonst wie an Bewegung in der Luft ist.
1: Und wenn dann Sperber angeflitzt kommt.
2: Genau, nicht? So eine Taube würde dann vom Habicht sofort versuchen, irgendwo zu flüchten, sich ins Gebüsch zu verdrücken oder so ähnlich. Und das hat ein Milan absolut nicht notwendig. Der kann da einfach so kreisen.
1: Okay. Und man muss ja auch bedenken, die Rotorblätter sind ja sehr lang und die Rotorblattspitzen, die haben eine irre Geschwindigkeit.
2: Ja, bis zu 300 Stundenkilometer das jetzt. Das nehmen wir ja so mit unseren Augen gar nicht als solche Wahnsinnsgeschwindigkeit wahr. Mhm. Wir denken, die bewegen sich nur so langsam, aber das ist ein Trugschluss.
1: Okay, Windenergieanlagen dürfen ja doch in Naturschutzgebieten nicht aufgestellt werden, oder?
2: Das ist richtig. Das ist rechtlich ausgeschlossen von vornherein. Auch in FFH-Gebieten bei uns nicht. In EU-Vogelschutzgebieten sind sie ausgeschlossen. Mhm. Also es gibt schon einige Bereiche, wo Windenergieanlagen tabu sind. Allerdings in Landschaftsschutzgebieten, da ist es per bundesgesetzlicher Regelung jetzt nicht mehr grundsätzlich zu verbieten, dass Windenergieanlagen aufgestellt werden.
1: Was genau ist ein Landschaftsschutzgebiet eigentlich im Gegensatz zu einem Naturschutzgebiet?
2: Landschaftsschutz ist eigentlich eine relativ schwache Form des Naturschutzes. dort. Da sollen denn bestimmte größere Landschaftseinheiten so in ihrem Bild geschützt werden, auch gerade als ja, Erholungslandschaften. Die Verbote dort sind relativ schwach, also bauliche Anlagen dürfen denn, wenn überhaupt, nur mit Genehmigung dort neu errichtet werden. Das ist natürlich ein gewisser Widerspruch, wenn dort Windenergieanlagen aufgebaut werden, weil die natürlich das Landschaftsbild ganz extrem beeinflussen.
1: Allerdings, ja.
2: Deswegen waren bisher auch Windenergieanlagen in Landschaftsschutzgebieten bei uns ausgeschlossen. Aber eben durch das übergeordnete Bundesrecht ist das den Ländern jetzt untersagt worden.
1: Mhm. Und es gibt ja noch diese Naturparks. Was ist das eigentlich?
2: Ja, Naturpark ist eine ganz schwache Kategorie des Gebietsschutzes. Das sollen Gebiete sein, die weit überwiegend als Landschaftsschutzgebiete beziehungsweise auch als Naturschutzgebiete ausgewiesen sind. Die haben hier bei uns in Schleswig-Holstein eigentlich hauptsächlich die Funktion als ja, Erholungsraum. Und ich sage auch mal ein bisschen,
1: für Tourismus.
2: Um Touristen auch so anzulocken. Nicht? Das hört sich ja so ein bisschen an wie Nationalpark fast, so von der Begriffsbestimmung her.
1: Gibt es auch schon sehr lange. Also ich wohnte mal in Aukruch. Das war, glaube ich, schon in den 70er Jahren ein sogenannter Naturpark.
2: Ja,
1: aber eigentlich... Ja, nichts Besonderes.
2: Nichts Besonderes, was den Schutz betrifft. Und da ist auch kein genereller Ausschluss für Windenergieanlagen vorgesehen.
1: Okay, bleiben wir mal bei den Vögeln. Was ist eigentlich dann mit den Brutplätzen gefährdeter Arten?
2: Ja, das betrifft vor allen Dingen die sogenannten windenergiesensiblen Großvogelarten. Bei uns in Schleswig-Holstein sind das Seeadler, Rotmilan, Weiß und Schwarzstorch.
1: Mhm.
2: Und in der Tat, die sind also sehr anfluggefährdet und da sollen zu deren Brutplätzen Abstände eingehalten werden. Die sind einerseits vom Bund definiert, das sind aber Minimalabstände, die eben diesem Schutz, der Schutznotwendigkeit auf keinen Fall irgendwie gerecht werden, beispielsweise zu Seeadler und Rotmilan, nein, auch zu den beiden Storcharten. Wobei der Schwarzstorch hat da überhaupt keinen Schutzradius dort. Sind das 500 Meter.
1: Mhm.
2: Und das ist nichts.
1: Mhm. Für so einen Vogel? Nee, das ist so gerade mal die Startbahn.
2: Ja, eben, nicht? So, und deswegen hat das Land bei uns, richtig, wie wir finden, für diese Vogelarten einen Abstand erhöht. Also beim Seeadler sind das jetzt 2000 Meter. Früher, bei der früheren Regionalplanung Windenergie, waren es sogar 3000 Meter.
1: Mhm.
2: Entsprechend der Empfehlung der staatlichen Vogelschutzwarten. Rotmilan 1500 Meter. Und die sind auch absolut notwendig. Die müssen eigentlich aus unserer Sicht unbedingt eingehalten werden, weil die Flugaktivitäten natürlich um den Brutplatz mit am größten sind.
1: Mhm.
2: Gerade dann auch, wenn die Jungvögel kurz vorm Ausfliegen sind, also ständig gefüttert werden müssen.
1: Mhm.
2: Oder wenn sie selber auch schon ausgeflogen sind und sich die ersten Wochen noch im Horstbereich aufhalten.
1: Mhm.
2: Nicht? Also da ist eine große Gefährdungslage gegeben. Und das ist eigentlich unverantwortlich, diese Abstände einzukürzen.
1: Mhm. Okay. Und wie sieht es in Vogelzuggebieten aus? Sie haben das eben schon angesprochen. Gibt es da auch besondere Regeln?
2: Ja, es gibt hier so Hauptzugkorridore, die sollen eben von Windkraft ausgenommen werden, von der Windkraftnutzung ausgenommen werden. Das ist sehr wichtig so. Wobei durch frühere Windkraftanlagen, von Planungen, geregelten Planungen kann man da gar nicht sprechen. Das war sehr viel Wildwuchs. Also gerade auch unsere wichtigste Vogelzugroute, nämlich über Fehmarn und die Oldenburgische Halbinsel, also
1: mhm.
2: die sogenannte Vogelflugroute, die ist ja sprichwörtlich schon. Das ist teilweise mit Windkraftanlagen zugepflastert. Und so hat man jetzt versucht, so ganz schmale Korridore durchzulegen in der neuen Planung. Das ist gut gemeint, aber
1: die Vögel, ob sich dran halten.
2: Ob die sich dran halten, da weiß ich nicht. Und eben gerade im Herbstzug, also wenn aus Skandinavien dort im Herbst die nordischen Vogelarten, die in großen Massen zu uns rüberkommen,
1: mhm.
2: quer durch alle Artengruppen eigentlich durch, und wir solche diesigen, nebligen Witterungen haben, nicht, dann fliegen die Vögel tief und sie nehmen dann diese Anlagen auch nicht wahr und prallen dann doch in großer Zahl dagegen. Also ich weiß, dass so für Federsammler, also die sich tote Vögel anschauen und sehen, ob sie da für ihre Federsammlung noch was von gebrauchen können, da ist dann Fehmarn für die immer so einer der Punkte,
3: wo man denn um diese Zeit auch hinfährt.
2: Da doch sehr viele Opfer von Windkraftanlagen findet. Nein, also das ist da schon heftig. Ich muss allerdings auch sagen, dass immerhin ist die Rücksichtnahme, eine gewisse Rücksichtnahme auf Vogelflugrouten bei uns in Schleswig-Holstein ein Kriterium. Den Bund hat das nicht interessiert. Das ist da also nicht irgendwie drin.
1: Wie sieht es eigentlich mit Höhenbegrenzung aus? Die modernen Anlagen sind ja riesig. Früher gab es ja mal diese Grovian-Anlage, die wäre ja heute beinahe ein Zwerg.
2: Ja, also, ja, mit einem Megawatt.
1: Ja. Ja. Gibt es da dann besondere Regeln bei der Höhenbegrenzung? Oder?
2: Gibt es nicht mehr. Die sind auch bundesgesetzlich ausgeschlossen. Dürfen nicht mehr sein. Das ist natürlich auch dramatisch, gerade eben in solchen Vogelzugruten dort. Nicht? Wenn eben die Vögel tief fliegen, diese Riesenanlagen, die ja über 200 Meter hoch sind, die berühren schon ganz massiv so die Flughöhe von vielen Arten.
1: Okay, kommen wir mal auf Fledermäuse zu sprechen. Sie haben es ja eben schon kurz gesagt. Also dass Fledermäuse genau wie Vögel mit den Rotorblättern von Windenergieanlagen erschlagen werden können, das ist natürlich logisch. Aber wenn dann und wann mal eine Fledermaus von einem Rotorblatt erwischt wird, führt das doch nicht gleich zum Aussterben der Fledermäuse, oder?
2: Ah, man muss ein bisschen vorsichtig sein. Bei Fledermäusen muss man bedenken, dass sie haben also eine sehr geringe Reproduktionsrate. Fledermäuse gehören zu den Tierarten, die sich langsam vermehren. Die Individuen können sehr alt werden, so. Aber sie kriegen eigentlich nur ein, maximal zwei Junge im Jahr. Das ist völlig anders als bei gleich großen Vogelarten, bei hier unseren Kleinvögeln, unseren Meisen oder Amseln oder sowas, nicht? Die also eine hohe Reproduktionsrate haben und deswegen auch Verluste relativ gut vertragen können, weil sie die schnell wieder kompensieren können. Aber das ist bei Fledermäusen eben nicht der Fall. Und es gibt so eine Faustregel, die ist eigentlich auch von allen, sagen wir mal, Naturschützern, Zoologen in den Fachkreisen anerkannt, dass eigentlich pro Windkraftanlage aufs Jahr gerechnet nicht mehr als ein bis zwei Tiere, Fledermäuse, zu Tode kommen sollen. Und da, wo man mal versucht hat, konzentriert zu erfassen, wie viel Anflugopfer es dort eigentlich gibt unter Fledermäusen, ist man aber auf deutlich höhere Zahlen gekommen. Also in Baden-Württemberg gibt es solche Untersuchungen so dazu. Es ist nicht ganz einfach festzustellen, wie viele Fledermäuse nun tatsächlich dort verunglückt sind, weil eben, wie bei Kleinvögeln auch, die sehr schnell von Beutegreifern abgeräumt werden. Beziehungsweise sie fallen irgendwo in ein Feld rein, hoch mit Getreide oder so bewachsen und da findet man die natürlich nicht drin. Da guckt auch keiner nach.
1: Kommen auch schnell Aasfresser.
2: Ganz schnell, nicht? Und die vergammeln ja dann auch schnell. Auch bei anderen Vögeln ist es oft so, dass man nur einen sehr geringen Teil der Anflugopfer findet. Man muss bei Fledermäusen vielleicht noch bedenken, es geht nicht nur um den Anflug, sprich, dass sie erschlagen werden von Rotorblättern, sondern sie können, oder ist wahrscheinlich sogar sehr häufig der Fall, einem sogenannten Barotrauma erliegen. Das heißt, die starken Luftverwirbelungen, die durch die großen Rotorblätter und ihre enormen Geschwindigkeiten da verursacht werden, die bedingen natürlich auch ganz starke Luftdruckunterschiede auf ganz kleinem Raum. Und dann platzen den Fledermäusen die Lungen weg. So, das ist bei vielen Vögeln auch so. Die haben ja so Luftsäcke. So, nicht? Und dann gehen die also sozusagen an inneren Verletzungen ein.
1: Ah, okay.
2: Das ist wohl mit die maßgebliche Ursache für den Fledermaustod bei Windkraftanlagen.
1: Okay, also die brauchen nicht direkt getroffen werden, sondern schon in der Umgebung dieser Rotorblätter sind so starke Luftwirbel und Druckschwankungen, dass die und da sind die Tiere natürlich auch evolutionsbiologisch auch überhaupt nicht angepasst, weil das alles Sachen sind, die Gefahren sind, die es noch nie gab.
2: Ne? Ja, so ist es. Also so, und da machen wir uns schon große Sorgen. wie gesagt, das ist so noch nicht eingehend untersucht. Aber gerade Arten, die eben von Windkraft so deutlich gefährdet werden, wie bei uns der große Abendsegler, so, die sind massiv im Rückgang. Gibt es natürlich auch noch andere Ursachen, Pestizideinsatz in der Landwirtschaft und so, die eben ihre Insektenbeute dezimieren und zu Anreicherungen auch bei den Fledermäusen selber führen. Also, aber eben Windkraft ist da ein echtes Problem und zwar auch eine Geschichte, die lange Zeit nicht, überhaupt nicht erkannt worden ist oder beachtet worden ist. Auch Fledermäuse migrieren ja genauso wie Vögel. Also wir haben große Fledermauszüge aus Skandinavien durch Schleswig-Holstein in Winterquartiere weg. Nicht? Das sind zigtausende, die dort auch über Fehmarn, genauso wie die Vögel überfliegen. Und und die ziehen ja tiefer, die ziehen ja nicht so hoch wie manche Vogelarten. So, nicht? Das ist ein Gefährdungspotenzial, was ich glaube uns dem Naturschutz, dem Artenschutz noch kräftig zu schaffen machen wird. Und ja, dadurch werden wahrscheinlich Bestände einiger Arten ganz stark runtergedrückt.
1: Gibt es denn ja spezielle Regeln zum Schutz von Fledermäusen bei der Aufstellung von Windenergieanlagen? Oder wird das alles in einen Topf geworfen?
2: Also leider sind jetzt Windenergieanlagen auch in einem Abstand, Mindestabstand von 30 Metern zum nächsten Wald. Und Wälder sind ja Fledermaushabitate, bevorzugte Fledermaushabitate, so erlaubt. Das waren früher noch 100 Meter Mindestabstand einzuhalten. So, und vor der Waldkante, das ist so ein bevorzugtes Jagdhabitat für Fledermäuse. Da ist es relativ windstill, da fliegen dann viele Insekten rum und da jagen die Fledermäuse. So. Und da, wenn da dann die Windenergieanlagen stehen, das ist schon kritisch. Aber das musste man wohl so in Kauf nehmen. Es gibt schon die Möglichkeiten, bei ganz besonders sensiblen Gebieten den Windenergieinvestoren dort die Auflage mitzugeben, bestimmte Abschaltsysteme zu installieren. Also ab einer bestimmten Windstärke, sagen wir mal ab 8 Meter pro Sekunde, was da drunter liegt, unter dieser Windstärke, so muss man es besser formulieren, unter dieser Windstärke dort zu einer bestimmten Tageszeit, sagen wir mal besser Dämmerungs- und Nachtzeit, dort sind die Windenergieanlagen dann auszuschalten. Also diese Auflage kann gemacht werden. Allerdings ist das ja relativ begrenzt. Zum einen heißt es immer noch, das sollte dann eigentlich nur so im Sommerhalbjahr notwendig sein. Das stimmt so nicht, nicht? Fledermäuse sind auch im November noch hochaktiv oft, gerade bei den milden Temperaturen, die wir haben. Nicht? Und nun nicht gerade in diesem Jahr, aber in vielen anderen Jahren sind Fledermäuse auch denn schon im Februar unterwegs, so, nicht? Und ziehen dann auch schon. Von daher muss also so eine Fledermausabschaltung viel differenzierter aufgebaut werden, als sie so dort ist. Der andere Punkt ist, das betrifft aber auch Abschaltungen, um Vögel zu schützen. Da gibt es ja auch so ein System. Das ist vom Bundesgesetzgeber ganz stark limitiert worden. Das dürfen nur 6 bis maximal 8% der Jahresdurchschnittsertragsquote sein. Also sagen wir mal so, grob kalkuliert nur 6 bis 8% der Laufzeit aufs Jahr berechnet, dürfen die abgeschaltet werden. Sonst ist man dann entschädigungspflichtig, beziehungsweise der Windenergiebetreiber stellt seine Anlagen dann vielleicht da gar nicht erst auf.
1: Ja, ich habe schon auch davon gehört, es gibt auch Systeme, die arbeiten optisch und erkennen, ob da ein Rotmilan kommt und so. Aber funktioniert das denn? Schalten die Anlagen denn so schnell ab? Also die haben ja ordentlich Schwung, ne? Also klappt das, dass die in... Also, gibt es da schon Erfahrungen mit oder ist es erstmal nur eine tolle Idee?
2: Die optische Erfassung, die klappt wirklich gut. Nicht? Durch KI können solche Systeme auf bestimmte Vogelarten voll und ganz, egal wie das Flugbild ist, ob er seine Flügel nur angelegt hat oder weit ausgebreitet, ob er segelt oder im Sturzflug kommt oder so etwas, das können die sofort auf die Art genau unterscheiden. es kommt darauf an, aus welchem Abstand heraus denn diese optischen Systeme der Windenergieanlage den Befehl sozusagen geben, lass die Rotoren austrudeln, dreh dich aus dem Wind. Mhm. Und dieses Austrudeln, das dauert natürlich seine Zeit, gerade bei diesen enormen Geschwindigkeiten und diesen Fliehkräften, die dabei sind. Ja. So, nicht? Und ein Seeadler, der kann durchaus 80 km/h, so im normalen Flug, da muss er sich gar nicht besonders anstrengen. Mhm. Und der würde dann in wenigen Sekunden dann so die Abstände überwinden. Das heißt dann immer so 400 Meter ungefähr würden ausreichen. Das halte ich für schwierig. So nicht. Und manche Arten bleiern dann auch von der Seite nochmal so rein. So ein Rotmilan, der fliegt selten so ganz gerade, sondern auf einmal Schwung, so um 90 Grad Winkel dann auf so eine Anlage zu. Und erhöht dabei gewaltig seine Geschwindigkeit, nicht wenn der Wind für ihn richtig steht und so. Also da sollte man die Möglichkeiten nicht überschätzen. Technisch ist es sicherlich möglich, auch auf weitere Abstände hinaus, die Anlagen zum Abschalten zu bewegen. So. Aber das wollen die Betreiber eben nicht.
1: Ja, klar. Ja.
2: Weil ihnen da mehr verloren geht. Und weil dann auch in der Nähe eines Brutplatzes von so einem Großvogel, da müssen dann eben doch die Abschaltungen sehr häufig erfolgen. Mhm. Also wenn immer wieder Betrieb da ist, weil eben ja die Jungvögel auch gerade am Ausfliegen sind und oder viel gefüttert werden müssen und so. Also nicht, bei manchen Arten ist da ein enormer Betrieb so. Mhm. Milan, der ist so flugbegeistert, so, nicht? Der sitzt wenig und ist immer in der Luft. Mhm.
1: Ja, ja, klar. Dann kommt es sehr häufig zur Abschaltung und das ist natürlich dann wirklich ein Verlust und wahrscheinlich für die Anlage auch nicht so gut, immer dieser Taktbetrieb. Ja. Okay, da ist also noch ein bisschen Luft nach oben, müssen auch noch Erfahrungen gesammelt werden. Aber kommen wir jetzt noch mal zu den rechtlichen Sachen, die Auswahl der Standorte. Mit den eben angesprochenen Problemen ist deutlich geworden, dass es gute Gründe gibt, dass Windenergieanlagen nicht einfach irgendwo installiert werden sollten. Welche Regeln gibt es aktuell und wer legt diese Regeln jetzt eigentlich fest? Sie haben schon angesprochen, Bund und Länder, aber wie ist da jetzt nochmal die Aufteilung?
2: Ja, ich sag mal so, der Bund hat so eine Art Minimalkonstrukt dort gesetzlich vorgegeben. Mhm. Eben 500 Meter zu Brutplätzen von Weißstorch, Seeadler und Co. Blöderweise haben sie den Schwarzstorch gar nicht beachtet. So dabei, nicht? Ein großer Fehler. Dann eben Gebiete, wo es schon formal rechtlich ausgeschlossen ist, Windenergieanlagen dort zu errichten. Das sind zum Beispiel Siedlungen, ganz klar. Das sind aber auch militärische Übungsplätze, Flugplätze und deren unmittelbare Umgebung. Das sind aber für den Naturschutz eben auch zum Beispiel Naturschutzgebiete oder eben der Nationalpark hier. Nicht? Da dürfen die nicht angelegt werden. So, aber dann können die Länder darüber hinaus noch so Grundsätze erlassen. Das heißt, Kriterien, wo nach dem Willen der Länder Windenergieanlage nicht errichtet werden sollen. Das ist also kein genereller Ausschluss, kein absoluter Ausschluss. So, da können sie eben solche Abstände erweitern oder sie können wie in Schleswig-Holstein festlegen, dass zum Beispiel in der Nachbarschaft zu FFH-Gebieten auf 200 Meter Abstand keine Anlagen errichtet werden sollen. So. Nicht? Aber das ist so ein bisschen für die Länder so eine Grauzone. Also Schleswig-Holstein hat das dann auch besonders begründen müssen im Hinblick auf bestimmte Brutplatzabstände zum Beispiel, dass sie sagen, man sagt, diese Arten sind bei uns stark gefährdet und wir würden dann gegen die EU-Vogelschutzrichtlinie verstoßen, wenn wir dort eben so einen Gefährdungsfaktor wie Windenergie dort zulassen würden. Mhm. So. Aber vom Bund bekommen sie da leider zu wenig Rückendeckung. Das Land hat einen Landesentwicklungsplan Windenergie dort erstellt, in dem diese Kriterien schon mal festgehalten sind, die landesspezifischen auch. Mhm. Und das soll jetzt über die Regionalplanung Windenergie für drei große Teilgebiete in Schleswig-Holstein, kann man sagen, Norden, Mitte, Süden, so festgelegt werden. Mhm. Und diese Regionalpläne sind gerade im Entwurf, im Beteiligungsverfahren. Der erste Entwurf ist schon rausgegeben worden, das Beteiligungsverfahren schon längst abgeschlossen worden. Das wird jetzt ausgewertet. Und dann, ja, seitens des Landes hofft man, das bis Ende 2026 tatsächlich auch abgeschlossen zu haben.
1: Okay, so, und jetzt gibt's, da hat die Ampelregierung noch diese sogenannte Gemeindeöffnungsklausel eingeführt. Was steckt dahinter und weshalb kann das problematisch sein?
2: Eine völlig unglückliche Regelung, nämlich dass über diese landesweiten Windkraftplanungen, die ja nach einem einheitlichen Maßstab erfolgen, so, und wo man auch sagen muss, ja, da steckt wirklich mehr Gedankengut auch aus verschiedenen Richtungen dahinter. Nicht nur die Interessen der Windenergiebetreiber, sondern auch eben die des Naturschutzes sind ja dorthin berücksichtigt, zusammengeführt worden über die Fachkompetenz der unterschiedlichen Ministerien. Nicht die Landesplanung ist dafür bei uns verantwortlich. So, aber hier, nach der Gemeindeöffnungsklausel, können in den sogenannten Potenzialflächen, also die nicht kategorisch für Windenergie ausgeschlossen worden sind, wie eben zum Beispiel Siedlungen und ein bestimmter Abstand zu Siedlungen oder in Naturschutzgebiete, da können die Kommunen selber Windkraft planen. Sie brauchen dafür allerdings nachher bestimmte Genehmigungen seitens auch der Landesbehörden, also zum Beispiel artenschutzrechtliche Genehmigungen seitens des Landesamtes für Umwelt hier in Schleswig-Holstein. So, und da können sie dann wieder zurückgestuft werden, sozusagen verwiesen werden auf hier, du hast aber dieses Kriterium, was wir als Land doch als fachlich notwendig erachtet haben, so nicht erfüllt, indem du zum Beispiel auf einen Seeanderbrutplatz hier auf 1000 Meter Abstand rangehen kannst. Dann kann es aber weitergehen, dass der Investor eben, weil er ein lohnendes Geschäft dort wittert und die Kommune unterstützt das gerne, weil sie dafür Geld kriegt, eben nicht 0,2 Cent pro erzeugter Kilowattstunde. Das kann schon ganz gut für die Kommune was bringen. So kann man sich schon eine neue Sporthalle irgendwann mal dafür leisten. Dass die dann gemeinsam sagen, nee, nee, also das ist nicht so, der Adler fliegt immer in die andere Richtung. Und dann werden Gutachter beauftragt. Aber wer beauftragt die? Das sind dann die Investoren. Ja, okay. So ist es auch festgelegt. Und dann heißt es, ja doch, so sagen wir immer, wessen Brot man isst, dessen Lied spielt man auch.
1: Ja, das stimmt.
2: So. Und ich kenne viele von diesen Gutachten, so auch bei der bisherigen Windkraftplanung, da rauft man sich die Haare über. Einerseits teilweise fachliche Inkompetenz, die dadurch zutage tritt, dann aber auch durch diese Willfährigkeit gegenüber den Auftraggebern. Ja. Nicht? Und das ist kein gutes System. Und
1: Also anstatt, dass es klare Regeln für alle gibt, ist da irgend so eine merkwürdige Hintertür, worum geklungelt werden kann.
2: Ja,
1: so kann
2: man also das ist sehr, sehr unglücklich. Das ist darauf zurückzuführen, dass die Gemeindetag und Städtebund dann schrie, nee, wir wollen aber auch und wollen uns diese Möglichkeiten der Planung nicht entgehen lassen und. Nicht? Und nun wachsen die wie Pilze aus dem Boden und das Land hat auch gar keine Übersicht. Wo ist denn nun wie was? Gerade entstehen. Und also ich kenne dolle Vorhaben, wie hier im Plöner Raum ist Seeadler-Dichtezentrum. Das ist vom Land so festgelegt worden und tatsächlich als richtiges, festes Ausschlusskriterium, hier gibt es keine Windkraftanlagen, weil hier eben Seeadler in sehr großer Zahl auch brüten. So, das muss man, um überhaupt die Art hier in Schleswig-Holstein zu festigen, auch so dann durchhalten. Und da hat hier eine Nachbargemeinde tatsächlich versucht, da eine Windkraftplanung zu installieren. Also völlig irrsinnig. Das ist natürlich gleich abgeblockt worden. Oder in einer anderen Gemeinde sind außerhalb des Dichtezentrums, wollte man auf 150 Meter an ein Seeadlerhorst rangehen. Und die Investoren reden dann mit Engelzungen da, aber ebenso, dass die Gemeinde im Hinblick auf den Dollarsegen dort immer leuchtende Augen bekommt. Nicht? Darum geht es.
1: Okay. So, möchten Sie noch mal etwas zum Landesentwicklungsplan sagen? Sind die Naturschutzverbände damit zufrieden oder welche Abstands- und Aufstellungsregeln fordern Sie?
2: Also, ich sag mal so, wir hätten natürlich schon weitere Abstände als Regularien dort drin gehabt. Da aber der rechtliche Rahmen sehr eng dafür ausgelegt ist, Darüber steht erstmal, dass 2% der Landesfläche, und zwar ohne dass die Rotoren mit ihrer Reichweite dort mitgezählt werden, nach Bundesgesetz ausgewiesen werden müssen für Windkraft. Mhm. Bei uns würde das bedeuten, es wird hier umgerechnet auf die sogenannte Rotor-In-Regelung. Ist es auch richtig, also dass so ein Windkraftgebiet, nennt sich Vorranggebiet Windenergie, dort, dass da die Rotoren also schon innerhalb der Grenzlinien liegen. Und das bedeutet ungefähr 3%, mhm, für der Landesfläche. Das ist schon eine ganze Menge. Und dadurch, weil eben bestimmte Bereiche ja von vornherein ausgenommen werden müssen, so, entsteht dort ein ganz erheblicher Druck auf, sag mal, für den Naturschutz relevante Bereiche. Mhm. So. Und vor dieser schwierigen Konstellation ist unsere Landesplanung, hier für Schleswig-Holstein gesprochen, dadurch recht naturverträglich ausgefallen. Mhm. Sagen wir jedenfalls als NABU Schleswig-Holstein so. Ich kann nicht für jeden Verband dort sprechen, sage ich ganz offen. Wir hoffen jetzt bloß, dass bei dem zweiten Entwurf für die Regionalplanung nicht von anderer Seite, zum Beispiel eben von Kommunen, dort hineingegrätscht wird, dass die sagen, nee, also da können doch noch Windenergieanlagen hin, dass sie dann auch dabei also eben sehr sensible Bereiche so außer Acht lassen. So, und dass dann die Landesplanung, die Landesplanungsbehörde dann darauf eingeht. So. Mhm. Das ist so eine gewisse Befürchtung, die wir haben. Und wir hätten eben natürlich gerne größere Abstände, gerade zu den Vogelflugrouten, die sind sehr schmal bemessen einerseits und dann andererseits zu den fledermausrelevanten Bereichen, also vor allen Dingen eben einigen Wäldern, dass man da nicht so dicht an den Waldrand rangeht und eben zu den Großvogelbrutplätzen dieser vier bei uns als besonders sensibel definierten Arten. Dort, dass das wieder so hergestellt wird, wie es eben die Mindestabstandsempfehlungen der staatlichen Vogelschutzwarten eben vorgesehen haben. Nicht? Und das sind ja Landesbehörden, diese Vogelschutzwarten dort, also diesen ja, oberen Naturschutzbehörden, den Landesämtern meistens zugeordnet. So, nicht? Und dass man deren Fachverstand so nicht genutzt hat, so seitens des Bundes das auch völlig übergangen hat, das ist für uns schon unverständlich.
1: Mhm. Okay, Herr Heidemann, ja, bitte sagen Sie uns zum Schluss, wie wir beim zweifellos wichtigen Thema Klimaschutz generell vorgehen sollten.
2: Windenergie ist zweifelsohne eine sehr effektive Maßnahme, um regenerative Energien, die wir ja für den Klimaschutz brauchen, zu gewinnen. Aber wir müssen eine Anlagenplanung so umsichtig gestalten, dass wirklich auch die Naturschutzbelange, hier die Artenschutzbelange, dort voll zum Tragen kommen. Sonst kann es echt problematisch werden für bestimmte Artengruppen, die eben von Windenergieanlagen doch erfasst werden, Opfer werden, zu Tode kommen. Mhm. Es gibt ja noch andere Bereiche der erneuerbaren Energien, wie so Freiflächen-PV-Anlagen dort. Nicht? Auch da kommt es darauf an, eine gute Planung zu machen. Mhm. Die haben aber auch relativ viel Potenzial inzwischen zur Energiegewinnung. Was man völlig beiseite schieben sollte, nicht mehr weiter fördern sollte, das sind die Biogasanlagen. Die sind absolut ineffektiv im Hinblick auf die Stromproduktion, aber verbrauchen Unmengen an Flächen und schaden der Biodiversität ja deutlich mehr als zum Beispiel Windkraftanlagen oder auch PV-Anlagen.
0: Zu hören war ein Gespräch mit Fritz Heidemann, er ist Landesvorsitzender des NABU Schleswig-Holstein. Matcha, das fein vermahlene Grünteepulver aus Japan, verbindet jahrhundertealte Tradition mit modernem Hype. Hergestellt aus schattiertem Teeblatt, liefert es intensiven Umami-Geschmack, lebhaftes Grün und eine cremige Textur. Im Unterschied zu aufgebrühtem Tee wird beim Matcha das ganze Blatt konsumiert, daher enthält er mehr Koffein und Antioxidantien. In Japan prägt er Zeremonien. Weltweit begeistert er heute in Getränken und Rezepten. Im Interview sprach Radio Korax mit Christine Müller-Wenzel. Sie besitzt einen Teeladen in Halle und beantwortet im Folgenden auch die Frage, warum Matcha so beliebt ist.
4: Und meine erste Frage ist, mit welcher Motivation haben Sie denn gerade jetzt Ihr Lokal für japanischen Tee und Matcha hier eröffnet?
5: Es war Leidenschaft. Leidenschaft und Interesse für die Sache. Also mein Mann Holger und ich, wir reisen seit 2011 nach Japan, haben uns in das Land verliebt. Und wenn man in Japan unterwegs ist, kommt man unweigerlich mit Tee in Berührung. Und das hat mich so fasziniert. Ich trinke seit, ich denke, fast jetzt über 10 Jahren nur Tee. Und mag japanischen Tee am liebsten, am meisten. Ich mag diese Weichheit dieses Tees. Und wir wollen einfach mit unserem Yugen, mit unserem Teehaus, ein bisschen Japan hier nach Halle holen.
4: Okay, jetzt haben Sie gerade schon den Namen Ihres Lokals erwähnt. Vielleicht können Sie noch ein bisschen auf die Bedeutung eingehen.
5: Der Begriff Yugen ist nicht wörtlich zu übersetzen, sondern er stammt aus dem No-Theater. Und ich bin so fasziniert davon gewesen, weil er bedeutet die Emotion hinter etwas, hinter einer Sache. Und das spiegeln wir eigentlich hier bei uns im Teehaus ganz besonders wieder, indem wir einmal Japan hier nach Deutschland bringen, eigentlich kein typisch japanisches Teehaus sind. Also in Japan trinkt man Tee auf Tatami-Matten, sitzt auf dem Boden, es gibt nichts an den Wänden. Wenn man ganz klassisch dort Teezeremonien besucht, dann gibt es vielleicht noch diese Teehäuser, die man vielleicht aus dem Fernsehen kennt, wo Geishas eine Rolle spielen und Männer Sake trinken und Tee gereicht wird. Das ist so dieses klassische Phänomen oder Profil eigentlich in Japan, wenn man an Teehäuser denkt. Und wir haben das einfach ein wenig adaptiert, verändert und so für uns erklärbar gemacht. Also wir versuchen Japan über die Tees zu kommunizieren. Und das bedeutet eben am Ende auch für uns Yugen, mal sich mit etwas Neuem zu beschäftigen, dahinter zu schauen, ja, über den Geschmack von Tee, mal auf andere Gedanken zu kommen vielleicht auch. Das ist was ganz Besonderes, wenn man sich mal für etwas Zeit nimmt. Also es ist nicht so einfach wie ein Kaffee, ich drücke auf den Knopf, auf dem Automaten, der Kaffee läuft raus und dann kann ich den gleich fertig trinken. Tee dauert doch, es ist etwas anderes, es ist ein anderer Prozess. Und deswegen fanden wir diesen Begriff so schön und haben ihn uns ausgesucht.
4: Sie haben das jetzt auch schon kurz angerissen. Welche Bedeutung hat dein Matcha-Tee in Japan im Alltag?
5: Matcha ist in den letzten Jahren ein ganz großer Trend geworden. In Japan hat er im Alltag, vielleicht jetzt auch bei den jungen Leuten, durch die vielen Matcha-Cafés oder auch Coffeeshops, es gibt ja mittlerweile überall bei Starbucks, den großen Ketten weltweit inzwischen Matcha-Latte zu trinken. Klassisch spielt Matcha eher so traditionell eine Rolle in Japan, indem man bei diesen typischen Teezeremonien eben wirklich zur Ruhe kommt. Man macht eben Matcha auch immer für jemand anderen. Also es ist immer ein Geschenk. Matcha wird zubereitet für einen Gast, für einen Freund, für jemanden, dem man einen Gefallen tun möchte. Und zum Matcha selbst wird ja auch immer eine kleine Süßigkeit gereicht. Also man nimmt sich einfach Zeit, um Matcha zu trinken. Also es ist am Ende unterschiedlich eben auch heutzutage in Japan. Und ich glaube, dieser zeitgenössische Trend, ihn als gemischte Getränke zu konsumieren, das nimmt auch bei jüngeren Leuten in Japan mehr zu. Wie eigentlich weltweit. Aber der neue Trend zu Matcha ist der Hojicha. Und dieser Tee ist ja durch das Rösten nicht so koffeinhaltig. Das heißt, man kann Hojicha ja auch schön mal am Abend trinken. Und jemand, der auch so mehr so vom Kaffee kommt und noch nicht so mit Matcha in Berührung kam oder das schlechten Matcha getrunken hat, das kann man auch ganz schnell. Und dann denkt man, Matcha ist grasig und schmeckt irgendwie überhaupt nicht oder ist bitter. Was bei richtigen Matcha überhaupt nicht oder richtig guten Matcha überhaupt nicht der Fall ist. Und da ist der Hojicha auch eine ganz interessante Alternative heutzutage.
4: Laut Ihrer Website beziehen Sie Ihren Matcha aus kleineren Betrieben mit nachhaltigem Anbau und fairem Handel. Warum ist Ihnen das wichtig?
5: Bei Tee ist es ganz wichtig, dass man weiß, woher er kommt. Das ist wie bei gutem Kaffee oder bei gutem Gemüse oder bei gutem Biofleisch. Wenn ich weiß, woher etwas kommt, dann weiß ich auch, was es für Qualität hat. Und es ist so viel auf dem Markt. Also ich habe vorhin noch gesagt, dass man auch Matcha trinken kann, der überhaupt nicht schmeckt, weil er dann einfach in der Verarbeitung nicht beschattet wurde oder weil er über elektrische Mühlen gelaufen ist, die den Matcha viel zu heiß gemahlen haben und der damit komplett an Qualität verliert. Und dann kursieren auch immer wieder solche Gerüchte wie Matcha ist mit Schwermetall belastet. Ja, das kommt aber nicht dadurch, weil irgendwie etwas auf den Feldern gewesen ist in Japan, sondern weil das eben über irgendwelche Mühlen und über irgendwelche Wege, die dann in anderen Ländern, aus denen oftmals Matcha dann abgefüllt wird, und kann man dann in Drogeriemärkten ganz günstig kaufen, das ist einfach nicht der Prozess von Teeanbau, so wie wir ihn gerne möchten und wie wir ihn auch schätzen. Wir kennen die Bauern, von denen wir unseren Tee kaufen. Wir waren selbst auf den Teefeldern. Also wenn ihr euch die Fotos hier an den Wänden anschaut, könnt ihr das aktuell auch selber anschauen. Das sind unsere Teefelder in Watsuka. Das ist ein kleiner Vorort vor Uchi, Kyoto. Also das ist diese traditionelle Kaiserregion. Und dort ist das Gelände also ein bisschen vergleichbar wie bei uns Freiburg im Breisgau. Also ein bisschen bergig und es sind sehr, sehr schöne Hänge. Und die, also es sind dann am Ende auch wie bei uns, eigentlich kann man es fast wie mit dem Weinanbau eben auch vergleichen. Ja, es gibt unterschiedliche Rebsorten, das nennt man beim Tee Cultivar. Und je nachdem schmeckt eben auch eine Sorte anders als die andere. Und wie ich sie dann verarbeite, spielt wieder eine Rolle. Und wie man Felder und Böden düngt, spielt eine Rolle. Und das ist uns alles sehr, sehr wichtig, dass wir einfach, weil man beim Matcha noch wichtiger, ja, das ganze Blatt konsumiert. Ja, also wenn ich einen Tee aufgieße, dann trinke ich ja nur das Extrakt, was mit dem Wasser in Berührung gekommen ist. Aber beim Matcha trinke ich ja das ganze geriebene Teeblatt komplett. So, und dadurch spielt das wirklich eine wichtige Rolle, was das für eine Qualität hat, die ich trinke.
4: Heutzutage gibt es ja einen unheimlich hohen Bedarf eben durch diesen Hype um Matcha. Was sind denn die Konsequenzen für diese kleineren

0: auf und lassen teilweise eben auch schon in anderen Ländern Matcha anbauen. Also wir haben das im letzten Jahr auf der Berliner Tea Week, gab es einen speziellen Vortrag. Also es wird in Taiwan oder auch in China wird Matcha schon angebaut, weil Japan das einfach nicht schafft von den Feldern her. Und die direkte Konsequenz für die japanischen Teebauern ist, dass einfach viel weniger Blatttee angebaut wird, weil man mehr Geld für Matcha erhält. Und das dann traurig ist, eigentlich so ein bisschen auch für diese klassischen Tees, die so wunderbar schmecken. Das hören wir eben auch von anderen Bauern, mit denen wir, also jetzt hier speziell hatte ich ja von Watsuka gesprochen, aber was auch andere Regionen betrifft in Japan. Also die größten Teeanbaugebiete sind ja eher im Süden, um Kagoshima in dieser Region, wo auch sehr große Teeflächen und Plantagen existieren, weil das Klima dort einfach attraktiver ist für Teeanbau. Am Ende ist es so ein bisschen wie bei uns auch in Deutschland, ja, im Rheingau. Und das ist halt einfach die Tradition auch viel länger, als den Rotwein jetzt hier aus Freiburg zu trinken, der hier nicht so, dann einfach nicht den gleichen Geschmack erreicht, wie dann auch vielleicht in Südfrankreich. Und so ist es eben mit dem Tee genau das Gleiche. Und das ist so diese Herausforderung, glaube ich, für diesen Matcha-Hype. Wenn man einen guten Matcha haben möchte, wir werden sehen, wie sich das weiterentwickelt. Ich fand das auch sehr, sehr interessant, weil dann natürlich die Firmen, die Wert auf Qualität legen, dann natürlich auch Wert auf den Anbau legen. Und am Ende ist es so, wie wenn wir die Produktion irgendwo anders hin verlagern. Es ist irgendwie schade, wenn man hat nicht mehr das Originalprodukt, ja. Aber dann vielleicht mit einer guten Qualität. Also das sind so Trends, von denen wir gehört haben. Mal schauen, wo das hingeht.
1: Und vor diesem Hintergrund, was würden Sie sich denn für die Zukunft von der Matcha-Konsumkultur wünschen, erhoffen?
0: Am Ende genau das Gleiche, weswegen wir unser Teehaus eröffnet haben. Mehr Achtsamkeit. Also das zu achten, was ich da trinke. Und ich glaube, das macht man, wenn man sich Zeit nimmt, wenn man einfach bewusst sich auch diesem Tee widmet und dann nicht unbedingt noch, ich würde mal sagen, ihn mit Dingen verfälscht, mit Sirup oder anderen Sachen, um ihn irgendwie attraktiver zu machen. Und dann vielleicht doch mal lieber ein bisschen spart für eine wirklich gute Dose Matcha, die man sich kauft. Weil man diese Qualität einfach dann schmeckt. Ja, und dann damit eben auch wieder diesen nachhaltigen Anbau unterstützt, dass nicht so eine große Massenproduktion entsteht, ne, weil alle nur noch rennen müssen und diesen Bedarf decken wollen, sondern dass man auch bereit ist, dann eben für die Qualität wie für einfach, ich habe gesagt, für ein auch anderes Lebensmittel, ja, dafür Geld ausgibt. Am Ende ja auch für einen guten Kaffee. Ja, so, es steht ja alles nebeneinander und jeder hat die Vorliebe und zu mancher Tageszeit passt ein Kaffee besser als ein Matcha, der doch ein bisschen länger mit dem Wirken braucht, weil er ja anders verstoffwechselt wird als Kaffee. Ne? Den trinke ich und ich bin sofort wach. Und beim Matcha dauert das einen Moment, aber ich bin dann länger wach.
2: Zu hören war ein Interview über Matcha, der über japanische Teezeremonien hinaus internationale Beliebtheit erlangte. Das war das heutige Infomagazin Frosin auf Radio Froh 105,0 mit einer weiteren Ausgabe des Wellenempfängers und Sisi Bai Musik von Ronald K. mit den Tracks Thoughts und Lunatic Piano. Die Sendung wurde gestaltet und moderiert von Nora Niemetz. Zum Nachhören gibt es sie auf www.fro.at oder cba.media. Ich bedanke mich fürs Zuhören und wünsche noch einen angenehmen Abend.

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Manu Delago und Christoph Auer mit der Nummer Landing aus einer CD, die ich vor vielen, vielen Jahren von Judith Gruberizzi bekommen habe. Sie hat sie damals als Begleitmusik für die Sendung, die ich mit ihr gemacht habe, mit ihr, der Literatin, mitgenommen. Heute eine eher spontan zusammengekommene Sendung, weil ich tatsächlich und ich glaube wirklich zum ersten Mal in meiner langen Radiogeschichte auf eine Sendung vergessen hätte. Das heißt nicht wirklich vergessen, sondern ich war der irrigen Ansicht, dass die nächste Johnny Neil Gordon Folge erst im September stattfinden würde und daher war ich dann heute etwas überrascht, als mich die Vera beiläufig gefragt hat, wie es heute denn mit der Sendung ausschaut oder dass ich heute noch im Radio vorbeikommen würde. Aber das Gute daran, nicht viel nachdenken und zuerst einmal etwas ohnehin für die nächste Sendung geplantes spielen, und zwar das komplette Album Dolmen Music von Meredith Monk. Meredith Monk ist eine amerikanische Musikerin, Sängerin, Pianistin, die auch jetzt noch, ich glaube, etwas über 80-jährig aktiv ist und durchaus hörenswerte Musik produziert und aufnimmt. Und in ihrem 1981 erschienenen Album Dolmen Music, die Dolmen, das sind diese Steinformationen, die man in England oder in Frankreich findet, mit zwei aufrechten Steinen und einem darüberliegenden Stein. Auch bei Asterix findet man diese Steinformationen auch immer wieder. Als Monumente sind sie in der englischen Landschaft oder in englischen Landschaften und in französischen Landschaften präsent und ihnen wird auch kultisches bzw. werden auch energetische Kräfte nachgesagt, diesen Steinformationen. Und Meredith Monk hat zumindest dem Titel nach auf diese Steinformationen Bezug genommen. Da passt es dann gar nicht so schlecht, dass ich für die heutige Sendungsankündigung Steine ausgewählt habe, also Steine, die ich fotografiert habe von einem Bahndamm. Sie hören jetzt Seite 1 durchgehend.

Band dieser Platte, Dolmen Music, erschienen 1981 bei ECM. Und zwar mit den Titeln Gotham Lullaby, Traveling, The Tale und Biography. Voice und Piano, also Stimme und Piano, Meredith Monk, Percussion und Violin, Colin Walcott, bekannter Musiker aus der Jazzszene unter anderem. Und das Piano auf The Tale hat Steve Lockwood gespielt. Und jetzt kurze Übergabe zum Plattenspieler, muss ich gehen und den Plattenspieler aktivieren. Also eine kurze akustische Pause in der Hoffnung, dass diese netten Menschen da draußen jetzt nicht während der ganzen Sendung herumhämmern.

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ein rauschendes Vergnügen, das war mir nicht so bewusst beim Planen dieser Sendung und beim Vorhören, aber die Sendung geht weiter und auch die zweite Seite von Dolmen Music folgt allem Rauschen zum Trotz. Dolmen Music besteht aus vier Teilen, also das Titelstück Overture and Man's Conclave, Vaos, Rain, Pine Tree Lullaby, Calls und Conclusion. Die Besetzung des titelgebenden Stückes stimmen Andrea Goodman und Meredith Monk, Monica Salem, Julius Eastman, Robert Ean, Paul Langland, Cello Robert Ean, Percussion Julius Eastman. Alle Kompositionen dieses Albums Meredith Monk. Und wieder zum Plattenteller mit der zweiten Seite und dem langen Stück Dolmen Music.

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Verdi's Monk und das komplette Album Dolmen Music, erschienen 1981 im Label ECM Records. Dolmen Music hörten Sie jetzt, das die Seite 2 umspannende Titelstück des Albums. Was wir vorher gehört haben, die Seite 1, da war Gottheim Lullaby. Diese Nummer wurde original komponiert und aufgenommen für das Stück Fear and Loathing in Gotham, A Bricolage, Theatre Piece by Ping Chong. Die hat auch so scherenschnittähnliche Zeichnungen für das Album, für das Albumcover beigesteuert. Bricolage, laut Wortlehre, stammt aus dem Französischen, bedeutet so viel wie herumbasteln, und Konstruktion oder Schaffung eines Werks aus einer Vielzahl von Dingen, die zufällig zur Verfügung stehen. Oder ein Werk, das mit gemischten Medien konstruiert wird, also Musik, Bewegung, Tanz, was immer das war. Und die anderen drei Stücke, Traveling the Tale und Biography, stammten in der Originalaufnahme oder wurden original für Education of the Girl Child, an Opera by Meredith Monk, also für Education of the Girl Child, eine Oper von Meredith Monk komponiert. Und wurden auch schon früher aufgenommen als das Titelstück Dolmen Music. Weiter im nicht vorbereiteten oder nur ansatzweise vorbereiteten Programm das Musikstück, das wir ganz zu Beginn der Sendung gehört haben, stammt aus dem Tonträger Living Room von Manu Di Lago und Christoph Auer und hieß Landing. Den Tonträgernamen habe ich vorher noch nicht genannt. Weiter geht's jetzt mit einer Mixtur von einer Band, der Dispatch, einer Indie-Band aus den Vereinigten Staaten. Da weiß ich jetzt nicht, was wir da jetzt hören werden. Ich habe das jetzt ins Blaue hinein eingelegt in den CD-Spieler. Und nächste Nummer nach der Dispatch ist eine Nummer der kanadischen Sängerin Amanda Reom aus ihrem letzten Album, und die Nummer wird heißen Down the Line.

Down the Line, Amanda Riom und Band, eine Nummer aus dem letzten Album The Truth We Hold, das sie vor dem Sommer in Lambach im Rossstall vorgestellt hat. Wiederum ein sehr tolles Konzert von dieser Musikerin und ihren Begleitern. Und Down the Line passt auch zum nächsten Musikstück. Da bewegen wir uns jetzt in die Vereinigten Staaten zu Gillian Welsh und einer Nummer aus The Harrow and the Harvest. Harrow and the Harvest. Die Nummer heißt Down Along the Dixie Line. Das war nicht nur eine Grenzlinie zwischen zwei US-Bundesstaaten, sondern bis 1956 auch eine Eisenbahnverbindung, wie im Text unschwer zu erkennen ist. Down Along the Dixie Line, Gillian Welsh, begleitet von David Rawlings. Die Nummer sollte man auch einstellen, yes.

Das waren die Roaches mit Holidays. Und die Roaches hörten wir auch zuvor mit Home Away From Home aus dem 1995er Album Can We Go Home Now? Und ebenfalls aus einem anderen, freundlicheren Amerika, wenn auch durchaus mit düsteren und sehr realistischen, anschaulichen Texten, Gillian Welsh und eine zweite Nummer aus dem Album The Harrow and the Harvest, The Way It Goes. Diese LP, dieser Tonträger, ist 2011 erschienen. Gillian Welsh und David Rawlings, zwei Menschen mit Gitarren und Stimmen. Banjo ist auch noch dabei, die Hände und die Füße und eine Mundharmonika. Also das reicht, um ein tolles Album aufzunehmen. Zurückspule ich jetzt wieder zu The Dispatch, einer Indie-Band, die 1996 gegründet wurde und nach wie vor existiert und aus Boston, Massachusetts stammt. Und ich habe vor einigen Geburtstagen von Olivia, der Tochter von Manuela, eine CD geschenkt bekommen von The Dispatch. Und in der heutigen Situation habe ich zu meinen CDs gegriffen, die neben dem Schreibtisch waren, und habe mir ein paar herausgesucht und ergänzt um weitere aus meinem Archiv. Und von The Dispatch hören wir noch eine zweite Nummer. But I don't know what track it is, what's the name of the track. Und nachher noch ein zweites Stück von Amanda Rion, damit wir den Faden auch komplett zurückspielen. Die nächste Nummer dann von Amanda Rion wird sein One of These Days, also von der Kanadierin mit indigenen Wurzeln.

Amanda Rehom und Band One of These Days aus dem 2025er Tonträger The Truth We Hold. Ja, subjektive Wahrheiten über Dinge in der Popmusik, in der Musikgeschichte, die einem gefallen oder nicht gefallen, sind allgegenwärtig und auch Urteile. Und eines der Urteile über das Album Rumours von Fleetwood Mac ist, dass es ein Meisterinnenwerk ist. Und in diesem Fall würde ich meinen, braucht man darüber nicht zu diskutieren, denn es ist tatsächlich eine sehr gute und ausgewogene Zusammenstellung hervorragender Kompositionen unterschiedlicher Bandmitglieder, also der Musikerinnen, der beiden Musikerinnen und der Musiker. Stevie Nicks Vocals, Christine McVie Keyboards, Synthesizer Vocals, Mick Fleetwood, der Bandgründer, Drums und Percussion, Lindsey Buckingham Guitars und Vocals und John McVie Bass. McVie ist leider schon verstorben, ebenso Christine McVie, die ebenfalls wunderbare Kompositionen beigesteuert hat, also auch Stevie Nicks oder Lindsey Buckingham. Und aus diesem wirklich tollen Album spiele ich jetzt die Nummer I Don't Wanna Know, und dazu muss ich wieder umschalten und zum Plattenspieler. Sie wissen, was jetzt kommt, der Hirsch.

Janine Gordon, Folge 28, geht zur Neige und in den verbleibenden Minuten hören wir noch zwei weitere Tracks aus dem Album Rumours von Fleetwood Mac. Und zwar die Nummern The Chain, eine der wenigen Kompositionen, Musikstücke, die von sämtlichen Bandmitgliedern komponiert und betextet wurden, und eine der wirklich hervorragenden Christine McVie Nummern You Make Lovin' Fun. Es gibt auch mit The Dance ein wunderbares Live-Album dieser leider nicht mehr existierenden Band. Und erstaunlich, wie Mick Fleetwood vom Blues und Rock zur Pop- und Rockmusik gewechselt ist, zu einer anderen Form der Rhythmusführung, der Einsätze der Instrumente, aber einer gleichfalls sehr spannenden und musikalisch durchaus interessanten und vielfältigen und ausgezeichneten Musik gewechselt ist, vom Blues zum Pop und zum Rock und zu einer Formation, die wirklich einzigartig war, eben Fleetwood Mac. Und die nächste Folge von Johnny Neil Gordon ist dann im November, Ende November, und diesmal stimmt das Datum. In Radio Froh hören Sie demnächst Rumble vom langjährigen Radiokollegen Gerhard Fluch, und ich sag ciao.

Guten Abend bei Rumble, am Mikrofon gehört Fluch. Los geht's gleich mit einer neuen Nummer der Vogels mit dem Titel Stop and Take a Minute. Das neue Album wird genauso heißen und auf Wicked Cool Records herauskommen. Der Gitarrist Flash Hammer ist ja verstorben, hat diesen Titel geschrieben und jetzt hat Keith Strang von den Flashstones den Gitarrenpart übernommen. Stop and Take a Minute.

Die aktuelle 7-inch der Schweizer Garage-Rockers The Giant Robots ist auf Rogue Records erschienen, sind zwei Titel drauf, wir hören Goodbye.

Eine Platte von den Australiern The D-Bones mit dem Titel Greatest Hits gibt's auf Rumble Skunk Records. Dieses Album wurde bereits 1989 aufgenommen und jetzt 40 Jahre später veröffentlicht auf Rumble Skunk Records. No Sympathy.

Das Album ist natürlich keine Neuveröffentlichung, sondern eine Wiederveröffentlichung. Jetzt nach England zu der Band Studio 68 aus ihrem letzten Album. Eine Orgelinstro, eine kurze Orgelinstro, aber voller Orgelpower. One-Way-Ticket.

Die Oompa Loompas kommen aus dem Madrider Garage Rock Underground und sie haben ein neues Album mit dem Titel Augustus Gloop auf Wild Cave Records herausgebracht. The Sands of Time.

Soulful 60s Beat, R&B und Garage ein bisschen, das kommt aus England von einem Quartett mit dem Namen The Capellas. Ihr letztes Album ist auf Soundflat Records erschienen und heißt Untamed. Untrue.

Jetzt zu einer schwedischen Rockband mit dem Namen Two-Headed. Das Album heißt Fear Nothing, My Love und ist auf Chabuta Records erschienen. Gegründet von Kurt Dreckes, ex-Supergrooves und Royal Cream und Robert Erickson, ex-Hellacoppers und anderen Bands. Circles.

Weil Billy Childish hat mit seiner Band CTMF auf Damage Goods Records wiederum ein Album herausgebracht mit dem Titel House on Fire. Auf dem Track House on Fire singt seine Frau Julie und spielt den Bass, und sie hat den Song auch geschrieben.

Eine 10-Inch voll mit Instros kommt von den Roots mit dem Titel Play, herausgekommen auf Chabuta Records. Voll ist diese Platte mit 6 neuen Interpretationen von klassischen Velvet Underground Nummern. 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

Die nächste Band heißt Mika and the Mirrors, stammt aus Denver, Colorado und hat ein neues Album mit dem Titel Liar's Chair auf Beluga Records gemeinsam mit Spaghetti Town Records herausgebracht. Tortilla Soup.

Noch mehr Power hat die nächste Band, die stammt aus Minneapolis und nennt sich The Fret Rattles. Das neue Album As the World Falls Apart kommt von Ghost Highway Recordings. 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

Nach der schwedischen Rockband Two Headed habe ich noch eine weitere schwedische Rockband dabei, The Beat City Tube Works. Ihr neues Album ist ebenfalls auf Ghost Highway Recordings erschienen und heißt Through Space and Time. Und der Titel heißt genauso Through Space and Time.

Von der dänischen Instro-Band The Tremolo Biergut wird in Kürze ein Album erscheinen. Auskoppelung, also Singles-Auskoppelungen gibt es ja schon zur Genüge. Eine davon nennt sich The Only Game in Town. Das Label ist Crunchy Frog.

sehr stark von den 60s beeinflusst, ist auch die nächste Band, eine Band aus Glasgow mit dem Titel The Fast Camels. Das neue Album heißt Lost to Do This World und ist auf Cool Cat Records erschienen. L.A.

Aus Griechenland kommt der nächste 60s-Stoff, allerdings ist die Band aus Italien. I Phenomene heißt diese Band und eine 4-Song-7-Inch kommt eben aus Griechenland von Lost in Time Records. Quando il Cielo.

Nun, Cielo ist ja der Himmel, darauf folgt die Hölle und jetzt wird's ganz, ganz heftig mit der Band aus Minnesota, The Impeller, aus ihrem neuen Album Bloody Hell.

So heftig jetzt natürlich nicht immer weiter und auch jetzt nicht. Die nächste Band stammt aus Austin, Texas, nennt sich The Draculas. Das neue Album Midnight City ist auf Wild Honey Records in Italien erschienen, gemeinsam mit Dirt Nap Records in den Vereinigten Staaten. 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

Das war Rumble am Mikrofon gehört. Fluch, wir hören uns wieder am kommenden Montag von 21 Uhr bis 22 Uhr. Bis dahin alles Gute. Und jetzt noch Bart and the Bratz mit Hope You Enjoyed.

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